0: habe ich heute Morgen unter den Europäern in der Vorbesprechung klargemacht, dass ich mich nicht mit dem russischen Finanzminister auf ein gemeinsames Foto stellen werde.
1: Klingbeil machte aber auch klar, dass Russland Teil der G20 ist und es wichtig sei, in internen Gesprächen klare Botschaften zu setzen. Und das ist auch wichtig. Bundeskanzler Merz hat bei seinem ersten Wahlkampfauftritt in Sachsen-Anhalt die Wählerinnen und Wähler gebeten, der CDU ihre Stimme zu geben. Er sagte, es werde dem Bundesland wirtschaftlich schaden, sollte die AfD die Landtagswahl am Sonntag gewinnen. In Mönchengladbach ist ein Mann bei einer Auseinandersetzung in einem Wohngebiet ums Leben gekommen. Ein weiterer wurde schwer verletzt. Die Polizei sagt, dass sie eine tatverdächtige Person festgenommen hat. Rund die Hälfte der Deutschen kann sich offenbar mit der geplanten Zuckersteuer anfreunden. Nach einer Umfrage von Stern und RTL sind 55% der Befragten dafür. Wer als Bundeswehrsoldat nach einem längeren Gepäckmarsch Fußschmerzen bekommt, kann das nicht automatisch als Dienstunfall geltend machen. Das hat das Verwaltungsgericht Aachen gerade entschieden. Ein Bediensteter der Bundeswehr hatte geklagt, weil er nach 12 Kilometern mit 15 Kilo Gepäckschmerzen am rechten Fußgelenk hatte. Das Verwaltungsgericht sagt, der Mann habe davor schon Vorschädigungen an den Füßen gehabt und nicht erst durch den Marsch. Das war WDR aktuell. Das Wetter in Nordrhein-Westfalen. Schauer sind in der Nacht selten. Es kühlt sich ab auf 15 bis 10 Grad. Am Tag dann viele Wolken und nur selten Schauer. Dazu im Laufe des Tages auch mal Auflockerungen mit Sonnenschein. Dazu in Remscheid 20 Grad, in Detmold 21 Grad und Soest kommt bis auf 22 Grad. Die Zeit, es ist 2.03 Uhr.
2: Hier ist der Verkehrsservice in der ARD-Hitnacht und es ist ein bisschen weniger geworden. Die A1 Hamburg Richtung Lübeck bleibt zwischen dem Kreuz Magdeheide und Bad Oldesloe bis um 5 gesperrt. Die Fahrbahn wird neu gemacht. Bauarbeiten der Grund ist die A4 nach Dresden hin. Zwischen Glauchau Ost und Hohenstein-Ernsthal gesperrt bleibt, ebenfalls bis um 5. Die A17 Dresden-Prag ist zwischen Dresden-Gorbitz und Dresden-Südvorstadt in beiden Richtungen gesperrt. Tunnelwartungsarbeiten gibt's da bis um 5. A40 Duisburg Richtung Venlo. Hier ist die Autobahn zwischen Strahlen und dem Kreuz Zadeheiken wegen Bauarbeiten gesperrt bis um 6 das Ganze. Und Berlin B96. Der Tiergartentunnel ist zwischen Heidestraße und Reichpietschufer in beiden Richtungen dicht. Soll dauern bis um 5:30. Na dann, kommen Sie gut und sicher an.
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2: Mit Frank Beken, ich grüße Sie.

0: Night Fever, die Bee Gees hier in der ARD-Hitnacht. Ein Ständchen für unser prominentes Geburtstagskind des Tages. Ja, für die wohl berühmteste Föhnfrisur in der Popgeschichte. Barry Gibb, nämlich von den Bee Gees, der feiert heute seinen 80. Geburtstag. Und wusste übrigens schon immer, dass das mal so kommen wird, wie es am Ende auch gekommen ist mit dem Erfolg.
1: Als ich 14 Jahre alt war, sagte ich zu einer meiner ersten Freundinnen, du machst einen Fehler, wenn du mich mal verlässt, denn ich werde mal berühmt sein.
0: Tja, Glückwunsch, Barry gibt zum 80. Wird wahrscheinlich heute im Kreise seiner Familie ganz groß feiern. Sie vielleicht ja auch. 1. September. Herzlichen Glückwunsch an Sie. Wenn Sie heute auch Geburtstag haben, alles Liebe und Gesunde von mir.
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Sie ein bisschen überrascht? Ja, neue Musik hier in der ARD-Hitnacht. Keith Richards, er kann's einfach, hat performt. Neue Single von den Rolling Stones, Some of Us.

0: Holly Johnson, Americanos, um 2.30 Uhr, halb drei. Hier ist der Verkehrsservice in der ARD-Hitnacht. Die A1 Hamburg Richtung Lübeck bleibt zwischen dem Kreuz Bargteheide Heide und Bad Oldesloe gesperrt, und zwar bis um 5. Grund, die Fahrbahn wird erneuert. Bauarbeiten der Grund, dass die A4 nach Dresden hin zwischen Glauchau Ost und Hohenstein-Ernsthal gesperrt bleibt, ebenfalls bis um 5. Die A9 Halle Leipzig Richtung Nürnberg ist zwischen Münchberg Nord und Münchberg Süd nach einem Unfall jetzt gesperrt. Es staut sich. Wenn Sie da nicht sich reingesellen wollen, es gibt eine Umleitung, nutzen Sie die U10. Die Autobahn 17 Dresden-Prag ist zwischen Dresden-Gorbitz und Dresden-Südvorstadt in beiden Richtungen gesperrt, und zwar bis um 5 gibt's dort Tunnelwartungsarbeiten. A40 Duisburg Richtung Venlo. Die Autobahn ist hier zwischen Strahlen und dem Kreuz Zadeheiken wegen Bauarbeiten gesperrt, dauert bis um 6. Und Berlin B96. Der Tiergartentunnel ist dicht zwischen Heidestraße und Reichpietschufer, das Ganze in beiden Richtungen bis um 5:30. Ich wünsche allen unterwegs eine gute Fahrt.
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0: Kommt heute an diesem Dienstag, an diesem ersten Tag im Monat September, aus Thüringen, aus Erfurt, und hier sitzt ihr Mann im Ohr. Das bin ich. Frank Beken, mein Name. Ich grüße Sie.

0: Rod Stewart hat gesungen, Sweet Surrender. Schön, dass Sie zuhören. Hier ist die ARD-Hitnacht. Neuer Tag, wir sind mittendrin im Dienstag. Heute, der 1. September. Hab Ihnen ja schon erzählt, heute meteorologischer Herbstanfang. Und soll es heute zu den Kühen gehen? Ja, heute sehr, sehr freundlich sein. Heute ist nämlich auch Welttag der Kuh. Und auch Welttag des Briefeschreibens. Und jetzt kommen Sie ins Spiel. Weil, können Sie sich noch an Ihren schönsten Brief erinnern, den Sie bekommen haben? Was stand da drin und warum haben Sie sich so gefreut? Schreiben Sie es mir, ard-hitnacht@mdr.de oder hinterlassen eine Sprachnachricht. Geht ganz einfach an die 0800 80 80 110. Heute, Welttag des Briefschreibens. Vielleicht haben Sie ja wirklich selbst einen Brief gerade geschrieben und der geht heute noch zur Post. Und Sie haben was Tolles reingeschrieben, was in Erinnerung bleiben soll. Verraten Sie es uns. Eine Mail hier direkt ins Studio an ard-hitnacht@mdr.de oder eine Sprachnachricht an die 0800 80 80 110. Freue mich auf Ihre, jetzt hätte ich was gesagt, Briefe.
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unser kleiner Beitrag zum heutigen Welttag der Kuh. Denn so schnell habe ich keinen Kuhsong gefunden. The Farm. All together now, hier in der ARD-Hitnacht. Heute der 1. September und da bin ich natürlich ein bisschen neugierig wieder. Denn heute ist nicht nur Welttag der Kuh oder meteorologischer Herbstanfang, sondern auch Welttag des Briefschreibens. Und da möchte ich von Ihnen wissen, haben Sie vielleicht heute schon einen Brief geschrieben? Ist das noch angesagt? Schreiben Sie gerne Briefe? Und wenn ja, was schreiben Sie da rein? Oder haben Sie mal selbst einen bekommen und haben sich mega drüber gefreut und vielleicht gibt's diesen Brief noch? Schreiben Sie es mir, ard-hitnacht@mdr.de oder hinterlassen eine Sprachnachricht. Geht ganz einfach an die 0800 80 80 110. Brigitte aus Bad Tölz, die hat mir gerade gemailt. Sie schreibt keine Briefe, dafür gibt's bei uns immer Postkarten aus dem Urlaub. Schönes Motiv, kurz geschrieben, alles natürlich handschriftlich, wie es uns geht und dann sind alle daheim informiert. Einzige Ausnahme, schreibt Brigitte, Thailand. Da waren wir schneller zu Hause als die Postkarte.

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2: Die Nachrichten mit Kira Preuß. Guten Morgen. Bundeskanzler Merz hat bei seinem ersten Wahlkampfauftritt in Sachsen-Anhalt die Wählerinnen und Wähler gebeten, der CDU ihre Stimme zu geben. Bei einem Besuch mit CDU-Spitzenkandidat Schulze in Quedlinburg warnte Merz aber auch vor den Folgen, sollte die AfD gewinnen.
3: Wenn da möglicherweise die absolute Mehrheit einer rechtspopulistischen Partei am nächsten Montag feststehen sollte, dann werden internationale Investoren es sich dreimal überlegen, ob sie noch in Sachsen-Anhalt investieren.
2: In Sachsen-Anhalt wird am Sonntag ein neuer Landtag gewählt. Nach dem Fährunglück vor der Küste Nordzyperns mit mindestens 8 Toten hat die Polizei 9 Menschen festgenommen, unter anderem den Kapitän und den Chef des Fährunternehmens. Gegen sie wird wegen fahrlässiger Tötung ermittelt. Aus Istanbul berichtet Oliver Bemelmann.
4: Das Schiff mit 259 Passagieren an Bord war gestern wenige Kilometer vor der Küste gekentert und gesunken. Das Schiff liegt in gut 500 Metern Tiefe. 20 Menschen werden immer noch vermisst. Die Unglücksursache ist weiter unklar. Der Kapitän habe laut Medienberichten ausgesagt, durch den starken Wellengang sei der Bug der Fähre abgebrochen. Passagiere hingegen werfen der Besatzung vor, Warnungen über eintretendes Wasser ignoriert zu haben.
2: Und das ist auch Thema. In Duisburg sucht die Polizei weiter nach einem Häftling. Der verurteilte Einbrecher hatte Gitterstäbe in seiner Zelle durchgesägt und war dann aus der JVA Hamborn entkommen. Rund die Hälfte der Deutschen kann sich offenbar mit der geplanten Zuckersteuer anfreunden. Nach einer Umfrage von Stern und RTL sind 55% der Befragten dafür. In den USA verklagen mehrere Bundesstaaten und die US-Wettbewerbsbehörde den Internetriesen Amazon. Sie werfen ihm vor, Preise für Werbeplätze künstlich in die Höhe getrieben und für die Werbeplätze häufig zu viel Geld verlangt zu haben. In Wiedenbrück im Kreis Gütersloh hat ein vermeintlich verunglückter Fallschirmspringer für Aufregung gesorgt. Hubschrauber suchten nach ihm, fanden aber nichts. Auf einem Feld wurden dann 2 rote Heliumluftballons entdeckt. Katharina Felsch von der Polizei erklärt, wie es wohl zu der Verwechslung gekommen ist.
5: Die Dämmerung hatte schon eingesetzt und dann hat man in weiterer Entfernung hat der Zeuge eben diesen roten Gegenstand gesehen, der vom Himmel kam, wo eben etwas dran herunterhing. Er hatte dann vielleicht vermutet, dass das Beine sind und es ist genau richtig, in dem Moment die Polizei zu informieren und wir bewerten dann, ob es eben eine Suche wert ist.
2: Jetzt ist der Fall abgeschlossen. Es wird auch kein Fallschirmspringer vermisst. Das war WDR aktuell. Das Wetter in Nordrhein-Westfalen: in der Nacht Tiefstwerte von 15 bis 10 Grad, am Tag viele Wolken und nur selten Schauer, im Laufe des Tages auch mal Auflockerungen mit Sonne. Dazu in Olpe 20, in Herford 21 und in Hamm 22 Grad. Am Mittwoch neben etwas Sonne einige dichte Wolken, später ist im Nordwesten etwas Regen möglich, dazu 16 bis 23 Grad. Zeit, es ist 3.03 Uhr.
6: Hier ist der Verkehrsservice in der ARD-Hitnacht. Die Autobahn 1 Hamburg Richtung Lübeck bleibt weiterhin zwischen dem Kreuz Bargteheide und Bad Oldesloe gesperrt. Bis um 5 die Fahrbahn wird neu gemacht. Die A4 Richtung Dresden hin ist zwischen Glauchau Ost und Hohenstein-Ernsthal wegen Bauarbeiten ebenfalls bis um 5 gesperrt. Gab heute in der Nacht einen Unfall. Die A9 Halle-Leipzig Richtung Nürnberg bleibt daher zwischen Münchberg Nord und Münchberg Süd gesperrt. Es staut sich weiterhin. Empfehlung der Polizei: nutzen Sie die Umleitung, und zwar die U10. Tunnelwartungsarbeiten. Die Gründe: dass die A17 Dresden-Prag zwischen Dresden-Gorbitz und Dresden-Südvorstadt in beiden Richtungen gesperrt bleibt, soll dauern bis um 5. Dann die A40 Duisburg Richtung Venlo, die ist zwischen Strahlen und dem Kreuz Saar-Heiken wegen Bauarbeiten gesperrt. Dauert eine Stunde länger, also bis um 6. Und Berlin, B96, der Tiergartentunnel ist zwischen Heidestraße und Reichbeach-Ufer in beiden Richtungen bis heute früh um 5:30 gesperrt. Also lange sitze ich hier auch, also bis um 6, wenn Sie denn mögen. Ich bin Ihr Mann im Ohr, Frank Beeken, wünsche eine gute Fahrt und uns allen einen schönen guten Morgen.

0: You Don't Know. 11:03, die ARD-Hitnacht, heute am 1. September, Welttag des Briefschreibens. Ja, können Sie sich da noch an einen schönen Brief erinnern, den Sie geschrieben haben? Oder aber, den Sie bekommen haben? Ja, was stand drin? Schreiben Sie es mir, ard-hitnacht@mdr.de, oder hinterlassen einfach eine Sprachnachricht an die 0800 80 80 110. Wer ist denn bei uns?
1: Ja, hallo, hier ist Stefan aus Donauwörth. Ich neigte in der Vergangenheit dazu, an Frauen, die ich anbetete, Liebesbriefe zu schreiben. Es waren nicht viele Liebesbriefe, die ich in meinem Leben geschrieben habe, aber sie blieben mir leider unerwidert. Ich habe in meinem Leben noch keinen Liebesbrief erhalten. Und wenn, dann Return to Sender, wie der King sang.
0: Das gefällt mir abschließend, Stefan. Danke fürs Anrufen.

0: Mit diesem Song hat er sich unsterblich gemacht. Herbert Grönemeyer, Bochum in der ARD-Nacht. Platz 11 in der zweiten Liga momentan, der VfL. Samstag dann das Topspiel am Abend 20.30 Uhr. Bochum zu Gast in Dresden. Schönen guten Morgen. In 7 Minuten ist es schon wieder 3:30. Heute, der Dienstag, der 1. September, Welttag des Briefschreibens. ard-hitnacht@mdr.de. Erinnern Sie sich da noch an Ihren ersten Brief? Oder haben Sie vielleicht gerade einen Brief bekommen, wo was richtig Tolles drin stand? Dann mailen Sie es mir. Und Freddy hat das gemacht. Schreibe gerne Briefe, hat er hier mitgeteilt in der Mail, mit altdeutscher Weise und Feder. Und zwar an seinen Schatz. Sprachnachricht geht natürlich auch an die 0800 80 80 110. Wer ist da bei uns?
1: Guten Morgen, hier ist Helmut aus Unterfranken. Ich finde, Briefschreiben ist was Hübsches, was Persönliches. Und ich finde, es gibt viel zu wenig Leute, die heute noch Brief schreiben. Schade darum.
0: Ja, unterschreibe ich. Also da reicht die Unterschrift, da muss ich keinen Brief schreiben. Stimme ich zu. Heute haben Sie eine Gelegenheit dazu. Kann ja auch mal ein Liebesbrief sein, warum nicht?

0: Vielleicht auch heute die Frage bei Ihrer Kaffeeauswahl, Black or White, Michael Jackson. 3:30 Uhr ist es, 3.30 Uhr, hier ist der Verkehrsservice in der ARD-Hitnacht. Wir fangen an mit der Autobahn 1, Hamburg Richtung Lübeck. Die bleibt zwischen dem Kreuzberg der Heide und Bad Oldesloe immer noch gesperrt. Bis um 5, also anderthalb Stunden noch. So lange dauert's, bis die Fahrbahn dann frisch und neu ist. Die A2 Hannover nach Berlin hin ist momentan zwischen Lostau und Burgzentrum gesperrt. Grund, da hat's gekracht, ein Unfall. Die A4 Richtung Dresden bleibt zwischen Glauchau Ost und Hohenstein-Ernsthal wegen Bauarbeiten bis um 5 gesperrt. Gesperrt nach einem Unfall weiterhin die A9 Halle Leipzig Richtung Nürnberg zwischen Münchberg Nord und Münchberg Süd. Es staut sich weiterhin, nutzen Sie die Umleitung und zwar die U10. Die A17 Dresden-Prag ist zwischen Dresden-Gorbitz und Dresden-Südvorstadt in beiden Richtungen gesperrt. Tunnelwartungsarbeiten der Grund, das Ganze bis um 5. Die A40 Duisburg Richtung Venlo ist zwischen Strahlen und dem Kreuz Zadeheiken wegen Bauarbeiten bis um 6 gesperrt. Und bis 5.30 Uhr, also halb 6, ist auf der B96 der Tiergartentunnel gesperrt. Und zwar in Berlin zwischen Heidestraße und dem Reichpietschufer. Betrifft beide Richtungen. Das war's, gute Fahrt.
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0: Na, Sie sind ja immer noch da. Das freut mich. Ich auch. Ich bleib immer im Ohr. Frank Beken. Guten Morgen.

ja, ja. Sogar unsere Putzfee im Haus, hier gerade im Studio gewesen, hat gleich fröhlicher geputzt hier bei Amy MacDonald. Dream On gehört in der ARD-Hitnacht. 4:08 haben wir's. Und da sage ich Dankeschön an Ricarda. Ricarda hat mir eine Mail geschickt, ard-hitnacht@mdr.de. Ich habe heute was vergessen. Natürlich ist heute nicht nur meteorologischer Herbstanfang. Haben wir einen Haken dran gemacht, haben wir gefeiert. Den Welttag der Kuh habe ich Ihnen auch schon erzählt. Das Mu haben Sie schon gehört, haben wir auch den Haken dran gemacht. Dann gibt's allerdings auch noch einen sehr wichtigen Tag, denn heute ist auch Weltfriedenstag. Und was wäre die Welt schön, wenn wir den wirklich überall hätten. Danke, liebe Ricarda, dass Sie mich erinnert haben. Und dann, ja, da war doch noch was. Richtig, heute ist dann auch noch Welttag des Briefschreibens. Und da musste ich schmunzeln. Vera hört uns, und zwar über MDR Thüringen. Grüße also hier in die Heimat. Sie schreibt, mein letzter Brief war gestern Nacht mit einem Analog-Smiley. Ja, und zwar hat sie sich bei ihren Nachbarn für frische Tomaten aus dem Garten bedankt. Und sie hat sogar eine Zucchini bekommen. Und das hat sie alles handschriftlich festgehalten. Und das alles einen Tag bevor der Welttag des Briefeschreibens war.

0: Heute Welttag des Briefschreibens. Und das war The Letter. Boxtops. Hier in der ARD-Nacht. 14 Minuten vor 4. Hallo ins Studio, schreibt mir der Ralf und er schreibt weiter, dass er auch nach wie vor Briefe schreibt. Der letzte Brief, schreibt er hier, ging zu meiner Großnichte nach Röther. Es war zum Schulanfang, allerdings schreibe ich gern in Reimform und da hat er mir tatsächlich dieses Schreiben hinten dran gepackt und da sage ich, klasse. Also da ging's ums Lernen, da ging's natürlich auch um die Schule und da zitiere ich mal draus. Mit dem Lernen von einem Buchstaben fängt es an, bis man das ganze ABC kann. Beachte da Motto, ohne Fleiß keinen Preis. Aber nicht nur das Schreiben wird fein, auch das Rechnen muss sein. Rechnen muss man viel üben, das kann man nicht erzwingen, aber mit viel Fleiß kann es gut gelingen. Und das ist Ihnen wirklich gelungen. Also wirklich Respekt. Gut geschrieben.
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0: Ja, und für alle, die mitgemacht haben, die sich auch gehört haben hier in der ARD-Hitnacht, sage ich Dankeschön fürs Mitmachen. Es war wieder großartig.

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1: Die Nachrichten mit Kira Preuß. Guten Morgen.
2: Nach unserer derzeitigen Berichtslage habe ich noch keinen Hinweis darauf, dass Bedienstete beteiligt waren. Aber natürlich werden wir konsequent aufklären und jede Möglichkeit untersuchen.
1: NRW-Justizminister Limbach sagt, dass bisher nichts darauf hindeutet, dass das Personal in der JVA Duisburg-Hamborn etwas mit dem Ausbruch vom Wochenende zu tun hat. Von dem entflohenen Häftling fehlt immer noch jede Spur. Wolfgang Luck über weitere Details zur Flucht, die das Justizministerium mitgeteilt hat.
3: Die sind für das Gefängnis wenig schmeichelhaft, dass der Gefangene flieht, haben nicht die Wärter bemerkt, sondern die Mitgefangenen. Die haben ihn offenbar mit lautem Gejohle angefeuert. Der Mann hatte die Gitterstäbe seines Zellenfensters durchsägt, war durch die kleine Öffnung aufs Dach geklettert und dann wohl über die Regenrinne ins Freie. Warum die Sicherheitsmaßnahmen in Duisburg nicht ausgereicht haben, diesen Ausbruch zu verhindern, das beschäftigt jetzt auch die Politik.
1: Die Finanzminister der 20 wichtigsten Länder sitzen in den USA zusammen. Zum ersten Mal seit Beginn des Ukraine-Krieges nimmt der Minister Russlands an der Runde teil. Bundesfinanzminister Klingbeil wertet das als Versuch der Normalisierung durch den Gastgeber USA und lehnte das Gruppenbild ab.
4: Das will ich ja auch sagen, habe ich heute Morgen unter den Europäern in der Vorbesprechung klar gemacht, dass ich mich nicht mit dem russischen Finanzminister auf ein gemeinsames Foto stellen werde.
1: Klingbeil machte aber auch klar, dass Russland Teil der G20 ist und es wichtig sei, in internen Gesprächen klare Botschaften zu setzen. Und das ist auch Thema. Bundeskanzler Merz hat bei seinem ersten Wahlkampfauftritt in Sachsen-Anhalt die Wählerinnen und Wähler gebeten, der CDU ihre Stimme zu geben. Er sagte, es werde dem Bundesland wirtschaftlich schaden, sollte die AfD die Landtagswahl am Sonntag gewinnen. Fast 30 Jahre nach dem Mord an US-Rapper Tupac Shakur ist ein früherer Ganganführer schuldig gesprochen worden. Für die Geschworenen war der jetzt 63-Jährige als Drahtzieher für den Tod des Rappers verantwortlich. Bei den US Open ist der zweite deutsche Tennisprofi direkt zum Auftakt gescheitert. Jannik Hanfmann musste sich gegen den Chilen Alejandro Tabilo geschlagen geben. Auf der Bundesstraße 7 in Gevelsberg steckt aktuell an der Stadtgrenze zu Hagen ein Schwertransport in einem Kreisverkehr fest und das schon seit kurz vor Mitternacht. Der Transport verlor kurz vor seinem Ziel plötzlich Öl und blieb mitten in dem Kreisverkehr stehen. Jetzt soll ein Mitarbeiter der Transportfirma aus Holland kommen, um die Hydraulik zu reparieren. Vermutlich dauert das bis in den Morgen. Autos und auch Busse können an einer Seite an dem Transporter vorbeifahren. Das war WDR aktuell. Das Wetter in Nordrhein-Westfalen. In der Nacht kühlt es sich auf 15 bis 10 Grad ab. Am Tag dann viele Wolken und nur selten Schauer. Dazu im Laufe des Tages auch mal Auflockerungen mit Sonnenschein. Dazu in Nümbrecht 20 Grad, in Dortmund 21 Grad und Siegen kommt bis auf 22 Grad. Die Zeit, es ist 4.03 Uhr.
5: Hier ist der Verkehrsservice in der ARD-Hitnacht. So sieht's jetzt aus. Die A1 Hamburg Richtung Lübeck bleibt zwischen dem Kreuz Bargteheide und Bad Oldesloe noch bis um 5 gesperrt. Grund, die Fahrbahn wird neu gemacht. Dann die A2 Hannover Richtung Berlin. Die ist zwischen Lostau und Burgzentrum immer noch gesperrt. Grund, ein Unfall. Gesperrt auch die A4 nach Dresden hin zwischen Glauchau Ost und Hohenstein-Ernsthal. Grund, Bauarbeiten gehen bis um 5. Die A9 Halle Leipzig Richtung Nürnberg ist zwischen Münchberg Nord und Münchberg Süd nach einem Unfall weiterhin gesperrt. Es staut sich weiterhin. Nutzen Sie die Umleitung und zwar die U10. Die A17 Dresden-Prag ist zwischen Dresden-Gorbitz und Dresden-Südvorstadt in beiden Richtungen gesperrt. Und zwar bis um 5 Tunnelwartungsarbeiten der Grund. Die A40 Duisburg Richtung Venlo ist zwischen Strahlen und dem Kreuz Saar-Heiken wegen Bauarbeiten bis um 6 gesperrt. Und in Berlin gesperrt. B96, das ist der Tiergartentunnel zwischen Heidestraße und Reichpietschufer in beiden Richtungen bis 5:30. Das war's, wenn Sie unterwegs sind. Kommen Sie gut und sicher an Ihr Ziel.
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5: Mit Frank Beken einen schönen guten Morgen.

hat viele Hits geschrieben und abgeliefert. Miet aber das Rampenlicht, J.J. Cale, sein Kokain aus den 70ern, haben wir gerade gehört. Hier in der ARD-Hitnacht, 4:12. Wechseln das Musikjahrzehnt. Einen großen Hit hatte da 1986 Udo Lindenberg. Und auch die große, weite Welt hatte ihn schon damals fasziniert. Er wollte nämlich nach seiner Kellnerlehre im Düsseldorfer Breidenbacher Hof eigentlich auf Kreuzfahrtschiffen arbeiten. In einem WDR-Interview zu seinem 65. Geburtstag, da hat er uns damals verraten, mein Traum waren schon immer die dicken Pötte. In diesem Sinne, passend dazu, gehen wir jetzt musikalisch dahin, wo Meer und Himmel sich treffen. Hier ist Udo Lindenberg, Horizont.

0: Peters, 500 Miles. Einen schönen guten Morgen, gleich haben wir es 4:30. Hier ist der Verkehrsservice in der ARD-Hitnacht. Die A1 Hamburg Richtung Lübeck ist weiterhin zwischen dem Kreuz Bargteheide Heide und Bad Oldesloe gesperrt. Soll noch eine gute halbe Stunde dauern, dann soll die Fahrbahn da frisch gemacht sein. A2 Hannover Richtung Berlin. Die ist weiterhin zwischen Lostau und Burgzentrum nach einem Unfall gesperrt. Die A4 Richtung Dresden ist zwischen Glauchau Ost und Hohenstein-Ernsthal wegen Bauarbeiten gesperrt. Das Ganze noch eine gute halbe Stunde. Dann gab es einen Unfall, deshalb ist die A9 Halle-Leipzig Richtung Nürnberg zwischen Münchberg Nord und Münchberg Süd gesperrt. Es staut sich weiterhin. Nutzen Sie die Umleitung, und zwar die U10. Die Autobahn 17 Dresden-Prag ist zwischen Dresden-Gorbitz und Dresden-Südvorstadt in beiden Richtungen gesperrt. Und zwar noch für eine gute halbe Stunde. Tunnelwartungsarbeiten sind der Grund. A40 Duisburg Richtung Venlo. Hier ist die Autobahn zwischen Strahlen und dem Kreuz Zadeheiken wegen Bauarbeiten bis um 6 gesperrt. Und gesperrt in Berlin B96 der Tiergartentunnel. Und zwar zwischen Heidestraße und Reichpietschufer in beiden Richtungen. Ja, und das war's. Wenn Sie unterwegs sind, kommen Sie gut und sicher an Ihr Ziel.
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0: Mit Frank Beken, guten Morgen.

wie sagt es mal eine gute Freundin, Cappuccino für die Ohren. Das waren Zucchero und Paul Young hier in der ARD-Hitnacht Senza una Donna. Falls Sie gerade bei diesem Song gekuschelt haben, bitte gerne weitermachen, denn Forscher und Wissenschaftler aus Heidelberg haben nämlich jetzt herausgefunden, dass Nähe und Zärtlichkeit nicht nur unser Wohlbefinden steigern, sondern dem Körper auch bei der Regeneration helfen können. Also halten wir fest, ein bisschen mehr kuscheln schadet offenbar nie. Auch wenn es vielleicht jetzt das Kopfkissen ist. Kleine Zugabe, weiter kuscheln mit Foreigner, Waiting for a Girl Like You. Kurzer Uhrenvergleich, wir haben es 9 Minuten nach 4:30. Guten Morgen.

Das hat so was Beruhigendes, ne? Maggie Reilly und ihr Hit Every Time We Touch. Einen schönen guten Morgen, 9:09. Dass ein HiFi oder ein HiFi-Kabel einmal Popgeschichte schreiben würde. Das ahnte 1981, da habe ich nochmal nachgeschaut. Wohl niemand, ist aber genau so passiert, denn bei der Suche nach Zubehör für seinen Synthesizer lernte Neil Tennant damals in der Londoner King's Road Chris Lowe kennen. Tja, und der Rest ist, ja, wie gesagt, Musikgeschichte. Und zwar die von den Pet Shop Boys. Superbia hören wir uns jetzt noch gemeinsam an, dann in guten 8 Minuten die Nachrichten. Danach übernehmen bei einigen von Ihnen die Wachmacher, begleiten Sie durch den Dienstag. Ich bin Frank Beeken, Ihr Mann im Ohr. Bis hierhin, ja, danke fürs Dabeisein, danke schön fürs Mitmachen und es möge für Sie ein erfolgreich gesunder Morgen werden.

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1: Die Nachrichten mit Kira Preuß. Guten Morgen.
2: Ich will das auch ausdrücklich sagen. Es gibt zu den Wählerinnen und Wählern in Sachsen-Anhalt keine Brandmauer. Ich möchte diese Wählerinnen und Wähler gewinnen und wenn sie verloren gegangen sind, auch zurückgewinnen.
1: Bundeskanzler Merz hat bei seinem ersten Wahlkampfauftritt in Sachsen-Anhalt die Wählerinnen und Wähler gebeten, der CDU ihre Stimme zu geben. Bei einem Besuch mit CDU-Spitzenkandidat Schulze in Quedlinburg warnte Merz aber auch vor den Folgen, sollte die AfD gewinnen.
2: Wenn da möglicherweise die absolute Mehrheit einer rechtspopulistischen Partei am nächsten Montag feststehen sollte, dann werden internationale Investoren es sich dreimal überlegen, ob sie noch in Sachsen-Anhalt investieren.
1: In Sachsen-Anhalt wird am Sonntag ein neuer Landtag gewählt. Heute reist auch NRW-Ministerpräsident Wüst zur Wahlkampfunterstützung dorthin. Vor fast 30 Jahren wurde der Rapper Tupac Shakur in seinem Auto angeschossen und starb einige Tage später. Jetzt wurde in dem Fall ein früherer Ganganführer schuldig gesprochen. Der mittlerweile 63-Jährige gilt als Drahtzieher. Antje Sieb berichtet.
3: Die Jury geht davon aus, dass er zwar nicht selber geschossen, aber dass er den Mord organisiert hat. In den Jahren nach der Tat hat er nämlich selber in Interviews und in Aussagen und in seinen Memoiren erzählt, dass er mit dem Auto gesessen hätte, die Tatwaffe besorgt hätte. Und sein Anwalt hat zwar gesagt, er hätte das alles nur erfunden, das hat aber die Jury offensichtlich nicht überzeugt. Der Grund für die Tat sollen Rivalitäten zwischen Gangs gewesen sein. Die beiden Gruppen waren vor der Tat schon heftig aneinander geraten.
1: Und das ist auch noch Thema. Nach dem Ausbruch eines Häftlings aus der JVA Duisburg-Hamborn gibt es bisher keine Hinweise, dass das Personal etwas damit zu tun haben könnte, sagt NRW-Justizminister Limbach. Von dem entflohenen Häftling fehlt jede Spur. In Deutschland kommt heute erstmals eine Pille zum Abnehmen auf den Markt. Apothekenverbände rechnen mit einer großen Nachfrage. Am berühmten Times Square in New York hat eine Frau mehrere Passanten mit einem Messer angegriffen und eine Frau getötet. Die Angreiferin sei von der Polizei erschossen worden. In Krefeld ist zum zweiten Mal innerhalb weniger Wochen eine Boa Constrictor gefunden worden. Mona Schellscheid vom Tierheim Krefeld glaubt nicht an einen Zufall.
4: Allerdings glauben wir, dass die zwei Tiere zusammengehören oder zumindest in einem Haushalt gelebt haben, da sie auf derselben Straße gefunden wurden.
1: Jetzt wird die Würgeschlange erstmal von einem Reptilienfacharzt behandelt, weil sie eine Verletzung hat. Die erste Boa Constrictor hatte ein Mann in Krefeld vor 2 Wochen beim Rasenmähen entdeckt. Das war WDR aktuell. Das Wetter in Nordrhein-Westfalen. Die Nacht geht mit Tiefstwerten von 15 bis 10 Grad zu Ende. Über den Tag dann viele Wolken und nur selten Schauer. Später auch mal Auflockerungen mit Sonne. Dazu in Brilon 20, in Coesfeld 21 und in Warendorf bis 22 Grad. Am Mittwoch neben etwas Sonne, einige dichte Wolken. Später ist im Nordwesten etwas Regen möglich. Die Zeit, es ist 5.03 Uhr.
5: Hier ist der Verkehrsservice in der ARD-Hitnacht. Wir haben noch ein paar Sperrungen. Die A1 Hamburg Richtung Lübeck zum Beispiel, zwischen Kreuzberg der Heide und Bad Oldesloe, Grund Fahrbahnerneuerung. Dann A2 nach Berlin hin. Da ist Gott sei Dank, das ist die gute Nachricht, die Autobahn nicht mehr gesperrt. Aber es gibt jetzt zwischen Lostau und Burgzentrum 4 Kilometer Stau. Grund, da laufen jetzt die Bergungsarbeiten. Gesperrt bleibt die A4 Richtung Dresden zwischen Glauchau Ost und Hohenstein-Ernsthal wegen Bauarbeiten. Das Ganze sollte jetzt durch sein, aber ist immer noch gesperrt. Gesperrt die A9 nach München hin zwischen Münchberg Nord und Münchberg Süd. Reinigungsarbeiten finden dort noch statt. Die A17 Dresden-Prag ist zwischen Dresden-Gorbitz und Dresden-Südvorstadt in beiden Richtungen wegen Tunnelwartungsarbeiten gesperrt. Und die A40 Duisburg Richtung Venlo ist zwischen Strahlen und dem Kreuz Zadeheiken wegen Bauarbeiten noch bis um 6, also eine gute Stunde gesperrt. Wenn Sie unterwegs sind, kommen Sie gut und sicher an.
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5: Einen schönen guten Morgen wünscht Ihr Mann im Ohr, Frank B.

Mitte der 70er Jahre standen beide da im Studio, haben den Song zum allerersten Mal zusammen eingesungen. Don't Go Breaking My Heart. Das war Elton John zusammen mit Kiki D hier in der ARD-Hitnacht um 11 Minuten nach 5. Und vielleicht gibt's schon bald ein Wiederhören mit einem anderen großen Namen, George Michael. Ja, es wäre, wie ich finde, eine kleine Sensation. Denn in Archiven sollen bislang unveröffentlichte Aufnahmen der beiden zu einem gemeinsamen Song liegen. Also Elton John gemeinsam mit George Michael. Wie wir wissen, George Michael kann nicht mehr reagieren. Und Elton John, er könnte reagieren, aber er hat noch nichts von sich hören lassen. Aber die Idee eines neuen Duetts dieser beiden Poplegenden, also Elton John noch einmal zusammen mit George Michael, boah, das hätte was, oder? Bislang noch ein kleiner Traum. Zurück ins Hier und Jetzt. Wir haben es 12 Minuten nach 5. Einen schönen guten Morgen.

Das waren die Traveling Wilburys hier in der ARD-Hitnacht End of the Line. Wenn ein einziger Song das Image einer ganzen Stadt prägt, ja, dann ist das wohl die erfolgreichste Werbekampagne aller Zeiten. Genau das gelang 1967 San Francisco. Millionen Menschen bekamen damals nämlich Fernweh, träumten davon, nach Kalifornien zu ziehen. Spätestens jetzt dürfen Sie wissen, von wem ich rede. Von ihm hier. Der hat's ausgelöst damals. Scott McKenzie.

0: kurz nach 5:30. Hier ist der Verkehrsservice in der ARD-Hitnacht. Die Autobahn 2 nach Berlin hin, die bereitet Probleme, denn sie wird jetzt erneut gesperrt. Zwischen Lostau und Burgzentrum. Grund sind Bergungsarbeiten. Es staut sich momentan. Die A9 Richtung München ist zwischen Münchberg Nord und Münchberg Süd wieder frei, also nicht mehr gesperrt. Gesperrt bleibt die A17 Dresden-Prag zwischen Dresden-Gorbitz und Dresden-Südvorstadt in beiden Richtungen. Grund sind Tunnelwartungsarbeiten. Die A40 Duisburg Richtung Venlo ist zwischen Strahlen und dem Kreuzzahn der Heiken wegen Bauarbeiten noch bis 6 gesperrt. Und A72 Plauen nach Hof hin, zwischen Hof Töpen und Hof Nord haben wir 4 Kilometer Stau. Grund ist eine Baustelle. Das war's, kommen Sie dennoch gut und sicher an.
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0: Noch eine halbe Stunde, wenn Sie mögen. Ich mag mit Frank Beken, das bin ich. Ihr Mann im Ohr, guten Morgen.

zwei in einem Boot. Peter Maffay war das in der ARD-Nacht um 6:09. 77 ist er ja gerade geworden und da muss ich jetzt mal die Kollegen vom WDR loben. Die haben nämlich eine tolle, sehr eindrucksvolle Bildergalerie ins Netz gestellt. Mit vielen interessanten Fun Facts über Peter Maffay. Gleich zum Start der Galerie landen wir da zum Beispiel in den 60er Jahren. Seine Karriere startete da in den Münchner Clubs, wo er Lieder von Bob Dylan und Donovan gesungen hatte. Musste dann auch schon recht bald Autogrammstunden geben. Zum Beispiel auch im lokalen Schnellimbiss Burger Chef. Schauen Sie sich's an im Netz auf wdr4.de. Lohnt sich ganz unten auf der Seite in den Fotogeschichten.

Erinnern Sie sich noch an das Musikvideo zum Song? Da tanzten die Beckys, die Backstreet Boys, im Regen auf einem Basketballplatz. Das Ganze allerdings eher unfreiwillig, denn das war völlig anders geplant damals. Aber das Wetter spielte 1996 nicht mit. Heute würden wir sagen, was für eine ikonische Szene. Ein legendärer Moment. Tja, und so einen Moment wünsche ich Ihnen heute auch, dass auch Sie was erleben, was Sie nicht so schnell vergessen werden, im positiven Sinne. Vielleicht ja schon in den kommenden Stunden mit Ihrem Frühteam. Die Kollegen übernehmen nämlich gleich nach den 6 Uhr Nachrichten. Ich bin Frank Beeken, war Ihr Mann im Ohr. Kommen Sie gut durch diesen Dienstag. 7 Minuten haben wir noch, dann ist es 6 Uhr und bis dahin gibt's noch 2 Hits am Stück. France Gall, ein Wiederhören mit Ella Ella, und Neil Young macht den Anfang. Heart of Gold. Einen schönen guten Morgen.

0: Wir starten heute ein bisschen diesig. Es kann neblig sein bei Ihnen. Später gibt's Sonne und Wolken im Wechsel. Vereinzelt können auch ein paar Regenschauer und auch kurze Gewitter mit dabei sein. Windig ist es heute und recht frisch. Winterberg kommt auf 16 Grad, Rheine auf 21 und Bergisch Gladbach auf 22 Grad.
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2: Die Nachrichten mit Anna Jonacek. Guten Morgen.
3: Nach unserer derzeitigen Berichtslage habe ich noch keinen Hinweis darauf, dass Bedienstete beteiligt waren. Aber natürlich werden wir konsequent aufklären und jede Möglichkeit untersuchen.
2: NRW-Justizminister Limbach sagt, dass bisher nichts darauf hindeutet, dass das Personal in der JVA Duisburg-Hamborn etwas mit dem Ausbruch vom Wochenende zu tun hat. Von dem entflohenen Häftling fehlt immer noch jede Spur. Wolfgang Luck über weitere Details seiner Flucht.
4: Die sind für das Gefängnis wenig schmeichelhaft, dass der Gefangene flieht, haben nicht die Wärter bemerkt, sondern die Mitgefangenen. Die haben ihn offenbar mit lautem Gejohle angefeuert. Der Mann hatte die Gitterstäbe seines Zellenfensters durchsägt, war durch die kleine Öffnung aufs Dach geklettert und dann wohl über die Regenrinne ins Freie. Warum die Sicherheitsmaßnahmen in Duisburg nicht ausgereicht haben, diesen Ausbruch zu verhindern, das beschäftigt jetzt auch die Politik.
2: Der neue norwegische König Hakon legt heute seinen Eid ab. Er war durch den Tod seines Vaters Harald zwar automatisch direkt König geworden, heute schwört Hakon aber noch auf die norwegische Verfassung. Wie das abläuft, erklärt Arne Bartram.
5: Das ist ganz typisch skandinavisch, eine sehr einfache, schlichte Zeremonie im Parlament in Oslo. Unterstützt wird er dabei von seiner Frau, Königin Mette Marit, und auch von seiner Tochter, der neuen Kronprinzessin Ingrid Alexandra, gerade mal 22 Jahre alt und die erste weibliche Thronfolgerin in Norwegen seit mehreren Jahrhunderten. Auch sie wird später schriftlich einen Eid ablegen, denn sie wird ihren Vater in Zukunft vertreten als Staatsoberhaupt, wenn der mal zum Beispiel krank ist.
2: In Hattingen im Ennepe-Ruhr-Kreis ist offenbar ein Streit unter Geschwistern schlimm eskaliert. Gestern Nachmittag hatten Anwohner einen schwer verletzten Mann in seinem Vorgarten entdeckt. Er war offenbar vorher mit einer Axt angegriffen worden. Im Laufe des Abends verdichteten sich dann die Hinweise, dass sein Bruder, der auch sein Nachbar ist, für die Tat verantwortlich sein könnte. Er ist von einem Spezialeinsatzkommando festgenommen worden. Und auch das ist heute Thema. In der EU kommen aktuell bis zu 50% weniger Pakete aus China an. Das liegt vermutlich an neuen Zollregeln. Seit 2 Monaten wird auch auf kleine Bestellungen Zoll erhoben. In den Sommerferien hat es in NRW deutlich weniger Staus gegeben. Der ADAC vermutet, dass wegen der hohen Spritpreise weniger Menschen unterwegs waren. Hessen führt als erstes Bundesland das Schulfach KI und digitale Welt ein. Darin geht es für Schüler ab der Klasse 5 um den reflektierten Umgang mit künstlicher Intelligenz. Auf der Bundesstraße 7 in Gevelsberg steckt aktuell an der Stadtgrenze zu Hagen ein Schwertransporter in einem Kreisverkehr fest. Der LKW verlor kurz vor seinem Ziel plötzlich Öl und blieb mitten im Kreisverkehr stehen. Jetzt soll extra ein Mitarbeiter der Transportfirma aus Holland nach Gevelsberg kommen, um die Hydraulik zu reparieren. Autos und auch Busse können aber an der Seite an dem Transporter vorbeifahren. Und das war WDR aktuell.
0: Wir wollen, dass Sie gut ankommen. Hier ist der WDR4 Verkehr und da liegen uns im Moment keine Meldungen vor. 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Zweite Etage, dritte. Ich überlege gerade, wie hoch die höchste Etage war, in der ich jemals gewohnt habe. Dülmen Erdgeschoss, Essen, glaube ich Hochparterre, Ratingen zweite Etage. Also richtig weit oben. Haben Sie schon mal ganz weit oben gewohnt? In einem Haus mit so richtig vielen Etagen? Wir reden gleich über ein Haus. Da können Sie so hoch oben wohnen. Höher geht's nicht in Nordrhein-Westfalen.
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0: 11 nach 6, hier ist WDR 4. Andrea aus Mörs-Repeln steht zusammen mit uns mit WDR 4 auf. Guten Morgen, Andrea.
1: Schönen guten Morgen, Katharina.
0: Ich habe gehört, Sie basteln gerne und jetzt ist ja heute meteorologischer Herbstanfang. Wie weit sind Sie denn mit der Herbstdeko? Haben Sie da schon was vorgearbeitet?
1: Ja, ich bin nicht bei der Herbstdeko, ich bin bereits bei der Weihnachtsdeko.
0: Ach du meine Güte. Das heißt, was finde ich da gerade auf Ihrem Basteltisch? Was entsteht da gerade alles?
1: Ich bastel gerade jede Menge Weihnachtswürmchen für einen guten Zweck, wenn wir von der Firma aus in einem Altenheim arbeiten.
0: Wie sehen Weihnachtswürmchen aus? Erstmal, dass ich mir das vorstellen kann?
1: Die sind so in Spiralform gehäkelt und dann ist da so ein Holzköpfchen drauf und dann je nachdem entweder ein Zylinder oder ein Hütchen. Je nachdem, was es darstellt. Wenn es ein Schornsteinfeger ist, kriegt er halt einen schwarzen Zylinder auf, eine Leiter noch in der Hand.
0: Und die verschenken Sie dann im Altenheim.
1: Genau.
0: Das finde ich eine schöne Sache. Sie sind fleißig dabei. Andrea, jetzt unsere Schätzfrage. Kümmern wir uns darum. Dafür geht es heute hoch hinaus. Und zwar, wir sind im höchsten Wohnhaus NRWs. Das steht in Köln, direkt am Rhein, das Koloniahaus. Da könnten Sie, wenn Sie da eine Wohnung kriegen, in der 45. Etage wohnen. Also höher können Sie in Deutschland und noch im Grand Tower in Frankfurt leben. Also Koloniahaus in Köln, 45 Etagen. Was schätzen Sie, wie hoch ist das Haus?
1: Wie hoch?
0: Ja, Sie können irgendwas raushauen. Bei der Schätzfrage bei uns ist es ja völlig egal, ob Sie einen Volltreffer landen oder daneben liegen.
1: Circa 100 Meter.
0: Es ist 147 Meter hoch.
1: Knapp.
0: Aber ich überlege, ob ich da oben wohnen möchte. 45. Etage, ich meine, man hat einen Hammerausblick, aber...
1: Ja, aber wohnen möchte ich da auch nicht. Ich habe Höhenangst.
0: Ja, deswegen. Der Kölner Dom ist übrigens natürlich noch höher, 157 Meter, also 10 Meter höher. Ist ja nichts höher als der Kölner Dom in Köln. So, Andrea, Sie bekommen von uns das WDR4-Schätzchen.
1: Brettchen.
0: Jawohl, das schicken wir Ihnen nach Mörs-Repeln.
1: Ja, super, ich freue mich.
0: Und ich wünsche Ihnen ganz viel Freude damit.
1: Das werde ich haben. Vielen lieben Dank. Und macht weiter so.
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0: gleich bei WDR 4. 6.17 Uhr jetzt.
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0: Also wenn Sie mal jemanden brauchen, der anpackt, der Nägel mit Köpfen macht, keine großen Reden schwingen, einfach machen, dann ist Inga aus Gummersbach genau Ihre Frau. Inga liebt Handball und sie hat sich gedacht, Mensch, Gummersbach mit dem VfL, das Handballstadt, das muss doch sichtbar sein. Wie wäre es mit Handball-Ampelmännchen? Sie ist einfach mal angegangen, hat einen Antrag gestellt, Geld gesammelt. Heute Nachmittag gehen die Ampelmännchen mit dem Handballmännchen in Betrieb und Inga ist total happy.
1: Ja, ich freue mich natürlich total darüber, dass Gummersbach Handball-Ampelmännchen bekommt. Das gehört einfach zu Gummersbach und die Gummersbacher sind begeistert davon, dass jetzt auch die Tradition im Stadtbild auftaucht. Gummersbach ist Handball und Handball ist Gummersbach und die Handball-Ampelmännchen gehören einfach hierhin.
0: So nämlich. So, die werden heute Nachmittag eingeweiht rund ums Einkaufszentrum Bergischer Hof. Die Gummersbacher Handball-Ampelmännchen. Wir sprechen nachher noch mal ein bisschen ausführlicher mit Inga über Handball-Liebe, Ampelmännchen-Liebe. Machen wir nachher noch hier bei WDR 4. Guten Morgen.

0: Annie Lennox aus 90ern. 6.30 Uhr.
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2: Um 6.30 Uhr mit Anna Jonitschek. Guten Morgen. Die Polizei in Duisburg sucht weiter nach einem Häftling, der am Wochenende aus dem Gefängnis dort fliehen konnte. Parallel dazu läuft die Aufarbeitung, was alles schiefgelaufen ist. Wie nämlich jetzt bekannt wurde, war die Flucht nicht den Wärtern, sondern den anderen Gefangenen aufgefallen. Sie hatten den Mithäftling mit lautem Gejohle angefeuert. Eine Zollentscheidung der EU hat offenbar einen großen Effekt gehabt. Seit 2 Monaten gibt es keine Zollfreigrenze mehr für Kleinsendungen aus Nicht-EU-Ländern. Seitdem registrieren die Behörden deutlich weniger Pakete, die ankommen, vor allem aus China. Der Rückgang liegt bei 30-50%. Der neue norwegische König Håkon legt heute im Parlament in Oslo seinen Amtseid ab. Danach kann sich die Bevölkerung in der Schlosskapelle von seinem verstorbenen Vater König Harald verabschieden. Sein Sarg ist dort seit gestern aufgebahrt. Harald war am Freitag mit 89 Jahren verstorben. Heute ist sogenannter Deadline Day im Fußball, der letzte Tag vor der Winterpause, an dem die großen europäischen Ligen noch Spieler wechseln können. In der Bundesliga schließt das Transferfenster um 20 Uhr. Bis dahin suchen auch die NRW-Vereine noch nach Verstärkung. Und das war WDR aktuell.
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3: Direkt aus dem Studio Essen, ich bin Stefan Weisemann, guten Morgen. Als erstes geht es nach Mönchengladbach, da gab es gestern Abend einen tödlichen Familienstreit. Ein Mensch ist tot, ein weiterer wurde verletzt. Die Polizei war wegen eines lauten Streits ausgerückt, dann hat sie die Opfer gefunden. Kurz darauf wurde dann in der Nähe ein Verdächtiger festgenommen, er saß neben einem brennenden Auto. Wer die Beteiligten sind und in welcher Beziehung sie genau zueinander stehen, das sagen die Ermittler in Mönchengladbach bisher nicht. Und leider gab es auch in Hatting einen Angriff und auch da hat das Ganze offenbar einen familiären Hintergrund. Gestern lag in Hatting ein schwer verletzter 61-Jähriger vor einem Wohnhaus. Offenbar wurde er durch eine Axt verletzt. Lebensgefahr kann nicht ausgeschlossen werden, sagt die Polizei. Später am Abend melden die Ermittler dann, wir haben in einem Nachbarhaus einen Verdächtigen festgenommen. Es soll der Bruder des Opfers sein. Eine Mordkommission ermittelt jetzt die Hintergründe in Hatting. Wer ab heute das Metronomtheater in Oberhausen betritt, der wird das wahrscheinlich erstmal gar nicht wiedererkennen. Der Saal wurde nämlich komplett umgebaut. In der Mitte wurden hunderte Stühle rausgenommen. Stattdessen gibt es jetzt eine Zirkusmanege. Denn in den nächsten 3 Wochen ist der Zirkus Roncalli zu Gast. Durch den Umbau haben Theaterleiter Henning Pillekamp und sein Team aber noch mehr Möglichkeiten.
4: Du kannst hier ein unbestuhltes Konzert spielen im unteren Parkett und oben sitzend, also eine Mischbestuhlung. Wir können eine Centerstage einbauen, wenn man einem Comedian sehr nah sein will. Das wird sehr, sehr spannend, was wir in den nächsten 2 Jahren hier präsentieren können. Ich würde sagen, 5, 6 neue Konzepte wird es hier in den nächsten paar Jahren geben.
3: Der Saal kann aber auch weiter ganz normal für Musicals genutzt werden. Die ausgebauten Stühle kommen dann einfach wieder rein. So will das Metronomtheater in Oberhausen fit für die Zukunft sein. Und das Wetter hat Sarah Geißler aus der WDR-Wetterredaktion.
5: Guten Morgen, dieser letzte Sommerferientag bringt an Rhein und Ruhr nach teils nebligem Start einen Mix aus Sonne, Wolken und einzelnen Schauern. Auch kurze Gewitter sind nicht ausgeschlossen. Dazu gibt's starkböigen Wind und Höchstwerte von in Recklinghausen 21, in Niederkrüchten 22 Grad.
6: Wir wollen, dass Sie gut ankommen. 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A3 Oberhausen Richtung Köln zwischen dem Kreuz Oberhausen West und dem Kreuz Kaiserberg. 30 Minuten plus 5 Kilometer Stau. Da steht ein defektes Fahrzeug auf der rechten Spur. A3 jetzt Oberhausen Richtung Köln zwischen dem Kreuz Hilden und Leverkusen-Opladen. Hier ist ein Fahrstreifen frei laufen Bergungsarbeiten. 20 Minuten plus 3 Kilometer Stau. A4 Aachen Richtung Köln zwischen Kreuz Köln West und Klettenberg 4 Kilometer Stau. A4 Köln Richtung Aachen zwischen Dreieck Heumer und Kreuz Köln Süd 4 Kilometer stockend. 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

1. September, als wenn einer auf den Knopf gedrückt hätte, auf dem Herbst steht. Jawohl, im Supermarkt habe ich gesehen, da gibt es wieder diese Deko-Kürbisse. Gerade im Auto kam aus diesen Lüftungsschlitzen tatsächlich wieder warme Luft raus. Ja. Ist September. Und wie schön, dass Sie mit uns reinstarten. Katharina Theule hier, schönen guten Morgen.

Frankl, singen Mrs. Robinson um 6.42 Uhr am Dienstag. Hier ist WDR 4. Versucht das jetzt mal auf die Kette zu kriegen. Die Bee Gees. Drei Brüder, klar. Zwei davon, Zwillinge, wie war das jetzt nochmal? Robin und Maurice, das waren die Zwillinge. Die waren jünger. Barry war 3 Jahre älter. Der lebt auch noch. Und der wird heute 80. Die Bee Gees, die haben ja einen Hit nach dem anderen geliefert. Einmal so quer durch die Jahrzehnte. Angefangen in den 60ern bis in die 90er.

Da war ja alles dabei. Disco, cooler Sound, auch so ein bisschen so harmonischere Sachen. Jetzt wird Barry heute 80. Was machen wir? Wir spielen natürlich einen Song von den Bee Gees, aber jetzt nicht einfach irgendeinen. Ich finde, Sie könnten mal entscheiden, welchen wir spielen. Ich gebe Ihnen mal zur Auswahl. Möchten Sie lieber Massachusetts, das ist der erste Nummer 1 Hit in Deutschland der Bee Gees. Oder ganz anderer Bee Gees Sound. Wir sind in den 70ern und sind im Disco-Fieber. Night Fever steht auch zur Auswahl. Also, Sie rufen jetzt an 0800 5678 444. Sie entscheiden, welcher Bee Gees Song es wird zum 80. von Barry Gibb. Massachusetts oder Night Fever. 0800 5678 444.

0: oder Musikchef? Barry Gibb von den Bee Gees wird heute 80. Und Sie entscheiden, welchen Song wir jetzt gleich spielen. Massachusetts oder Night Fever. Jetzt anrufen 0800 5678 444.
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Aber ich entscheide das nicht. Sie entscheiden das jetzt. Barry Gibb von den Bee Gees wird heute 80 und wir haben gedacht, Mensch, wir könnten natürlich einfach so einen Bee Gees-Song spielen, aber wir können auch einfach zwei zur Auswahl stellen und Sie entscheiden, welcher es werden soll. Entweder Massachusetts, das war der erste Nummer 1-Hit in Deutschland der Bee Gees, oder Disco Fever mit Night Fever. So, ich öffne kurz die Leitungen und Dominik aus Castrop-Rauxel müsste dabei sein. Hallo Dominik. Kann Dominik? Dominik hört mich nicht. Ist Bettina da? Die Telefonanlage ist, glaube ich, gerade einfach nicht mehr da. Jutta aus Mönchengladbach? Ja, wir versuchen es nochmal. Ich spiele nochmal kurz einen anderen Song und dann versuchen wir es nochmal.

0: unsere Telefonanlage scheint es noch zu früh zu sein. Sie möchte noch nicht so, wie wir wollen, aber wir haben uns ein bisschen durchtelefoniert. Wir haben ja gesagt, Barry Gibb von den Bee Gees, der wird heute 80. Sie entscheiden, welchen Song wir spielen, Massachusetts oder Night Fever. Also wir haben mit ganz vielen Menschen telefoniert und drei haben wir uns rausgepickt. Jutta aus Mönchengladbach möchte Night Fever hören. Bettina möchte Massachusetts hören. So, und jetzt habe ich einen hoffentlich unterm Knöpfchen, den Dominik aus Castrop-Rauxel. Hallo Dominik, guten Morgen.
1: Einen wunderschönen guten Morgen.
0: Wo sind Sie denn gerade unterwegs?
1: Ich fahre jetzt gerade Richtung Wesel.
0: Um dort was zu tun?
1: Pakete zuzustellen für Elektriker.
0: Okay, super. So, womit können wir Ihnen denn den Weg zur Arbeit ein bisschen versüßen?
1: Auf jeden Fall könntet ihr mir den Weg versüßen mit Night Fever.
0: Warum? Warum Disco?
1: Weil Disco einfach gut ist und weil ich von der Nachtschicht komme und ich muss wach bleiben.
0: Okay. Dann steht es 2-1 für Night Fever, Dominik. Dann zum Pakete ausstellen, jetzt ein bisschen Disco-Sound zum Wachbleiben und dann nachher schönen Feierabend.
1: Dankeschön.
0: Grüße nach Castrop, tschüss.
1: Tschüss.
0: Und für Sie und für Barry Gibb zum 80. jetzt die Bee Gees und Night Fever bei WDR 4.

0: zum 80. von Barry Gibb, Night Fever, von Ihnen ausgewählt, hier bei WDR 4. Bisschen diesig ist es heute Morgen, bisschen Nebel kann dabei sein. Sonne und Wolken gibt es später im Wechsel, vereinzelt auch ein paar Regenschauer und kurz Gewitter. Windig ist es dazu. Waldbröl kommt auf 20, Coesfeld auf 21 und Viersen auf 22 Grad.
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2: Die Nachrichten mit Anna Jonitschek. Guten Morgen. Seit 2 Monaten geht die EU strenger mit Billigprodukten aus China um. Damit Händler wie Temu und Shein nicht mehr einfach so Pakete für wenige Euros hierher schicken können, müssen auch kleine Bestellungen unter 150 Euro verzollt werden. Und das Ganze hat offenbar einen ziemlich starken Effekt. Mehr von Sarah Lopez.
3: Der französische Wirtschaftsminister Roland Lescure, der hat vergangene Woche von einem Rückgang zwischen 30% und 50% gesprochen. Und vom deutschen Zoll heißt es auf Anfrage, es gebe einen Rückgang mit einem ähnlichen Prozentsatz für Pakete, die in Deutschland ankommen. Dazu muss man sagen, diese Zollabgabe von 3 Euro pro Produktkategorie im Paket, die haben die Unternehmen teilweise über höhere Produktpreise an die Kunden weitergegeben.
2: Die Polizei in Duisburg sucht weiter nach einem Häftling, der am Wochenende aus dem Gefängnis dort fliehen konnte. Parallel dazu läuft die Aufarbeitung, was alles schiefgelaufen ist. Wie nämlich jetzt bekannt wurde, war die Flucht nicht den Wärtern, sondern den anderen Gefangenen aufgefallen. Sie hatten die Flucht des Mithäftlings mit lautem Gejohle angefeuert. Auch wird weiter untersucht, wie der Flüchtige an sein Werkzeug kam und wie er es in seiner Zelle verstecken konnte, ohne dass es jemandem aufgefallen ist. Vor fast 30 Jahren wurde der Rapper Tupac Shakur in einem Auto angeschossen und starb einige Tage später. Jetzt wurde in dem Fall ein früherer Gang-Anführer schuldig gesprochen. Der mittlerweile 63-Jährige gilt als Drahtzieher. Antje Sieb berichtet.
4: Die Jury geht davon aus, dass er zwar nicht selber geschossen, aber dass er den Mord organisiert hat. In den Jahren nach der Tat hat er nämlich selber in Interviews und in Aussagen und in seinen Memoiren erzählt, dass er mit dem Auto gesessen hätte, die Tatwaffe besorgt hätte. Und sein Anwalt hat zwar gesagt, er hätte das alles nur erfunden, das hat aber die Jury offensichtlich nicht überzeugt. Der Grund für die Tat sollen Rivalitäten zwischen Gangs gewesen sein. Die beiden Gruppen waren vor der Tat schon heftig aneinander geraten.
2: Und auch das ist heute Thema. In Deutschland kommt heute erstmals eine Pille zum Abnehmen auf den Markt. Apothekenverbände rechnen mit einer großen Nachfrage nach der Tablette. Heute startet das neue Ausbildungsjahr. Wegen wirtschaftlicher Schwierigkeiten haben Unternehmen in NRW weniger Stellen angeboten. Trotzdem sind noch gut 23.000 Ausbildungsplätze unbesetzt. Die Deutsche Post heißt ab heute nicht mehr Deutsche Post. Im Handelsregister ist der Logistikkonzern jetzt nur noch unter DHL gelistet. In Krefeld ist zum zweiten Mal innerhalb weniger Wochen eine Boa Constrictor gefunden worden. Mona Schellscheid vom Tierheim Krefeld glaubt nicht an einen Zufall.
5: Allerdings glauben wir, dass die zwei Tiere zusammengehören oder zumindest in einem Haushalt gelebt haben, da sie auf derselben Straße gefunden wurden.
2: Jetzt wird die Würgeschlange erstmal von einem Reptilienfacharzt behandelt, weil sie eine Verletzung hat. Die erste Boa Constrictor hatte ein Mann in Krefeld vor 2 Wochen beim Rasenmähen entdeckt. Und das war WDR aktuell.
0: 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A3 Köln Richtung Oberhausen zwischen Leverkusen-Opladen und Dreieck Langenfeld. 10 Minuten plus 5 Kilometer stockender Verkehr. A3 jetzt Oberhausen Richtung Köln zwischen Kreuz Oberhausen West und Kreuz Kaiserberg. 10 Minuten plus 5 Kilometer stockend. A3 Oberhausen Richtung Köln zwischen Kreuz Hilden und Leverkusen-Opladen. Hier ist nach einem Unfall eine Spur frei. 30 Minuten plus 4 Kilometer Stau. A40 Dortmund Richtung Duisburg zwischen Bochum-Hamme und Dreieck Essen-Ost. 10 Minuten plus 5 Kilometer stockender Verkehr. A46 Wuppertal Richtung Düsseldorf zwischen Wuppertal-Katernberg und Hahn-Ost. 10 Minuten plus 5 Kilometer stockend. A59 Dienstlaken Richtung Duisburg zwischen Duisburg-Fahn und Kreuz-Duisburg. 10 Minuten plus 5 Kilometer stockender Verkehr. A59 Düsseldorf Richtung Köln zwischen Leverkusen-Rheindorf und Kreuz-Leverkusen-West. Eine Viertelstunde plus 3 Kilometer Stau. 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Dieser eine große Traum, den Sie haben. Diese eine Sache, die Sie immer schon mal machen wollten. Einmal im Leben. Es soll kein Traum bleiben. Bastian Bender und ich wollen Ihren Traum wahrmachen. Und damit legen wir gleich los. Ich glaube,
2: da wird gleich jemand sehr, sehr glücklich werden.

0: Wie gern würde ich das mal machen? Einmal im Leben.
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0: Diese eine Sache, von der Sie schon so lange träumen, die Sie einmal im Leben machen möchten, bei der Sie wahrscheinlich sagen, es wird doch eh nie klappen, das ist doch ein Ding der Unmöglichkeit. Bastian Bender und ich, wir machen es möglich. Christina aus Euskirchen hat uns geschrieben an WDR 4 über die neue App ARD Sounds, können Sie auch machen. Guten Morgen, Christina.
3: Guten Morgen, Katharina.
0: Christina, erstmal damit wir Sie kennenlernen. Was ist so das Wichtigste, das wir über Sie wissen sollten? Also außer, dass Sie in Euskirchen wohnen. Was sind Sie für eine?
3: Ich bin eigentlich eine sehr spontane und wirklich tierliebe, ganz normale Mutti und arbeite in Zülpich, habe viele Freunde und unternehme immer ganz viel.
0: Spontan und immer aktiv. So, und Sie haben sich bei WDR 4 gemeldet, weil Sie einen ganz großen Traum haben. Was ist das, was Sie einmal im Leben unbedingt mal erleben wollen?
3: Mein größter Traum ist schon immer gewesen, dass ich mich mal in so eine Schafsherde reinlegen könnte. So, wenn ich mit dem Fahrrad durch die Gegend fahre und ich sehe die Schafe, dann geht immer mein Herz auf und ich bleibe immer da stehen und ich denke immer, oh, wie gerne würde ich mich einfach mal da reinlegen und mich einfach mal mit diesen ganzen Schafen abschnuppern lassen und mit denen ein bisschen schmusen. Das ist eigentlich schon immer so mein Traum gewesen.
0: Also das Perfekte wäre ja, wenn man direkt eine ganze Nacht so zwischen einer Schafherde, zwischen einer Schafherde
3: schläft. Das wäre natürlich auch toll.
0: Ja. Warum ist das so ein Einmal-im-Leben-Ding für Sie?
3: Ich finde die einfach niedlich, die sind so ein bisschen paddelig und trottelig und wie gesagt, wenn ich Schafe sehe, dann denke ich immer, das muss ich unbedingt einfach mal machen, das ist so schön.
0: Christina, Sie haben einen großen Traum, eine Nacht bei Schafen schlafen. Bastian Bender und ich, wir haben ein bisschen rumtelefoniert, wir hatten jetzt keinen Schäfer, keine Schäferin so im engeren Bekanntenkreis. Wir haben uns mal ein bisschen schlau gemacht, wir haben ein bisschen nachgefragt, wir haben ein bisschen rumorganisiert, Christina. Sie möchten einmal im Leben bei Schafen schlafen und vielleicht auch Schäfchen zählen. Mhm. Christina, WDR 4 wird diesen Traum für Sie wahr machen.
3: Oh, das ist toll. Das war wirklich ein ungewöhnlicher Wunsch und manche würden wahrscheinlich denken, oh Gott, das stinkt. Aber nee, das wäre für mich wirklich was ganz Tolles.
0: Ich glaube, dass das unvergesslich schön wird. Also einmal im Leben sowas machen.
3: Das ist toll, da freue ich mich wirklich und vielen, vielen Dank.
0: Schlafen bei Schafen. Das ist der Traum von Christina aus Euskirchen und wir machen ihn wahr. Wovon träumen Sie?
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0: Das ist auch mal ganz schön, bevor die Terminschlacht gleich wieder losgeht und ein Termin nach dem nächsten kommt. Hooters und 500 Miles. Für einen entspannten Start in den Tag, den haben Sie auch mit WDR 4, gleich 20 nach 7.
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0: Das ist Robbie Williams, Rock-DJ um 7.24 Uhr. Ist ja der 1. September heute. Meteorologischer Herbstanfang. Ich habe vorhin schon gesagt, als wenn einer so auf den Knopf gedrückt hätte. Achtung, jetzt Herbst. Bitte ab sofort nur noch warme Luft aus den Lüftungsritzen im Auto.
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0: Es sind die 80er bei WDR 4. Sandra, wir hören jetzt mal nach, was in der Welt und bei Ihnen vor der Haustür so los ist.
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2: Um 7.30 Uhr mit Anna Jonitschek. Guten Morgen. Eine Zollentscheidung der EU hat offenbar einen großen Effekt gehabt. Seit 2 Monaten gibt es keine Zollfreigrenze mehr für kleine Sendungen aus Nicht-EU-Ländern.

0: ändern. Seitdem registrieren die Behörden deutlich weniger Pakete, die ankommen, vor allem aus China. Der Rückgang liegt bei 30-50%. In NRW startet heute für viele junge Menschen das neue Ausbildungsjahr. Trotz der eher hohen Nachfrage sind noch gut 23.000 Stellen unbesetzt. Ein Grund: viele Jugendliche haben sich in denselben Branchen oder Regionen beworben. Freie Plätze gibt es zum Beispiel noch im Tiefbau und in der Gastronomie. In Apotheken wird ab heute die sogenannte Abnehmpille verkauft. Der Wirkstoff ist derselbe wie bei der Spritze. Die Pille ist aber viel höher dosiert und muss, anders als die Spritze, nicht einmal pro Woche, sondern einmal am Tag eingenommen werden. Die Tabletten gibt es nur auf Rezept bei Erkrankungen wie Fettleibigkeit. Die Kosten werden nicht von den Krankenkassen übernommen. Hessen führt als erstes Bundesland das Schulfach KI und digitale Welt ein. Darin geht es für Schüler ab der 5. Klasse um Medienkompetenz und den reflektierten Umgang mit künstlicher Intelligenz. Zusätzlich machen die Viertklässler in Hessen einen Medienführerschein. Und das war WDR aktuell.
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2: Direkt aus dem Studio Essen, ich bin Stefan Weisemann, guten Morgen. Als erstes gucken wir nach Mönchengladbach, da gab es gestern Abend einen tödlichen Familienstreit. Ein Mensch ist tot, ein weiterer wurde verletzt. Die Polizei war wegen eines lauten Streits ausgerückt, dann hat sie die Opfer gefunden. Kurz darauf wurde in der Nähe ein Verdächtiger festgenommen, er saß neben einem brennenden Auto. Wer die Beteiligten sind und in welcher Beziehung sie genau zueinander stehen, sagen die Ermittler bisher nicht. Notfallseelsorger kümmern sich um die Menschen, die den tödlichen Streit in Mönchengladbach mitbekommen haben. Und leider gab es auch in Hattingen einen Angriff und auch da hat das Ganze offenbar einen familiären Hintergrund. Gestern lag in Hattingen ein schwer verletzter 61-Jähriger vor einem Wohnhaus. Offenbar wurde er durch eine Axt verletzt. Lebensgefahr kann nicht ausgeschlossen werden, sagt die Polizei. Später am Abend melden die Ermittler dann, wir haben in einem Nachbarhaus einen Verdächtigen festgenommen, es soll der Bruder des Opfers sein. Eine Mordkommission ermittelt jetzt die Hintergründe in Hattingen. Heute geht's los in Duisburg bei der Deutschen Fußballmeisterschaft und zwar der Werkstätten für Menschen mit Behinderung. Es sind mehr als 20 Männer- und Frauenteams aus ganz Deutschland am Start, alle motiviert und engagiert, sagt Veranstalter Michael Weber.
3: Unser Motto heißt ja auch mit Leidenschaft und mit Teamgeist und der Teamgeist ist wirklich, wirklich ausgeprägt, das kann man gar nicht anders sagen. Die Einsatzbereitschaft ist hoch und ich kann nur jeden, der uns jetzt zuhört, motivieren, schauen Sie mal vorbei in Duisburg, schauen Sie sich das an, unsere Leute würden sich freuen.
2: Die Spiele starten heute Vormittag auf dem Gelände der Sportschule Wedau. Am Donnerstag gibt's dann Finalspiele und Siegerehrung. Zugucken in Duisburg kostet nichts. Und das Wetter hat Sarah Geißler aus der WDR-Wetterredaktion.
4: Guten Morgen, wir starten an Rhein und Ruhr mit vielen Wolken und stellenweise neblig in diesen ersten meteorologischen Herbsttag. Ab und zu ziehen heute Schauer oder eventuell auch kurze Gewitter durch. Es gibt aber auch trockene und sonnige Phasen. Dazu gibt es starke Böen und Temperaturen von in Essen, Altenessen und auch Jüchen 22 Grad.
5: Dankeschön, Sarah. Wir wollen, dass Sie gut ankommen. Hier ist der WDR4-Verkehr. Los geht's auf der A3 Köln Richtung Oberhausen. Zwischen dem Kreuz Leverkusen und dem Dreieck Langenfeld 10 Minuten plus 5 Kilometer stockender Verkehr. A3 Oberhausen Richtung Köln. Zwischen dem Kreuz Hilden und Leverkusen Opladen 45 Minuten plus 6 Kilometer Stau. Ein Fahrstreifen ist frei. Hier laufen Bergungsarbeiten. Es hat nämlich gleich 3 Unfälle gegeben. A40 Dortmund Richtung Duisburg. Zwischen Bochum-Hamme und Dreieck Essen-Ost 10 Minuten plus 6 Kilometer stockend. A46 Wuppertal Richtung Düsseldorf, zwischen Wuppertal-Katernberg und Hahn-Ost 10 Minuten plus 6 Kilometer stockend. A59 Dienstlaken Richtung Duisburg, zwischen Walsum und dem Kreuz Duisburg 15 Minuten plus 7 Kilometer stockend. A59 Düsseldorf Richtung Köln, zwischen Leverkusen-Rheindorf und Kreuz Leverkusen-West Viertelstunde plus 3 Kilometer Stau. Und die A560 Hennef Richtung St. Augustin, zwischen Niederpleis und Siegburg nach einem Unfall 15 Minuten plus 3 Kilometer Stau. 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Katharina Theule hier, morgen.
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7: Gummersbach bekommt Ampelmännchen und zwar ganz besondere. Darüber sprechen wir gleich mit der Frau, die das eingestielt hat.

0: In About You. Gleich singt Nina von ihren 99 Luftballons. WDR 4 ist hier. Wann fahren wir nach Gummersbach? Ampeln gucken. Ich stelle mich freiwillig vor die rote Ampel. Ab heute gibt's in der Handballstadt Gummersbach Handball-Ampelmännchen. Und die Frau, die das alles eingestielt und sich dafür stark gemacht hat, ist Inga Bormann. Guten Morgen, liebe Inga.
1: Guten Morgen, Katharina.
0: Woher kommt das, dass die so handballverrückt sind?
1: Das wurde uns schon mit in die Wiege gelegt. Mein Opa zum Beispiel, der war damals, als die erste Feldhandballmannschaft gegründet wurde hier in Gummersbach, da war der mit dabei. Da haben sich 8 Turner zusammengeschlossen und sich überlegt, jetzt mal Handball zu spielen. Und ich kann auch sicher sagen, dass er kein Tor geworfen hat. Es gab nämlich eine 0-7 Klatsche gegen Engelskirchen.
0: Um Gottes Willen.
1: Ja.
0: In Gummersbach ist es ja auch generell nicht schwer, sich für Handball zu begeistern. Ich meine, der VfL Handball-Bundesliga hat zu Recht viele Fans. Aber Sie sind wirklich Handball-Ultra, haben gesagt, das muss doch sichtbar sein in unserer Stadt. Wie sind Sie auf die Ampelmännchen gekommen dann?
1: Ende Januar, Anfang Februar während der Handball-EM, da stand ich hier in Gummersbach an einer Fußgängerampel und musste aus irgendwelchen Gründen ziemlich lange warten und habe mir dann so die Ampel betrachtet und die Ampelmännchen, da fiel mir meine Reise nach Berlin ein, da gibt es ja auch spezielle Ampelmännchen. Mhm. Und da hab ich mir gedacht, zu Gummersbach würden eigentlich perfekt Handball-Ampelmännchen passen. Gummersbach ist Handball, Handball ist Gummersbach.
0: Ja,
1: und dann habe ich den Antrag bei der Stadt eingereicht und gleichzeitig eine Petition und einen Spendenaufruf gestartet.
0: Genau, so eine GoFundMe-Aktion, da ist ja so viel Geld bei rumgekommen, dass es die Stadt jetzt noch nicht mal was kostet. Also das hat schon Spaß gemacht, wahrscheinlich zu sehen, dass so viele Leute die Idee mit den Ampelmännchen gut finden, oder?
1: Ja, die Gummersbacher sind total begeistert davon. Und das wäre ja auch immer so der einzige Kritikpunkt, für so ein Quatsch Geld ausgeben. Aber da kann ich jetzt alle beruhigen. Es sind genug Spenden zusammengekommen, also das passt.
0: Heute gehen die Handball-Ampelmännchen in Betrieb. Wie stolz sind Sie, Inga, dass das geklappt hat?
1: Ja, ich bin natürlich total stolz, dass das auch so schnell gegangen ist. Ich habe damals den Antrag reingereicht und habe ein paar Tage später den Bürgermeister getroffen und der hat direkt gesagt, ja, das ist eine totale, sympathische, tolle Idee, das machen wir. Ja, hat er Wort gehalten und heute wird es gemacht.
0: Ja, heute Nachmittag werden die eingeweiht rund ums Einkaufszentrum Bergischer Hof, die Gummersbacher Handball-Ampelmännchen. Und das alles nur, weil Inga gesagt hat, das wäre doch eine tolle Idee. Und sie hat einfach mal Nägel mit Köpfen gemacht. Finde ich super. WDR 4 hier.

0: immer wieder wow. 99 Luftballons. 7.47 Uhr.
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Wir haben uns vorhin so sehr mit Christina gefreut, Christina aus Euskirchen. Die wollte einmal im Leben bei Schafen schlafen. Sie liebt Schafe und sie wollte sich einmal zwischen Schafe legen, kuscheln, da übernachten. Wir werden ihr diesen Traum erfüllen. Bastian Bender und ich haben das für Christina klar gemacht. Also einmal im Leben das machen, was ja eigentlich völlig verrückt ist. Und wir freuen uns mit Christina und Bernhard freut sich auch mit Christina. Bernhard hat sich gemeldet aus Dornig bei Emmerich mit einem Foto. Er hat, oh, das ist wunderschön, ganz viele Schafe im Sonnenaufgang. Bernhard, also am Radweg. Bernhard schreibt Gruß an Christina. Das war heute Morgen sein Weg zur Arbeit. Bernhard fährt die 28 Kilometer von Dornig nach Dingen mit dem Fahrrad. Und da hat man dann schon mal so einen schönen Anblick. Gucken Sie sich das an. Bernhard hat das Foto geschickt. Gibt's im Studioblog auf wdr4.de.

0: Ich wollte gestern Nachmittag unbedingt noch spazieren gehen und dann gucke ich immer raus so, ach, schlechte Idee. Da kam schon wieder die nächste dicke, graue Wolkenfront an. Das wird heute gar nicht so viel anders sein. Wir starten heute örtlich noch mit Nebel, später gibt es Sonne und Wolken im Wechsel und eben auch einzelne Regenschauer und Gewitter. Windig ist es, Schwerte kommt auf 20 Grad, Bielefeld auf 21 und Krefeld auf 22 Grad.
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2: Die Nachrichten mit Anna Jonitschek. Guten Morgen. Für viele junge Menschen beginnt heute das Ausbildungsjahr. In NRW gibt es etwa 6.000 Stellen weniger, weil sich die wirtschaftliche Lage der Unternehmen verschlechtert hat. Trotzdem sind noch gut 23.000 Ausbildungsplätze nicht besetzt. Das liegt zum Beispiel daran, dass sich sehr viele in denselben Branchen beworben haben. Diese junge Frau aus Rheine hat nach mehr als 20 Absagen jetzt eine Stelle gefunden.
3: Ich habe natürlich sehr angefangen, an mir selbst zu zweifeln. Passe ich vielleicht überhaupt gar nicht in diesen Beruf? Das war wirklich schwierig, da motiviert zu bleiben. Aber ich wollte das auch auf jeden Fall, weswegen ich halt nicht meinen Kopf in den Sand gesteckt habe.
2: Freie Stellen gibt es aktuell noch im Tiefbau und in der Gastronomie. Seit 2 Monaten gibt es in der EU strengere Regeln, wie mit Billigprodukten aus China umgegangen wird, damit Händler wie Temu und Shein nicht mehr einfach so Pakete für wenige Euros herschicken können. Und das Ganze hat offenbar einen ziemlich starken Effekt, sagt Celine Wegert.
4: Nochmal kurz zu den neuen Regeln. Seit dem 1. Juli gibt es auch auf Lieferungen unter 150 Euro eine Zollgebühr. Die liegt bei 3 Euro. Und das macht dann schon echt einen Unterschied. Bei Shein kann man ja Oberteile auch für 3 Euro kriegen. Der französische Wirtschaftsminister sagt jetzt, dass deutlich weniger Pakete aus China ankommen, seitdem man die Zollgebühr zahlen muss. In Frankreich gibt es ihm zufolge 30-50% weniger solcher Billiglieferungen. Und der deutsche Zoll spricht von ähnlichen Zahlen.
2: In Deutschland gibt es ab heute die sogenannte Abnehmpille. Die Apotheken rechnen mit großem Interesse. Diese Passanten in Köln sind aber skeptisch.
5: Erstmal würde ich es vielleicht ohne Medikament probieren. Aber die Schwelle, Medikamente zu benutzen, ist ja irgendwie in den letzten Jahren, glaube ich, auch so ein bisschen gesunken für einen gewissen Lifestyle.
6: Ich finde es schwierig, dass das so normalisiert wird.
2: In der Pille ist derselbe Wirkstoff wie in der Abnehmspritze. Die Pille muss im Gegensatz zur Spritze aber jeden Tag eingenommen werden. Und auch das ist heute Thema. In den Sommerferien hat es in NRW deutlich weniger Staus gegeben. Der ADAC vermutet, dass wegen der hohen Spritpreise weniger Menschen unterwegs waren. Hessen führt als erstes Bundesland das Schulfach KI und digitale Welt ein. Schüler ab der 5. Klasse sollen den Umgang so mit künstlicher Intelligenz lernen. Die Deutsche Post heißt ab heute nicht mehr Deutsche Post. Im Handelsregister ist der Logistikkonzern jetzt nur noch unter DHL gelistet. In Bonn werden junge Menschen gesucht, die Spaß am Fahrradfahren haben und gerne Zeit mit älteren Menschen verbringen. Der Verein Radeln ohne Alter bietet kostenlose Rikscha-Fahrten für Senioren durch Bonn an. Die Idee dazu, das Projekt nach Bonn zu holen, hatte Caroline Kuhl.
7: Die Intention war das Thema Einsamkeit im Alter. Ich habe einfach bei meiner Oma gemerkt, was es mit ihr gemacht hat, als mein Opa gestorben ist. Und wenn man dann keine Familie hat, die sich viel kümmert und zu Hause sitzt, nicht mehr mobil ist, das war ein Anliegen von uns, da was zu machen.
2: Weitere Infos zum Projekt gibt es direkt beim Verein Radeln ohne Alter für Bonn. Und das war WDR aktuell.
0: Wir wollen, dass Sie gut ankommen. Hier ist der WDR 4 Verkehr. Wir starten auf der A3 Arnheim Richtung Köln. Zwischen dem Kreuz Oberhausen und dem Kreuz Kaiserberg eine Viertelstunde plus 8 Kilometer stockender Verkehr. A3 jetzt Oberhausen Richtung Köln. Zwischen dem Kreuz Hilden und Leverkusen-Opladen 7 Kilometer Stau, 45 Minuten plus. Es hat 3 Unfälle gegeben. Da laufen jetzt eben Bergungsarbeiten und es ist ein Fahrstreifen frei. A40 Dortmund Richtung Duisburg. Zwischen Bochum-Hamme und Dreieck Essen-Ost 15 Minuten plus 8 Kilometer stockend. A57 nehmen wegen Richtung Köln. Zwischen Mörs-Hülsdonk und Kreuz Meerbusch 20 Minuten plus 10 Kilometer stockender Verkehr. A57 jetzt Krefeld Richtung Köln zwischen Dreieck Neuss Süd und Kreuz Köln Nord 20 Minuten plus mehr als 10 Kilometer stockend. A59 Düsseldorf Richtung Köln zwischen Leverkusen Rheindorf und Kreuz Leverkusen West 15 Minuten plus 3 Kilometer Stau. Und A560 Hennef Richtung St. Augustin zwischen Hennef Sieg West und St. Augustin eine halbe Stunde plus 4 Kilometer Stau nach einer kurzen Sperrung wegen Reinigungsarbeiten. 1. September.
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0: Und es ist
8: ist ja wirklich, als wenn einer auf den Knopf gedrückt hätte. So, ab jetzt ist Herbst. Im Supermarkt habe ich gesehen, gibt es wieder diese Deko-Kürbisse. Gerade kam Kollegin Julia rein, hat einen Teller mit selbstgebackenem Kürbiskuchen in die Redaktion gestellt. Dankeschön. Laubbläser sind auch schon wieder im Einsatz, also September halt. So, dann starten wir mal zusammen rein, ganz entspannt, mit Frankie Goes to Hollywood.
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11:58. Wir haben das vorhin schon mal sortiert, die Bee Gees. Drei Brüder, klar. Aber in welcher Reihenfolge? Ich kann mir das nicht merken. Also Robin und Maurice, das waren die Zwillinge und die waren die jüngeren Brüder. Barry war der Ältere, 3 Jahre älter, der lebt auch noch. Und der wird heute 80. Wir feiern ihn und die Bee Gees waren ja einfach Hitmaschinen. Also egal, was die rausgebracht haben, egal in welchem Jahrzehnt, es war eine einzige Superhit-Großproduktion.

immer ganz unterschiedlicher Sound. Und wir haben das vorhin schon mal gemacht. Das hat so großen Spaß gemacht. Wir haben Ihnen zwei Songs zur Auswahl gestellt, weil warum sollen wir einfach irgendeinen Bee Gees-Song spielen? Sie können doch einfach mal entscheiden, welcher es werden soll. Jetzt haben wir zwei zur Auswahl. Einen, der ein bisschen ruhiger ist und voll mit Gefühl.

Also sollen es die Bee Gees eher schmusig sein oder so. Also You Win Again oder Words. Welchen Bee Gees Song sollen wir gleich spielen? Sie entscheiden. Am besten rufen Sie direkt an. 0800 5678 444. Words oder You Win Again. Sie sind Bee Gees DJ. 0800 5678 444. Hier sind die Dire Straits. Um 13 nach 8. Mit Walk of Life. Guten Morgen.

0: ist doch super. Bernhard wohnt in Dornig bei Emmerich. Er fährt immer 28 Kilometer von Dornig nach Dingen zur Arbeit mit dem Fahrrad. Hatte vorhin so ein schönes Foto mit Schafen im Sonnenaufgang gepostet. Wir haben es Ihnen in den Studioblog auf WDR 4 gestellt. Bernhard schreibt gerade, er ist in der Firma angekommen. Dankeschön für die super Musik auf dem Fahrrad. Bernhard, sehr gerne. 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

0: erfunden. Kulis sind ja immer rar gesät. Ich möchte gerne mitschreiben, hier Strichlein machen, denn sie entscheiden, welchen Bee Gees Song wir spielen. Barry Gibb wird heute 80 und wir haben zur Auswahl gestellt. Words.
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0: have. Ach, das ist so kuschelrocktauglich. Wunderschöner Song. Oder sollte es doch lieber das hier mit mehr Wumms sein? Das entscheiden Sie, also Words oder You Win Again. So, und wir haben jetzt, mal gucken, in der Leitung. Ist die Sabine aus Kerpen da?
2: Da.
0: Sabine ist da. Hallo Sabine. So,
2: hallo,
0: welcher
2: guten
0: Song,
2: Morgen.
0: Guten Morgen. Welcher Song darf es denn für Sie sein?
2: Ja, You Win Again.
0: You Win Again. Okay, so, Sabine schmeißen wir sofort raus aus der Leitung und geben rüber zu Nicole aus Gelsenkirchen. Nicole, guten Morgen.
3: Ja, guten Morgen.
0: Guten Morgen. Also, ich habe bei You Win Again einen Strich. Wo darf ich bei Ihnen einen Strich machen?
3: Words.
0: Bei Words. Okay, Gleichstand. Oh, das heißt, Nummer 3 entscheidet. Und das ist Johannes aus Hamm. Hallo Johannes, guten Morgen.
4: Einen wunderschönen guten Morgen wünsche ich.
0: So, also, ich habe eine Stimme für Words und eine für You Win Again. Wo mache ich jetzt mein Strichlein?
4: Der zweite Strich gerne bei You Win Again, weil ich dieses Lied nämlich mal live gehört habe in der Waldbühne in Berlin.
0: Nein, Sie haben die Bee Gees live gesehen?
4: Jawohl. Ich habe sie live gesehen und gehört und es war ein fantastisches Erlebnis, was selten getoppt wurde.
0: Waldbühne in Berlin, die Bee Gees und Johannes aus Hamm live dabei. Wie war das? Also erzählen Sie uns You Win Again. Was war das für eine Atmosphäre da an der Waldbühne?
4: Also die Waldbühne war ausverkauft. Es waren weit über 10.000 Menschen da. Wir haben Stehplätze gehabt und waren ganz vorne dabei und es war einfach nur ein Kribbeln.
0: Und die Bee Gees haben abgeliefert.
4: Schon 40 Jahre her.
0: Aber egal.
4: Aber wie.
0: So, dann liefern Sie jetzt nochmal ab für Johannes aus Hamm und alle Bee Gees Fans unter uns zum 80. Geburtstag von Barry Gibb. You Win Again. Jetzt für Sie bei WDR 4.

0: starten ganz entspannt mit Uncle Cracker in den September. 8:30 ist es.
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2: Direkt aus dem Studio Essen, ich bin Stefan Weisemann. Guten Morgen. Ein Häftling sägt die Gitterstäbe auf, klettert aus seiner Zelle und flüchtet. Es war ein filmreifer Gefängnisausbruch am Wochenende in Duisburg-Hamborn. Jetzt kommen vom NRW-Justizministerium neue Details dazu. Den Ausbruch soll nämlich nicht die JVA

0: Mitarbeiter bemerkt haben, sondern die anderen Gefangenen. Die sollen den Häftling sogar noch mit lautem Gejohle angefeuert haben. Es wird noch untersucht, ob er beim Ausbruch nicht doch Hilfe von Mitarbeitern hatte. Bisher deutet da aber nichts drauf hin, sagt das Justizministerium. Rüber nach Mönchengladbach, da gab es gestern Abend einen tödlichen Familienstreit. Ein Mensch ist tot, ein weiterer wurde verletzt. Die Polizei war wegen eines lauten Streits ausgerückt, dann hat sie die Opfer gefunden. Kurz darauf wurde in der Nähe ein Verdächtiger festgenommen, er saß neben einem brennenden Auto. Wer die Beteiligten in Mönchengladbach sind und in welcher Beziehung sie genau zueinander stehen, das sagen die Ermittler bisher nicht. Wer ab heute das Metronomtheater in Oberhausen betritt, der wird es wahrscheinlich erstmal gar nicht wiedererkennen. Im Saal wurden nämlich hunderte Stühle rausgenommen, stattdessen gibt es jetzt eine Zirkusmanege. Denn in den nächsten 3 Wochen ist der Zirkus Roncalli zu Gast. Durch den Umbau haben Theaterleiter Henning Pillekamp und sein Team aber noch mehr Möglichkeiten.
1: Du kannst hier ein unbestuhltes Konzert spielen im unteren Parkett und oben sitzend, also eine Mischbestuhlung. Wir können eine Centerstage einbauen, wenn man einem Comedian sehr nah sein will. Das wird sehr, sehr spannend, was wir in den nächsten 2 Jahren hier präsentieren können. Ich würde sagen, 5, 6 neue Konzepte wird es hier in den nächsten paar Jahren geben.
0: Der Saal kann aber auch weiter ganz normal für Musicals genutzt werden. Die ausgebauten Stühle kommen dann einfach wieder rein. Und das Wetter hat Sarah Geißler aus der WDR-Wetterredaktion.
2: Guten Morgen, wir starten an Rhein und Ruhr insgesamt recht windig und wechselhaft in den September. Dabei muss auch mal mit Schauern oder vereinzelt kurzen Gewittern gerechnet werden. Es gibt aber auch sonnige und aufgelockerte Abschnitte, vor allem in der zweiten Tageshälfte. Hattingen erreicht heute 20, Goch 22 Grad.
3: Wir wollen, dass Sie gut ankommen. 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A2 Oberhausen Richtung Hannover zwischen dem Kreuz Dortmund Nordwest und Dortmund Nordost 20 Minuten plus nach einem Unfall 4 Kilometer Stau. A3 Arnheim Richtung Köln zwischen Kreuz Oberhausen und Kreuz Kaiserberg 15 Minuten plus 8 Kilometer stockend. A4 Olpe Richtung Köln zwischen Untereschbach und Köln-Merheim 15 Minuten plus 7 Kilometer stockender Verkehr. A40 Dortmund Richtung Duisburg zwischen Bochum-Hamme und Dreieck Essen-Ost 10 Minuten plus 5 Kilometer stockender Verkehr. A46 Wuppertal Richtung Düsseldorf zwischen Wuppertal-Katernberg und Hahn-Ost 10 Minuten plus 5 Kilometer stockender Verkehr. A57 Nimwegen Richtung Köln zwischen Kreuz-Mörs und Krefeld-Oppum 15 Minuten plus 6 Kilometer Stau. Und dann noch die A59, Düsseldorf Richtung Köln, zwischen Leverkusen-Rheindorf und dem Kreuz Leverkusen-West, eine Viertelstunde plus 3 Kilometer Stau. 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Christinas Traum wird wahr. Ach, das ist so schön. Christina aus Euskirchen liebt Schafe. Sie würde so gerne mal eine Nacht inmitten einer Schafherde verbringen. Schlafen bei Schafen. Und vielleicht auch Schäfchen zählen. Verrückter Traum, ist aber völlig egal. Wir von WDR 4 machen ihn wahr.
4: Manche verstehen das auch einfach nicht. Die sagen, ach Gott, was willst du denn zwischen den Schafen schlafen? Ist halt immer schon so ein Traum von mir gewesen. Und wenn das jetzt in Erfüllung geht, bin ich richtig glücklich.
3: Das war eine große Überraschung heute Morgen. Christina wusste vor nichts. Wir machen das klar mit den Schafen. Jetzt die Frage, was ist mit Ihrem Traum? Schreiben Sie uns über wdr4.de. Und jetzt starten wir in diesen Dienstag mit Culture Club. Katharina Theule hier. Guten Morgen.

0: Gleich drehen wir laut und gibt's Kim Wilde aus den 80ern UK bei WDR 4. Wundern Sie sich nicht, wenn demnächst in Gummersbach sehr viele Menschen an der Ampel stehen und da vielleicht auch länger stehen bleiben und einfach gucken? An der Kreuzung da rund ums Einkaufszentrum Bergischer Hof, da werden nämlich heute Nachmittag Ampeln mit ganz besonderen Ampelmännchen eingeweiht. Handball-Ampelmännchen. Gummersbach, klar, mit dem VfL, Handball-Bundesliga, Handballstadt. Ich mag ja generell so Ampelmännchen, Ampeln. Gibt es ja in allen Varianten. Gibt es in Wesel, ne? Wesel hat einen Esel als Ampelesel sozusagen. Ist das Maskottchen der Stadt. Da gibt es dann entsprechende Ampeltierchen. Und es gibt es auch an diversen anderen Stellen bei uns in NRW. Guten Morgen.
1: Ja, guten Morgen. Hier ist Sabine aus Recklinghausen. In Recklinghausen und Umgebung gibt es bei uns Fußgängerampeln, die statt den normalen Männchen Ampelmännchen in Bergmannsform haben.
0: Die sind so toll, mit Helm und Grubenlampe. Bei mir in Duisburg, unter anderem am Zoo, in Bochum, am Bergbaumuseum, weiß ich, wo sonst noch finden. Ich finde sie auch, dass das was Besonderes ist, dann an der Ampel zu stehen, ne?
1: Ich finde es süß und besonders, weil mein Vater, der war halt auch Bergmann. Ich stamme aus einer Bergmannssiedlung und Familie und von daher finde ich es für die Region auch irgendwo wichtig, traditionell, ja, finde ich schön.
0: Sabine, ich lieb's auch. In Bergkamen sehen die Ampelmännchen aus wie die Römer bei Asterix und Obelix. Und in Gummersbach, da werden eben heute die Handball-Ampelmännchen eingeweiht. Gucke ich mir auf jeden Fall noch an. WDR 4 hier, 8:41 Uhr jetzt am Dienstag.

Bringt bei Ihnen der DHL-Mann oder die DHL-Frau mittlerweile auch die Post? Bei uns ist es so, es gibt keine Deutsche Post mehr. Deutsche Post, der Name ist ab heute gestrichen. Im Handelsregister steht ab heute DHL. Also es läuft alles unter DHL. Da habe ich jetzt ein bisschen Schlaumeierwissen für Sie bei WDR 4. Wofür ist DHL eigentlich die Abkürzung? Ich denke immer Deutsche Handelslogistik, irgendwas. Nein, mit Deutsche hat das gar nichts zu tun. DHL steht für Delsey, Hillblum, Lynn. Das sind drei Nachnamen, drei Herren, die Ende der 60er einen Paketdienst gegründet haben in San Francisco, der recht erfolgreich war und jetzt weltweit agiert. Also Delsey, Hillblum, Lynn, das waren die Gründer von DHL. Müssen Sie sich nicht merken, einfach nur sagen, hier nichts mit deutsche Logistik irgendwas. Es waren die drei Gründer, kamen aus den USA. Und Deutsche Post heißt ab heute DHL.

0: Dienstagmorgen, wie schön, dass Sie mit uns in den Tag starten. 8.56 Uhr.
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2: Guten Morgen. Glauben Sie, dass unsere Welt in guten Händen ist? Das wird ja immer wieder bestritten. Vor allem von Leuten, die richtig viel Macht haben oder die Macht an sich reißen wollen. Diese Leute behaupten von sich, sie hätten den Durchblick. Sie wissen ganz genau, wer die Guten sind und wo die Schurken sitzen. Sie erzählen die unglaublichsten Geschichten von den Bösen, den Etablierten, wie hinterhältig und raffiniert die sind, um den anderen, den wirklich Guten, das Leben so schwer wie möglich zu machen. Aber sie, die Saubermänner und Biederfrauen, die machen so etwas nicht. Gut, das wird dann mit einem Augenzwinkern eingeräumt. Keiner ist perfekt, jeder trickst mal hier, mal da, versucht einen Platz an der Sonne zu ergattern, ist doch menschlich, aber im Grunde, ja was, sind wir gut? Sind wir Menschen gut? Frag ich mich. Heute vor 87 Jahren, am 1. September 1939, begann mit dem Einmarsch der deutschen Wehrmacht in Polen der Zweite Weltkrieg. Da haben die Biedermänner und Biederfrauen gejubelt. Viele haben heimlich gejammert und gestöhnt, obwohl keiner wirklich ahnen konnte, welches unfassbare Ausmaß die Katastrophe wirklich annehmen wird. Am Ende des Krieges, 6 Jahre später, werden es über 60 Millionen Tote sein. Einige Schätzungen sprechen sogar von über 80 Millionen Toten, wenn man die Folgen des Krieges mitbedenkt. Hunger, Vertreibung und Krankheiten. Aber diese Katastrophe hatte sich schon lange vorher abgezeichnet. Es gab Leute, die das gesehen und benannt haben, aber die hatten bald nichts mehr zu sagen, konnten nichts mehr sagen. Und die Geißel des Krieges hat bis heute nicht aufgehört zuzuschlagen. Ist diese Welt in guten Händen? Ja, lese ich in der Bibel. Diese Welt, unser Leben, das Leben der Glücklichen und das Leben der Unglücklichen, das Leben in der Sonne und das Leben im Schatten, es liegt in Gottes Händen. In der Bibel steht: Jedes Haus wird von jemandem erbaut, der aber alles erbaut hat, das ist Gott. Wir haben unseren Bereich, für den wir verantwortlich sind, aber alles, das ganze Leben, das brauchen und können wir nicht verantworten. Diese Welt ist und bleibt in Gottes Händen. Beweisen kann ich das nicht. Aber in der Bibel ist aufgeschrieben, manche haben es so erlebt, trotz allem Chaos und all der Ungeheuerlichkeit, die die Menschen hier auf Erden anrichten, finden sie immer wieder Zeichen von Gottes Treue und Verlässlichkeit. Wenn Menschen zueinander halten, auch wenn es gefährlich ist, wenn jemand sich nicht unterkriegen lässt, obwohl die Situation aussichtslos zu sein scheint, oder zu merken, niemand kommt ohne andere aus und andere brauchen mich. Keiner ist überflüssig. Alle sind gewollt. Wenn wir das wirklich leben, wie würde die Welt dann aussehen? Auf jeden Fall könnten wir dann immer klarer erkennen, diese Welt ist wirklich in guten Händen. Denn wir sind wirklich gewollt und wir spüren das. Gott sei Dank.
1: 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Sie hörten einen Beitrag der Evangelischen Kirche.
0: Ist teilweise noch ein bisschen diesig heute Morgen. Es kann noch neblig sein. Später Sonne und Wolken, teilweise auch ein paar Regenschauer. Kurze Gewitter sind möglich und windig ist es. Wuppertal kommt auf 21, Minden auf 22 und Köln auf 23 Grad.
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4: Die Nachrichten mit Anna Jonicek. Guten Morgen. Auf den Autobahnen in NRW hat es in den Sommerferien deutlich weniger Stau als sonst gegeben. Der ADAC spricht von Rückgängen bis zu 22%. Mehr von Celine Wegert.
5: In den Sommerferien sah es aber etwas ungewöhnlich aus auf den Straßen. In NRW gab es auf den Autobahnen deutlich weniger Stau. Der ADAC spricht von Rückgängen bis zu 22%. In konkreten Zahlen heißt das, insgesamt gab es rund 21.000 Kilometer Stau und eine Staudauer von etwas über 13.000 Stunden in den Ferien. Und das ist deutlich weniger als letztes Jahr. Der ADAC glaubt, dass das mit den hohen Spritpreisen zusammenhängen könnte. Und Leute, weil es so teuer ist, weniger Ausflüge machen. Schon zu den Osterferien hat man demnach gesehen, dass weniger los ist auf den Straßen.
4: Seit 2 Monaten geht die EU strenger mit Billigprodukten aus China um. Damit Händler wie Temu und Shein nicht mehr einfach so Pakete für wenige Euros hierher schicken können, müssen auch kleine Bestellungen unter 150 Euro verzollt werden. Und das Ganze hat offenbar einen ziemlich starken Effekt. Mehr von Sarah Lopez.
6: Der französische Wirtschaftsminister Roland Lescure, der hat vergangene Woche von einem Rückgang zwischen 30% und 50% gesprochen. Und vom deutschen Zoll heißt es auf Anfrage, es gebe einen Rückgang mit einem ähnlichen Prozentsatz für Pakete, die in Deutschland ankommen. Dazu muss man sagen, diese Zollabgabe von 3 Euro pro Produktkategorie im Paket, die haben die Unternehmen teilweise über höhere Produktpreise an die Kunden weitergegeben.
4: Die Polizei in Duisburg sucht weiter nach einem Häftling, der am Wochenende aus dem Gefängnis dort fliehen konnte. Parallel dazu läuft die Aufarbeitung, was alles schiefgelaufen ist. Wie nämlich jetzt bekannt wurde, war die Flucht nicht den Wärtern, sondern den anderen Gefangenen aufgefallen. Sie hatten die Flucht des Mithäftlings mit lautem Gejohle angefeuert. Und auch das ist heute Thema. In Dortmund gelten ab heute Mindestpreise für die Fahrten mit Mietwagenanbietern wie Uber und Bolt. Sie dürfen maximal 15% unter den Taxitarifen liegen. Heute startet für viele junge Menschen das Ausbildungsjahr. Wegen wirtschaftlicher Schwierigkeiten haben Unternehmen in NRW weniger Stellen angeboten. Trotzdem sind noch gut 23.000 Ausbildungsplätze unbesetzt. In Deutschland kommt heute erstmals eine Pille zum Abnehmen auf den Markt. Apothekenverbände rechnen mit einer großen Nachfrage nach der Tablette. In Krefeld ist zum zweiten Mal innerhalb weniger Wochen eine Boa Constrictor gefunden worden. Mona Schellscheid vom Tierheim Krefeld glaubt nicht an einen Zufall.
7: Allerdings glauben wir, dass die zwei Tiere zusammengehören oder zumindest in einem Haushalt gelebt haben, da sie auf derselben Straße gefunden wurden.
4: Jetzt wird die Würgeschlange erstmal von einem Reptilienfacharzt behandelt, weil sie eine Verletzung hat. Die erste Boa Constrictor hatte ein Mann in Krefeld vor 2 Wochen beim Rasenmähen entdeckt. Und das war WDR aktuell.
0: Wir wollen, dass Sie gut ankommen. 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A3 Arnheim Richtung Köln zwischen Oberhausen-Holten und Duisburg-Wedau. 10 Minuten plus 4 Kilometer stockender Verkehr. A4 Olpe Richtung Aachen zwischen Kreuz Köln Ost und Kreuz Köln Süd. 10 Minuten plus 4 Kilometer stockend. A46 Wuppertal Richtung Düsseldorf zwischen Wuppertal-Katernberg und Hahn Ost. 15 Minuten plus 5 Kilometer Stau. A52 Mönchengladbach Richtung Düsseldorf zwischen Kreuz Nersen und Karst Nord. 10 Minuten plus 4 Kilometer Stau. A57 Köln Richtung Krefeld zwischen Köln-Korweiler und Dreieck Neuss-Süd. 15 Minuten plus 7 Kilometer stockend. A57 jetzt Nimwegen Richtung Köln zwischen Mörskapellen und Kreuz-Meerbusch. 10 Minuten plus 5 Kilometer stockender Verkehr. Und A59 Düsseldorf Richtung Köln zwischen Leverkusen-Rheindorf und Kreuz-Leverkusen-West. 15 Minuten plus 3 Kilometer Stau. 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Wir lieben Ampelmännchen. Ab heute gibt's ja Handball-Ampelmännchen in der Handballstadt Gummersbach. Es gibt Bergmannsampeln in diversen Städten mit Helm und Grubenlampe. Frank aus Krefeld hat auch noch was. Guten Morgen.
8: Guten Morgen, liebe Katharina. Also wir haben hier in der Samt- und Seidenstadt Krefeld auch Ampelmännchen. Und zwar haben wir in der Innenstadt zahlreiche Ampeln mit einem Meister Ponzeler auf den Fußgängerampeln. Und dieser Meister Ponzeler ist ein Wahrzeichen der Stadt Krefeld. Das ist ein Denkmal eines alten Seidenwebers.
0: Meister Ponzeler ist so ein kleines Männchen im Frack mit einer Tuchrolle über der Schulter, gibt's in Krefeld. Und macht da gute Laune beim vor der roten Ampel stehen. Katharina Theuli hier, jetzt freie Fahrt, grünes Licht für Gianna Nannini.

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0: Diese eine Sache, von der Sie schon so lange träumen, die Sie so gerne einmal im Leben machen, erleben möchten, bei der Sie aber wahrscheinlich sagen, ah, das ist so verrückt, das wird doch eh nicht klappen. Das ist doch ein Ding der Unmöglichkeit. Bastian Bender und ich, wir machen es doch möglich. Christina aus Euskirchen, die hat uns geschrieben an WDR 4 in der neuen ARD Sounds App. Und mit Christina habe ich telefoniert aus Gründen. Hören wir noch mal rein. Guten Morgen, Christina.
3: Guten Morgen, Katharina.
0: Christina, erstmal, damit wir Sie kennenlernen, was ist so das Wichtigste, das wir über Sie wissen sollten? Also außer, dass Sie in Euskirchen wohnen. Was sind Sie für eine?
3: Ich bin eigentlich eine sehr spontane und wirklich tierliebe, ganz normale Mutti und arbeite in Zülpich, habe viele Freunde und unternehme immer ganz viel.
0: Spontan und immer aktiv. So, und Sie haben sich bei WDR 4 gemeldet, weil Sie einen ganz großen Traum haben. Was ist das, was Sie einmal im Leben unbedingt mal erleben wollen?
3: Mein größter Traum ist schon immer gewesen, dass ich mich mal in so eine Schafsherde reinlegen könnte. So, wenn ich mit dem Fahrrad durch die Gegend fahre und ich sehe die Schafe, dann geht immer mein Herz auf und ich bleibe immer da stehen und ich denke immer, oh, wie gerne würde ich mich einfach mal da reinlegen und mich einfach mal mit diesen ganzen Schafen abschnuppern lassen und mit denen so ein bisschen schmusen. Das ist eigentlich schon immer so mein Traum gewesen.
0: Also das Perfekte wäre ja, wenn man direkt eine ganze Nacht so zwischen einer Schafherde, zwischen einer Schafherde schläft.
3: Das wäre natürlich auch toll. Ja.
0: Warum ist das so ein Einmal-im-Leben-Ding für Sie?
3: Ich finde die einfach niedlich, die sind so ein bisschen paddelig und trottelig und wie gesagt, wenn ich Schafe sehe, dann denke ich immer, das muss ich unbedingt einfach mal machen, das ist so schön.
0: Christina, Sie haben einen großen Traum, eine Nacht bei Schafen schlafen. Bastian Bender und ich, wir haben ein bisschen rumtelefoniert, wir hatten jetzt keinen Schäfer, keine Schäferin so im engeren Bekanntenkreis. Wir haben uns mal ein bisschen schlau gemacht, wir haben ein bisschen nachgefragt, wir haben ein bisschen rumorganisiert, Christina. Sie möchten einmal im Leben bei Schafen schlafen und vielleicht auch Schäfchen zählen. Mhm. Christina, WDR 4 wird diesen Traum für Sie wahr machen.
3: Oh, das ist toll. Das war wirklich ein ungewöhnlicher Wunsch und manche würden wahrscheinlich denken, oh Gott, das stinkt. Aber nee, das wäre für mich wirklich was ganz Tolles.
0: Ich glaube, dass das unvergesslich schön wird. Also einmal im Leben sowas machen.
3: Das ist toll, da freue ich mich wirklich und vielen, vielen Dank.
0: Schlafen bei Schafen, das ist der Traum von Christina aus Euskirchen. Wir machen es möglich. Bastian und ich müssen noch ein paar Dinge klären. Und dann wird es ganz bald wirklich phänomenal. Sagen Sie uns noch, wovon Sie träumen.
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0: Also wenn Sie mal jemanden brauchen, der anpackt, so nach dem Motto, ne, keine großen Reden schwingen, einfach machen, dann ist Inga aus Gummersbach genau Ihre Frau. Inga liebt Handball und sie hat sich überlegt, Mensch, Gummersbach, Handballstadt mit dem VfL, ich meine Bundesliga-Handball, ne? Das muss doch sichtbarer sein. Wie wär's mit Handball-Ampelmännchen? Dann ist Inga hingegangen, hat einen Antrag gestellt, hat gleichzeitig Geld gesammelt und ist genug zusammengekommen. Heute Nachmittag gehen die Handball-Ampelmännchen in Betrieb. Inga ist happy.
1: Die Gummersbacher sind begeistert davon, dass jetzt auch die Tradition im Stadtbild auftaucht. Gummersbach ist Handball und Handball ist Gummersbach und die Handball-Ampelmännchen gehören einfach hierhin.
0: Werden heute Nachmittag eingeweiht. Und besondere Ampelmännchen gibt es ja nicht nur in Gummersbach, gibt es auch in ganz vielen anderen Städten in NRW. Und natürlich auch außerhalb. Beate aus Duisburg hat welche entdeckt. Wo denn, Beate?
2: Ja, wir waren ja gerade im Urlaub und in Emden gibt es dann die Ampelmännchen als Ottifanten.
0: Och.
2: Also noch süßer geht kaum.
0: Aber wirklich, falls Sie mal Richtung Norden fahren, Pipi-Pause in Emden einlegen, da gibt es Ottifanten, Ampelmännchen. Entdeckt von Beate aus Duisburg. 9.24 Uhr, Klassiker von den Eagles. Jetzt, wir checken ein im Hotel California. 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

0: 9.30 Uhr. Schönen guten Morgen.
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2: Direkt aus dem Studio Essen, ich bin Stefan Weisemann. Guten Morgen. Der Fall hat viele Menschen im Ruhrgebiet erschüttert. Ende letzten Jahres wurde die 24-jährige Annalena in Gelsenkirchen auf offener Straße mit 2 Messerstichen am Hals verletzt. Einige Stunden später ist sie im Krankenhaus gestorben. Sie hinterlässt ein kleines Baby. Der mutmaßliche Täter ist ihr Partner. Der Prozess in dem Fall läuft schon am Essener Landgericht. Heute wird dort mit Spannung die Aussage einer Psychiaterin erwartet. Es geht da darum, ob der Mann voll schuldfähig war, denn er selbst hat im Prozess von Verfolgungswahn und schwarzer Magie erzählt. Bei einer Verurteilung droht ihm lebenslang Gefängnis. Rüber nach Moers, da muss heute eine Bombe aus dem Zweiten Weltkrieg entschärft werden. Sie wurde bei Arbeiten an einer Umspannanlage im Stadtteil Utford gefunden. Bis 11:30 heute müssen knapp 400 Menschen aus ihren Häusern raus und es werden auch einige Straßen gesperrt. So gegen 13 Uhr soll die Bombe in Moers dann entschärft werden. Heute geht's los in Duisburg bei der Deutschen Fußballmeisterschaft, und zwar der Werkstätten für Menschen mit Behinderung. Es sind mehr als 20 Männer- und Frauenteams aus ganz Deutschland mit dabei, alle motiviert und engagiert, sagt Veranstalter Michael Weber.
3: Unser Motto

0: Das ist ja auch mit Leidenschaft und mit Teamgeist. Und der Teamgeist ist wirklich, wirklich ausgeprägt, das kann man gar nicht anders sagen. Die Einsatzbereitschaft ist hoch und ich kann nur jeden, der uns jetzt zuhört, motivieren. Schauen Sie mal vorbei in Duisburg, schauen Sie sich das an. Unsere Leute werden sich freuen.
1: Die Spiele starten gleich auf dem Gelände der Sportschule Wedau. Am Donnerstag gibt's dann Finals und Siegerehrung. Zugucken kostet nichts. Und das Wetter hat Sarah Geißler aus der WDR-Wetterredaktion.
2: Guten Morgen. Nach fast 2000 Blitzen gestern bleiben Gewitter an Rhein und Ruhr heute die absolute Ausnahme. Es ziehen mit böigem Wind aber immer wieder mal Schauer durch, neben trockenen und sonnigen Abschnitten, die es zwischendurch auch immer wieder mal gibt. Oer-Erkenschwick kommt auf 21 Grad, Wachtendonk auf 22.
3: Wir wollen, dass Sie gut ankommen. 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Wir starten auf der A1 Dortmund Richtung Köln zwischen Burscheid und Köln-Niel. 10 Minuten plus, 4 Kilometer stockender Verkehr. A3 Köln Richtung Oberhausen zwischen Leverkusen-Opladen und Kreuzhilden. 15 Minuten plus, 7 Kilometer stockender Verkehr. A3 Arnheim Richtung Köln zwischen Oberhausen-Holten und Kreuz-Kaiserberg. 10 Minuten plus, 6 Kilometer stockender Verkehr. A4 Aachen Richtung Köln zwischen Frechen-Nord und Köln-Klettenberg. 20 Minuten plus, 4 Kilometer Stau. A45 Gießen Richtung Dortmund zwischen Hagen-Süd und Westhofener Kreuz. Eine Viertelstunde plus, 7 Kilometer stockender Verkehr. A46 Wuppertal Richtung Düsseldorf zwischen Wuppertal-Katernberg und Hahn-Ost. 10 Minuten plus, 4 Kilometer Stau. A59 Düsseldorf Richtung Köln zwischen Leverkusen-Rheindorf und Kreuz-Leverkusen-West. 15 Minuten plus, 3 Kilometer Stau. Und noch eine Gefahrenmitteilung für die Stadt Moers in Moers-Udfort. Da wird heute Nachmittag ein Blindgänger aus dem Zweiten Weltkrieg entschärft. Der Bereich rund um die Liebrechtstraße und die Jägerstraße, der ist betroffen. Anwohner müssen die Evakuierungszone bis spätestens 11.30 Uhr verlassen. Also es sind 2 Stunden, müssen sie ein bisschen Gas geben. Entschärfung ist zwischen 13 und 15 Uhr geplant. Das Gebiet bitte großräumig meiden. 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
1: Katharina Theule hier, wenn in Moers jetzt Sachen packen angesagt ist, hier da, wo die Weltkriegsbombe entschärft wird, wenigstens eben läuft gute Musik dazu. David Bowie jetzt.

0: 1. September, als wenn einer so jetzt auf den Knopf gedrückt hätte, auf dem Herbst steht. So, kann losgehen. Im Supermarkt, da gibt es schon wieder diese Deko-Kürbisse. Kollegin Julia hat gerade einen Teller hingestellt. Sie hat Kürbiskuchen selber gemacht. Ich habe zum ersten Mal gerade Kürbiskuchen gegessen. Super lecker, weil er schmeckt fast ein bisschen nach Weihnachten. Gerade im Auto auf dem Weg zur Arbeit aus den Lüftungsschlitzen kam wieder warme Luft raus. Also meteorologischer Herbstanfang.
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2: Leute, ich hab mir was überlegt.
3: Oh nein!
2: Morgen, Dina, ich hab ne Idee.
4: Auweia.
2: Scholli, antreten! Idee, wir bieten als Sonderaktion ein Herbstauto an.
5: Herbstauto? Mit rostrote Flecken oder was?
2: Noch besser, ein Cabrio mit Turbositzheizung und Schiebedach und Klimaanlage. Für jedes Übergangswetter.
5: Ja, Chef, ich denk mal drüber nach, wenn ich Zeit hab.
2: Deine Marketing-Kreativität, dieser Scholli.
6: Morgen, ich denke intensiv über die Anschaffung eines Lutscher-Gorilla nach.
7: Ist klar, Herr Frings. Hier ist Ihr Kaffee.
2: Herr Frings, das interessiert Sie auch. Was halten Sie von einem Übergangsauto? Also wie eine Übergangsjacke?
6: Genial. Also praktisch ein Auto innen mit Daunen gefüllt, ne?
2: Was?
7: Da haben Sie Ihre Marketing-Kreativität. Bevor die Idee einer kapiert, ist Winter.
6: Machen Sie doch ein Winterauto mit schön warmem Kaffee im Handschuhfach. Das wäre genial. Kriege ich noch einen?
7: Ja, hier ist Kaffee, Herr Frings. Und jetzt mal an die Arbeit, Herr Juniorchef.
5: Moment, ich habe auch noch was. Für welche Instrumente schrieb Vivaldi seine Symphonie Herbstmorgen?
7: Sag.
5: Für 150 Laubbläser.
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0: damit kommt man doch ganz gut in Fahrt, oder? In diesen Dienstag starten wir gemeinsam rein mit den 80ern Alschavox. Dancing with Tears in My Eyes. 5:10 ist es.
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0: Und hier kommt das Wetter für Nordrhein-Westfalen heute am 1. September mit einem Wechsel aus Sonne, Wolken und einzelnen Schauern. Auch kurze Gewitter können mal dabei sein. Monschau kommt auf 20, Ibbenbüren auf 21, Unna auf 22. Morgen wird es wieder etwas freundlicher, ein bisschen beständiger bei ähnlichen Temperaturen wie heute.
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2: Die Nachrichten mit Peter Neuhaus. Guten Tag. Sportvereine in Deutschland werden sich doch weiter an Lärmschutzregeln halten müssen. Das ergab eine Anfrage der Sportschau beim Bundesumweltministerium. Die Landessportminister wollten die Lärmregeln eigentlich lockern. Matthias Wolf berichtet.
3: Das Bundesumweltministerium lehnt eine Sonderstellung des Sports in Sachen Lärmschutz ab. Man beabsichtige keine Abschwächung der Sportstätten-Lärmschutzverordnung. Die Sportminister der Länder hatten im Oktober 2025 einstimmig einen entsprechenden Antrag gestellt. Vor allem zugunsten des Jugendsports sollte der Sportbetrieb wie Kinderlärm behandelt werden. Seit 2011 gilt der Lärm, der von Kitas oder Spielplätzen ausgeht, nicht mehr als schädliche Umwelteinwirkung für Anwohner. Bei Sportlärm gelten aber noch verschiedene Vorgaben. So darf es zum Beispiel tagsüber nicht lauter als 50 Dezibel sein, wenn die Anlage in einem reinen Wohngebiet liegt. Bundesweit gibt es deswegen zahlreiche Konflikte zwischen Sportvereinen und Nachbarn.
2: In Aachen wird gerade der Friedenspreis übergeben. Er geht in diesem Jahr an zwei Protestgruppen. Aus Aachen Christian vom Hofe.
4: Gewinner sind zum einen die Palestinians and Jews for Peace aus Köln. Eine Gruppe, die sich ehrenamtlich für einen respektvollen Umgang zwischen Palästinensern und Juden einsetzt. Gegründet haben sie sich vor etwa 3 Jahren als Reaktion auf die eskalierende Gewalt im Nahen Osten nach dem 7. Oktober. Die zweite ausgezeichnete Gruppe ist die Organisation Unidos MN und das Team des queeren Sexshops The Smitten Kitten. Beide Organisationen stehen beispielhaft für den gewaltfreien Widerstand der Zivilgesellschaft in Amerika gegen die massiv eskalierende Gewalt durch ICE. Mit Zivilcourage stellen sie sich einer hochgerüsteten Staatsmacht mit den Mitteln der Solidarität entgegen.
2: Und auch das ist heute Thema. In den Sommerferien hat es in NRW deutlich weniger Staus gegeben als sonst üblich. Der ADAC vermutet, dass wegen der hohen Spritpreise weniger Menschen unterwegs waren. Heute beginnt für viele junge Menschen das Ausbildungsjahr. Wegen wirtschaftlicher Schwierigkeiten haben Unternehmen in NRW weniger Stellen angeboten. Trotzdem sind noch gut 23.000 Ausbildungsplätze unbesetzt. In den deutschen Parlamenten sind etwa ein Drittel der Abgeordneten Frauen. Das Statistische Bundesamt hat errechnet, dass der Anteil in den Landtagen leicht gestiegen ist. Hamburg liegt mit fast 49% vorne, Bayern mit nicht mal 25% hinten. In der Fußgängerzone von Werl im Kreis Soest war es schon mehrmals knapp. Weil dort E-Scooter offenbar ziemlich rücksichtslos durchgefahren sind, hat die Stadt Werl jetzt auf Beschwerden reagiert. Sie sperrt die Steinerstraße für E-Scooter, sagt Clarissa Stich vom Ordnungsamt.
5: Da wir beobachten konnten, dass insbesondere E-Scooter-Fahrer auch zu den Zeiten, wo nicht mal Lieferverkehr und Radverkehr zugelassen waren, dort durchgefahren sind mit unangepasster Geschwindigkeit, kam es da halt schon zu Gefahrensituationen und deshalb wollten wir präventiv tätig werden.
2: Kontrolliert wird das Ganze von der Polizei. Wer mit einem E-Scooter trotzdem durch die Fußgängerzone in Werl fährt, riskiert bis zu 70 € Bußgeld. Das war WDR aktuell.
0: Kurz nach 10. Wir wollen, dass Sie gut ankommen. Hier ist der WDR4 Verkehr. A1 Dortmund Richtung Köln zwischen Burscheid und Köln-Niel. 3 Kilometer stockend. A3 Köln Richtung Oberhausen zwischen Leverkusen-Opladen und Kreuzhilden. 45 Minuten, 7 Kilometer Stau. Da steht ein defektes Fahrzeug. A4 Aachen Richtung Köln zwischen Kreuzköln-West und Köln-Klettenberg. 4 Kilometer stockend. A4 Olpe Richtung Aachen zwischen Kreuzköln-Ost und Kreuzköln-Süd. 10 Minuten plus, 4 Kilometer stockend. A40 Dortmund Richtung Duisburg zwischen Bochum-Wattenscheid und Dreieck Essen-Ost. 10 Minuten plus, 4 Kilometer stockend. Dann die A45 Gießen Richtung Dortmund zwischen Hagen-Süd und Westhofener Kreuz. 10 Minuten, 4 Kilometer stockend. A46 Heinsberg Richtung Düsseldorf zwischen Grevenbruch und Kreuz Neuss-West. 10 Minuten plus, 5 Kilometer stockend. Dann die A57 Nimwegen Richtung Köln zwischen Mörskapellen und Kreuz Meerbusch. 10 Minuten plus, 4 Kilometer stockender Verkehr. Und dann noch eine Gefahreninformation für die Stadt Moers. In Moers-Utford wird heute Nachmittag ein Blindgänger aus dem Zweiten Weltkrieg entschärft. Betroffen ist der Bereich rund um die Liebrechtstraße und die Jägerstraße. Anwohner müssen die Evakuierungszone bis spätestens 11.30 Uhr verlassen. Die Entschärfung ist zwischen 13 und 15 Uhr geplant. Das Gebiet bitte großräumig meiden. 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
0: Heute ist der 1. September, meteorologischer Herbstanfang. Ah, das ist ein sperriges Wort. Ist auch jetzt irgendwie egal, denn wir spielen trotzdem weiter die Sommeredition bei Ja, Nein, Vielleicht. 0800 567 8444. Wir suchen aktuell einen Sommersong. Dieser Song hat alle Vokale im Titel drin. Es ist kein deutscher Song. Er ist weder aus den 60ern noch aus den 80ern. Rufen Sie an, spielen Sie mit. Ein Sommersong ist gesucht, der alle Vokale im Titel hat. Auf der 0800 567 8444. Schönen guten Morgen. Und Terreur!

0: WDR 4 am meteorologischen Herbstanfang, 1. September. Aber bei uns ist quiztechnisch noch Sommer. Wir spielen die Sommeredition von Ja, Nein, Vielleicht. Und jetzt kommt noch eine dritte Jahreszeit dazu in Form von Kirsten Winter aus Herrungen. Hallo Kirsten.
1: Ja, hallo Steffi. Ja, stimmt. Ja, Kirsten Winter, passt
0: genau.
1: Gut, ne?
0: Da fehlt uns jetzt eigentlich nur noch der Frühling. Dann hätten wir alle vier Jahreszeiten zusammen.
1: Genau.
0: Kirsten, Sie sind gerade fleißig am Essen machen, ne? Was gibt's denn heute?
1: Heute gibt es einen leckeren Auflauf mit Brokkoli und Blumenkohl und Hackbällchen mit Tomate, also mit Mozzarella gefüllt.
0: Lecker.
1: Ein bisschen aufwendiger heute.
0: Es hört sich üppig an, aber Sie haben mir eben schon verraten, Sie achten doch ein bisschen auf die Kalorien, ne?
1: Ja, ist ein Weight Watchers Rezept, richtig.
0: Okay. Und da sind Sie ganz begeistert dabei. Wie viel haben Sie schon abgenommen, wenn ich fragen darf?
1: Ich halte mich am Wochenende manchmal nicht so strikt dran, weil man sich ja auch was gönnen will. Aber so 3 Kilo habe ich schon runter.
0: Das ist doch schon mal, da passt die Jeans
1: ja,
0: dann wieder ein
1: so
0: bisschen
1: ein
0: besser.
1: Ich habe so ein Wunschgewicht, ne, weil ich möchte gerne an meinem 60. Geburtstag dieses Jahr dann doch auch mal was Hübsches anziehen und dass man sich auch drin blicken lassen kann. Ne?
0: Alles klar, dann sind Sie, glaube ich, auf einem guten Weg, Kirsten.
1: Ja, glaube ich auch.
0: So, wir suchen ja aktuell einen Sommersong mit allen Vokalen im Titel. Da gab es auch ein paar Hinweise, dass das kein deutscher Song ist, nicht aus den 60ern und auch nicht aus den 80ern.
1: Mhm.
0: Kirsten, 45 Sekunden, wir legen los. Fragen Sie mal.
1: Ja, ist das Lied oder der Song für die Weltmeisterschaft oder für Fußball geschrieben worden? Oder der Hit für die Weltmeisterschaft, die gewesen ist?
0: Nein, muss ich Ihnen direkt sagen.
1: Schade.
0: Worauf wollten Sie hinaus?
1: Ja, ich hatte gedacht, dieses Dai Dai.
0: Ja, Dai Dai von Shakira.
1: Ja,
0: Dai Dai.
1: Dai.
0: Nein, ist es nicht. Nein, es ist kein Fußball-WM-Song. Und auch kein Fußball-EM-Song. Das können wir schon mal ausschließen.
1: Oder EM, genau.
0: Ja, ja. Nee, ist es nicht. Kirsten, trotzdem danke. Sie haben uns oder vielmehr die Mitspieler und Mitspielenden ein Stückchen weitergebracht.
1: Ein Stückchen weiter. Ja, das macht man doch auch gerne.
0: Ich wünsche Ihnen einen schönen Tag und guten Appetit später.
1: Ja, danke auch so. Ne? Tschüss, Steffi.
0: Tschüss.
1: Ciao. Ciao.
0: Und Sie können weiter versuchen. 0800 5678 444. Die nächste Runde Ja, Nein, Vielleicht um 20 vor 11.

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0: Boyzone, No Matter What von 1998. Die irische Boyband hat ja übrigens diesen Sommer in London noch ein allerletztes Mal zusammen auf der Bühne gestanden. Jetzt ist ganz offiziell Schluss, aber man weiß ja nie. Gleich 10:30 am Dienstagvormittag.
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2: Direkt aus dem Studio Essen, ich bin Stefan Weisemann, hallo. Der Fall hat viele Menschen im Ruhrgebiet erschüttert. Ende letzten Jahres wurde die 24-jährige Annalena in Gelsenkirchen auf offener Straße mit 2 Messerstichen am Hals verletzt. Einige Stunden später ist sie im Krankenhaus gestorben. Der mutmaßliche Täter ist ihr Partner. Der Prozess in dem Fall läuft schon am Essener Landgericht. Heute wurde dort mit Spannung die Aussage einer Psychiaterin erwartet. Es ging darum, ob der Angeklagte voll schuldfähig war, denn im Prozess hat er unter anderem von Verfolgungswahn und schwarzer Magie erzählt. Die Expertin sieht eine Schuldfähigkeit bei ihm, empfiehlt aber auch, dass er eine Therapie machen sollte. Das Urteil soll in rund einem Monat fallen. Ein Häftling sägt die Gitterstäbe auf, quetscht sich durch einen schmalen Spalt und flüchtet über das Dach. Es war ein filmreifer Gefängnisausbruch am Wochenende in Duisburg-Hamborn. Hatte der Mann vielleicht Hilfe von Mitarbeitern im Gefängnis? Da deutet bisher nichts drauf hin, sagt NRW-Justizminister Benjamin Limbach.
3: Nach unserer derzeitigen Berichtslage habe ich noch keinen Hinweis darauf, dass Bedienstete beteiligt waren. Aber natürlich werden wir konsequent aufklären und jede Möglichkeit untersuchen.
2: Es gibt auch neue Details zum Ausbruch. Den sollen nicht die Mitarbeiter als erstes bemerkt haben, sondern die anderen Gefangenen. Die sollen den Häftling sogar mit lautem Gejohle noch angefeuert haben. Von ihm fehlt weiter jede Spur. Schlangenfund die dritte. Erst gestern haben wir hier über eine Boa Constrictor berichtet, die in Krefeld ausgesetzt wurde, so wie ein paar Wochen vorher auch schon. Jetzt ist auch in Hilden eine Würgeschlange aufgetaucht, eine Königspython diesmal. Wem sie gehört, ist unklar. Die Feuerwehr hat sie ins Tierheim gebracht. Dort kann der Besitzer sie abholen, wenn er sie denn wiederhaben will. Und das Wetter hat Katharina Goy.
4: Guten Tag. Heute gibt es an Rhein und Ruhr einen Wechsel aus Sonne, Wolken und vereinzelten Schauern. Auch kurze Gewitter sind nicht ausgeschlossen. Dazu gibt es einen böigen Wind und 20 bis 23 Grad. Auch morgen gibt es mal mehr, mal weniger Wolken und nur selten Schauer bei 20 bis 22 Grad.
0: Kurz nach 10:30. Wir wollen, dass Sie gut ankommen. Hier ist der WDR4-Verkehr. A1 Köln Richtung Euskirchen zwischen Hürth und Erftstadt 10 Minuten plus 3 Kilometer Stau. A3 Köln Richtung Oberhausen zwischen Leverkusen-Opladen und Kreuzhilden eine halbe Stunde plus 7 Kilometer Stau an einer Baustelle. A4 Aachen Richtung Köln zwischen Frechen Nord und Köln-Eiffeltor.

0: Vor 10 Minuten plus 3 Kilometer stockend. A4 Olpe Richtung Aachen zwischen Kreuzköln Ost und Kreuzköln Süd 4 Kilometer stockend. A40 Dortmund Richtung Duisburg zwischen Bochum Wattenscheid West und Dreieck Essen Ost 3 Kilometer stockend. Rüber zur A45 Hagen Richtung Dortmund zwischen Kreuzhagen und Westhofener Kreuz 4 Kilometer stockend. Und dann noch die A61 Mönchengladbach Richtung Koblenz zwischen Gümnich und Dreieck Erftal 10 Minuten plus 2 Kilometer. Stau. 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Gute Fahrt und einen schönen Dienstagvormittag. Ich bin Steffi Schmitz.
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0: Der letzte noch lebende Bee Gee wird heute 80. Happy Birthday, Barry Gibb. Diesen Song hier hat er übrigens auch geschrieben. Spicks and Specks von 1967. Bei Ja, Nein, Vielleicht suchen wir heute aber keinen Bee Gees-Song, sondern einen Sommersong. Ein Sommersong, der alle Vokale im Titel hat. Es ist kein deutscher Song, es ist kein Fußball-WM-Song und jetzt darf Sarah Stahl aus Herdecke ran. Hallo Sarah.
1: Hallo Steffi.
0: Sarah ist gerade auf der Arbeit, sie ist Zahntechnikerin. Woran arbeiten Sie denn gerade?
1: Ich mache gerade eine Unterfütterung. Das wird bei Prothesen gemacht, wenn die schon länger im Mund sind und der Sitz nicht mehr so gewährleistet ist, damit das wieder vernünftig passt.
0: Mhm. Aber Sie haben mir vorhin schon im Vorgespräch erzählt, Sie machen alles Mögliche, ne? Also auch Zahnschienen.
1: Kronen, Brücken, Schienen, alles, was so ansteht, sozusagen.
0: Also diese Knirschschienen, glaube ich, die hat ja mittlerweile fast jeder, ne? Also ich habe auch eine.
1: Ich auch und ich würde nicht ohne mehr. Ja. Umlaufen oder schlafen, besser.
0: Die bringen schon was, ne? Also auf jeden Fall für den Schutz der Zähne, ne?
1: Ja, ja. Nicht nur dafür, auch gegen Migräne, alles Mögliche kann man die tragen.
0: Ja, irgendwann hat man sie durchgebissen, dann kriegt man eine neue, dann macht Sarah eine neue.
1: Gibt mein Bestes.
0: Alles klar. So, jetzt konzentrieren wir uns aber auf unser Rätsel. Wir suchen ja nach wie vor einen Sommersong, der alle Vokale im Titel hat. Wollen wir mal loslegen, Sarah? Ja, ne?
1: Ja, machen wir. Gut. Also, meine erste Frage wäre, stammt das Lied aus dem Jahr 2011?
0: Moment, mal gucken. Ja.
1: Ja. Dann ist der Name des Interpreten Michael Telo oder Michael Telo.
0: Ja, ich glaube Michelle Telo wird es auch.
1: Michelle, ja. Ich sagte ja mit Aussprache und dem ist nicht so meins. Dann würde ich versuchen zu lösen.
0: Ja, dann sprechen Sie mal aus.
1: Und wer bei dem Lied Nossa Nossa, das kriege ich hin.
0: Und wie geht das weiter, wissen Sie das auch noch?
1: Ja, ja, das ist es eben. I-C-U-T-P-G-O und das kann Nossa, ich eben nicht.
0: Nossa, jetzt zusammen. I-C-U-T-P-G-O.
1: Ja.
0: Es ist Portugiesisch. Es ist ein bisschen
1: Portugiesisch,
0: schwierig.
1: Ja, nein, aber gar nicht meine Sprache.
0: Es sind aber alle drin, ne? Alle Vokale.
1: Ja, I-C-U-T-P-G-O,
0: Nossa, Nossa. Der brasilianische Sänger Michel Teló hat das veröffentlicht. Okay. Das war mal übrigens ein Animationssong in einem Ferienclub. Und er hat daraus dann diesen großen Hit gemacht.
1: Ja, es ist auf jeden Fall ein cooles Lied.
0: Auf jeden Fall. Man kann dazu auch tanzen, aber das wollen wir. Wir wollen es jetzt nicht übertreiben, Sarah. Sie kriegen auf jeden Fall unsere WDR4 Soundbox. Die geht nach Herdecke heute.
1: Ja, super. Freue ich mich total.
0: Wünsche ich Ihnen ganz viel Spaß. Und noch gleich ein ruhiges Händchen auf der Arbeit.
1: Geht mein Bestes. Danke.
0: Schönen Tag.
1: Ja, tschüss.
0: So, und wir fangen jetzt ein neues Rätsel an. Den ersten Hinweis gibt es gleich, würde ich sagen, so kurz nach 11. Ja, nein, vielleicht die Sommeredition bei WDR 4.

Eric Carmen, All by Myself bei WDR 4. Und das hier, das ist der offizielle, höchst offizielle Sommerhit des Jahres 2026. Das ist Shakiras Die Die, der Song zur Fußball-Weltmeisterschaft. 5 Wochen bei uns in den deutschen Singlecharts auf Platz 1. Das Musikvideo wurde weltweit über 485 Millionen Mal aufgerufen, also wirklich ein Kracher. Aber was Shakira wahrscheinlich am meisten freut, das war ja ihre 4. WM-Teilnahme als Sängerin. Und damit hat sie ihren Ex, den spanischen Fußballer Gerard Piqué, übertrumpft. Der war nämlich nur bei 3 WMs dabei. Haha, Edge Badge. Hier ist Shakira mit ihrem ersten großen Hit bei WDR 4. Whenever, wherever. Einen schönen Dienstagvormittag mit uns.

0: Da hat sich jetzt die Rockfraktion gefreut. Deep Purple, Smoke on the Water. Das Wetter in Nordrhein-Westfalen, heute alles dabei. Sonne, Wolken, Wind, einzelne Schauer und Gewitter. In Brilon bei 19 Grad, Lemgo kommt auf 21 und Meerbusch auf 22.
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2: Die Nachrichten mit Peter Neuhaus. Guten Tag. In Deutschland gibt es ab heute ein umstrittenes Medikament, und zwar eine Abnehmtablette. Das Mittel soll ähnlich wirken wie Abnehmspritzen und dafür sorgen, dass man weniger Hunger hat. Einfach so kaufen kann man die Tablette aber nicht, berichtet Celine Wegert.
3: Für die Tabletten braucht man ein Rezept vom Arzt, zum Beispiel dann, wenn man so stark übergewichtig ist, dass man davon auch andere Krankheiten entwickelt hat. Die Kosten für die Pille werden nicht übernommen. Einige finden es gut, dass es die Abnehmtablette gibt und wollen jetzt bald mit ihrem Arzt darüber sprechen. Andere finden, dass es generell einen zu großen Druck gibt, dünn zu sein und finden die Abnehmspritze und die Tablette darum problematisch. Zahlen zeigen auf jeden Fall, dass Abnehmmedikamente auch missbraucht werden, zum Beispiel von Menschen mit Essstörungen wie Bulimie, um ihr Gewicht damit zu kontrollieren.
2: Sportvereine in Deutschland werden sich doch weiter an Lärmschutzregeln halten müssen, das ergab eine Anfrage der Sportschau beim Bundesumweltministerium. Die Landessportminister wollten die Lärmregeln eigentlich lockern. Matthias Wolf berichtet.
4: Das Bundesumweltministerium lehnt eine Sonderstellung des Sports in Sachen Lärmschutz ab. Man beabsichtige keine Abschwächung der Sportstätten-Lärmschutzverordnung. Die Sportminister der Länder hatten im Oktober 2025 einstimmig einen entsprechenden Antrag gestellt. Vor allem zugunsten des Jugendsports sollte der Sportbetrieb wie Kinderlärm behandelt werden. Seit 2011 gilt der Lärm, der von Kitas oder Spielplätzen ausgeht, nicht mehr als schädliche Umwelteinwirkung für Anwohner. Bei Sportlärm gelten aber noch verschiedene Vorgaben. So darf es zum Beispiel tagsüber nicht lauter als 50 Dezibel sein, wenn die Anlage in einem reinen Wohngebiet liegt. Bundesweit gibt es deswegen zahlreiche Konflikte zwischen Sportvereinen und Nachbarn.
2: Und auch das ist heute Thema. Am Abend wird der Aachener Friedenspreis übergeben. Er geht zum einen an die Kölner Initiative Palestinians and Jews for Peace, bei der sich Juden und Palästinenser gemeinsam für Respekt einsetzen. Außerdem werden zwei US-Protestgruppen ausgezeichnet, die Migranten unterstützen. In den Sommerferien hat es in NRW deutlich weniger Staus gegeben. Der ADAC vermutet, dass wegen der hohen Spritpreise weniger Menschen unterwegs waren. Wie zum Beispiel schon in Köln, Dortmund und Düsseldorf gilt seit heute an mehr Bahnhöfen in Deutschland ein Alkoholverbot. Unter anderem am Berliner Hauptbahnhof dürfen alkoholische Getränke jetzt nur noch in der Gastronomie getrunken werden. In Hamburg ist die Rede von einem Jahrhundertspiel, der Fußball-Fünftligist. Hamburg-Eimsbütteler Ballspielclub hat heute Borussia Dortmund zu Gast in der ersten Runde des DFB-Pokals. Bei Mittelfeldspieler Semir Demirovic vom HEBC ist die Vorfreude groß.
5: Man denkt sich dann immer, wenn du an diesen Plakaten vorbeiläufst, okay, das sind wir. Wow, HEBC spielt gegen Dortmund, das kann nicht wahr sein.
2: Gespielt wird im Stadion des Hamburger SV. Bis gestern waren für das Spiel gegen den BVB mehr als 41.600 Karten verkauft. Rekord für ein Erstrundenspiel mit Beteiligung eines Fünftligisten. Anstoß ist um 20.45 Uhr. Das war WDR aktuell.
0: Kurz nach 11, WDR 4 mit dem Verkehrsservice. Wir wollen ja, dass Sie gut ankommen. A2, Dortmund Richtung Oberhausen, zwischen Dreieck-Bottrop und Oberhausen-Königshardt, 3 Kilometer Stau. A3 Köln Richtung Oberhausen, zwischen Dreieck-Langenfeld und Kreuz-Hilden, 20 Minuten plus, 4 Kilometer Stau an einer Baustelle. A4 Aachen Richtung Köln, zwischen Frechen-Nord und Köln-Eifeltor, 10 Minuten plus, 6 Kilometer stockend. A40 Duisburg Richtung Essen, zwischen Essen-Frohnhausen und Essen-Hotrop, 15 Minuten, 3 Kilometer Stau nach einem Unfall. Und A45 Hagen Richtung Dortmund zwischen Kreuzhagen und Westhofener Kreuz. 4 Kilometer stockender Verkehr. 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
0: Am Dienstagvormittag. Sarah aus Herdecke hat unseren Sommersong erraten. Nossa Nossa, I Seu Te Pego von Michel Teló war gesucht.
6: ein Song mit allen Vokalen im Titel A, E, I, O, U, alle drin, können Sie auch nochmal nachlesen im Ja-Nein-Vielleicht-Blog auf wdr4.de. So, abgehakt, Strich drunter. Jetzt geht's an ein neues Rätsel. 0800 567 8444. Wir suchen ab sofort ein Sommer-Event in Nordrhein-Westfalen. Unser Tipp? Dazu am besten eine Decke mitnehmen. 0800 567 8444, ein Sommer-Event in NRW, wo man am besten eine Decke mitnimmt. Machen Sie mit, rufen Sie an. Der Erste, die Erste kriegt eine Tasse.

0: Eros mit Più Bella Cosa. Jetzt haben wir es genau 11:15. Der Dienstagvormittag. Wir starten in ein frisches Ja-Nein-Vielleicht-Rätsel hier bei WDR 4. Und das tun wir mit Alexandra Blumenhofer aus Koblenz. Hallo Alexandra.
1: Hallo.
0: Wie kommt's, dass Sie uns im schönen Rheinland-Pfalz hören?
1: Ja, also ich bin beruflich, bin ich hier gelandet und komme aus dem Sauerland. Und ja, das Herz und das Radio ist halt mitgezogen.
0: Okay, also ein Stück Heimat in Koblenz. Und wie hören Sie uns, wenn ich fragen darf?
1: Ich höre tatsächlich über meinen Google Smart Speaker, über die ARD Sounds App.
0: Aha, okay, und das hat gut geklappt, das kann der.
1: Wunderbar.
0: Ja, toll.
1: Der weiß sogar, wie die App heißt.
0: Ja, kann man mal sehen hier, die WDR 4 Sounds App, überall verbreitet, das läuft. Sehr schön, Alexandra. Ich sag auch direkt schon mal Glückwunsch, denn Sie sind die Erste jetzt in dieser Runde und kriegen schon mal die heiß begehrte Ja-Nein-Vielleicht-Kaffeetasse.
1: Da freue ich mich. Tassen kann man immer gebrauchen.
0: Die haben Sie also jetzt schon mal im Sack. Und wir starten jetzt mit unserem neuen Rätsel. Ein Sommerevent in Nordrhein-Westfalen. Da war mein Tipp, am besten eine Decke mitnehmen. Jetzt haben Sie 45 Sekunden Zeit, sich da mal ranzutasten, Alexandra.
1: Okay, meine erste Frage wäre, findet dieses Event im Ruhrgebiet statt?
0: Da bekommen Sie von mir ein Ja.
1: Okay, dann wäre die zweite Frage von mir, findet es in einer gewissen Höhe statt?
0: Da bekommen Sie von mir auch ein Ja.
1: Okay, dann würde ich gerne fragen, ob es sich um eine Picknickdecke handelt.
0: Ja.
1: Okay, dann habe ich eine Idee und zwar möchte ich vielleicht lösen und zwar das Sunset-Picknick auf der Halde Hohewart vielleicht.
0: Mensch, was war das denn jetzt schon wieder für ein Durchmarsch? Alexandra, ist es richtig?
1: Nein, wie cool. Oh,
0: wie sind Sie denn da so schnell drauf gekommen? Das war doch alles sehr vage noch jetzt.
1: Ja, also mein Mann, der kommt aus Herten und die Halde Hohewart ist direkt. Also als ich ihn kennengelernt habe, man kann die Halde halt Kindzimmer sehen.
0: Ja.
1: Und da sind wir halt gelegentlich mal
0: genau.
1: Da gewesen schon.
0: Mensch, und auf dieser Halde Hohewart, da ist, wie gesagt, an diesem Samstag dieses Sunset-Picknick, da kann man sich schön hinsetzen, da legen DJs auf und man kann lecker essen und kann dann den Sonnenuntergang betrachten. Das auch nochmal als kleiner Veranstaltungstipp. Alexandra,
1: ganz toll, da.
0: Kaffeetasse, Soundbox eingesackt. Besser kann der Tag doch nicht laufen, oder?
1: Wahnsinn, ich freue mich mega.
0: Sehr schön. Grüße nach Koblenz, viel Freude.
1: Danke.
2: Danke.
0: Ja, da ist es mal wieder sehr schnell gegangen. Da müssen wir uns doch noch ein neues Rätsel überlegen für die letzte Runde gleich 11:40. Ich gebe gleich noch einen Tipp, 11:45.

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0: Robbie Williams, Supreme bei WDR 4. Leute, es geht ja heute wieder Schlag auf Schlag bei Ja, Nein, Vielleicht. Das Rätsel um das Sommer-Event ist direkt schon gelöst. Wir hatten ja das Sunset-Picknick auf der Halde Hohe Wart in Herten gesucht. Alexandra hat direkt gelöst und gewonnen. Und jetzt geht's in eine neue Runde. 0800 5678 444. Wir suchen einen beliebten Ferienort, der ein bisschen feucht klingt. 0800 5678 444. Neue Runde gleich. Um 20 vor 12. Jetzt aber erstmal alles, was heute wichtig ist für Ihre Region.
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2: Direkt aus dem Studio Essen. Ich bin Stefan Weisemann. Hallo. Heute Morgen haben wir ja schon über den tödlichen Familienstreit in Mönchengladbach berichtet. Jetzt gibt es dazu neue Details. Ein 51-jähriger Mann soll gestern Abend seine Schwägerin getötet und seine Ehefrau lebensgefährlich verletzt haben. Vorher gab es einen Streit in der Wohnung des Mannes, sagt die Polizei. Sie hat den Mann kurz darauf in der Nähe festgenommen, da saß er neben einem brennenden Auto. Die genauen Hintergründe werden noch ermittelt, der Mann wird heute dem Haftrichter vorgeführt. Schlangenfund die dritte. Erst gestern haben wir hier über eine Boa Constrictor berichtet, die in Krefeld ausgesetzt wurde, so wie ein paar Wochen vorher schon mal. Jetzt ist auch in Hilden eine Würgeschlange aufgetaucht, diesmal ein Königspython. Wem diese Schlange gehört, ist unklar, genauso ob sie ausgesetzt wurde oder entwischt ist. Die Feuerwehr hat die Schlange ins Tierheim gebracht, der Besitzer hat jetzt 2 Wochen Zeit, sie abzuholen, wenn er sie denn wiederhaben will. Von außen hat sich am Metronomtheater in Oberhausen nichts verändert, aber von innen. Der Saal wurde komplett umgebaut, hunderte Stühle sind raus, stattdessen gibt es eine Zirkusmanege für das Gastspiel vom Zirkus Roncalli in den nächsten Wochen. Durch den Umbau haben Theaterleiter Henning Pillekamp und sein Team aber noch mehr Möglichkeiten.
3: Du kannst hier ein unbestuhltes Konzert spielen im unteren Parkett und oben sitzend, also eine Mischbestuhlung. Wir können eine Center Stage einbauen, wenn man einem Comedian sehr nah sein will. Das wird sehr, sehr spannend, was wir in den nächsten 2 Jahren hier präsentieren können. Ich würde sagen, 5, 6 neue Konzepte wird es hier in den nächsten paar Jahren geben.
2: Der Saal kann aber auch weiter ganz normal für Musicals genutzt werden. Die ausgebauten Stühle kommen dann wieder in den Saal rein. So will das Metronomtheater in Oberhausen fit für die Zukunft sein. Und das Wetter hat Katharina Gollen aus der WDR-Wetterredaktion.
4: Heute gibt es an Rhein und Ruhr einen Wechsel aus Sonne, Wolken und vereinzelten Schauern. Auch kurze Gewitter sind nicht ausgeschlossen. Dazu gibt es einen böigen Wind und 20 bis 23 Grad. Auch morgen gibt es mal mehr, mal weniger Wolken und nur selten Schauer bei 20 bis 22 Grad.
0: Kurz nach 12:30, wir wollen, dass Sie gut ankommen. Hier ist der WDR 4 Verkehr. A4 Aachen Richtung Köln zwischen Frechen-Nord und Köln-Eifeltor. 10 Minuten plus 6 Kilometer stockender Verkehr. A31 Gronau Richtung Oberhausen zwischen Gladbeck und Dreieck-Bottrop 2 Kilometer. Die A40 Duisburg Richtung Essen ist zwischen Essen-Zentrum und Essen-Huttrop für etwa eine Stunde gesperrt. Da werden Bäume gefällt. Zurzeit 4 Kilometer Stau ab Essen-Holsterhausen. 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
0: Und das hier, das ist von 1980, Barbra Streisand, Woman in Love. Wer hat's geschrieben? Barry Gibb. Und wie alt wird er heute? 80.

0: Real Thing. You to me are everything bei WDR 4. Letzte Runde, ja, nein, vielleicht für heute, aber mit einem ganz frischen neuen Rätsel. Wir starten neu durch mit Michael Hilge aus Koblenz. Hallo Michael.
1: Hallo, grüß Sie.
0: Schon wieder ein Koblenzer hier. Da muss ein Nest sein.
1: Ja, sozusagen. Das hat mich angespornt, da anzurufen, wie ich das gehört habe.
0: Sie sind ein echter Koblenzer, haben aber trotzdem gute Kontakte hier zu uns nach Nordrhein-Westfalen, ne?
1: Ja, ich bin im Nebenjob. Ich arbeite hier bei der DHL im Paketzentrum Wied und arbeite nebenbei als Security und arbeite in den großen Hallen in der Lenzes Arena, in der im Tanzbrunnen in Düsseldorf. Also ich bin oft in NRW zu Hause. Wie meine zweite Heimat, kann man sagen.
0: Okay, ja, ist ja auch schön da, ne? Kommt man ja gerne hin.
1: Ja, ich fahre immer gerne nach NRW. Auf alle Fälle.
0: Michael, bevor Sie jetzt losraten, haben Sie schon mal gewonnen eine Ja-Nein-Vielleicht-Kaffeetasse, die alle haben wollen, die es nirgendwo zu kaufen gibt.
1: Ja. Oh, das ist doch toll, da freue ich mich schon.
0: Ja, die haben Sie schon mal. Und jetzt müssen wir ran an einen beliebten Ferienort, wo ich gesagt habe, der klingt ein bisschen feucht. Das war so der Tipp. Was meinen Sie, Michael? Was könnte das sein?
1: Der Ort klingt ein bisschen feucht.
0: Ja.
1: Ich weiß jetzt nicht, wo das sein sollte.
0: Was glauben Sie denn?
1: Ich kenne ja viele Orte aus NRW, aber ich kenn mich auch ein bisschen aus, wie gesagt. Also eher im Rheinland wie jetzt in Westfalen, gell?
0: Ja, dann fragen Sie doch mal was einfach.
1: Ist es vielleicht im Sauerland?
0: Nein, das ist schon vorbei jetzt, alles klar. Dieser Ferienort ist nicht im Sauerland, können wir schon mal ausschließen. Ja, dann ist das Spiel vorbei, aber die Tasse haben Sie sicher.
1: Oh, schön, danke schön.
0: Hat Spaß gemacht, oder?
1: Ja, auf alle Fälle.
0: Grüße nach Koblenz und bis bald dann mal in Köln, Michael.
1: Ja, Gruß nach Köln zurück.
0: Tschüss.

Flying Pickets, Only You bei WDR 4. Mahlzeit. Ja, nach der Abnehmspritze kommt jetzt die Abnehmtablette in unsere Apotheken hier in Nordrhein-Westfalen. Wie wirkt die? Was hat die für Nachteile? Wer bekommt die verschrieben? Wie teuer ist die? Ja, Fragen über Fragen, die kann alle unsere ARD-Gesund-Redaktion beantworten. Und das macht sie auch gleich in wenigen Minuten im Tag um 12. 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

0: Alvaro Soler mit Machia. Heute viele Wolken und Wind in Nordrhein-Westfalen. Es ziehen immer wieder einzelne Schauer und Gewitter durch. Wermelskirchen kommt auf 20, Steinfurt auf 21, Königswinter auf 22. Und wie es morgen bei uns weitergeht, hören Sie dann gleich am Ende vom Tag um 12. Den haben wir jetzt für Sie.
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2: Ich bin Sarah Pradl und das sind heute Mittag unsere Themen. Ab heute gibt es die Abnehmpille in Deutschland und das sorgt für gemischte Reaktionen.
3: Ich glaube, ich würde eher so eine Pille nehmen, als statt mir irgendwas zu spritzen.
4: Ich glaube schon, dass irgendeinem immer mal der Gedanke kommt, sowas zu nehmen, weil es das Ganze vereinfacht. Aber glaube ich, letzten Endes, wenn man sich alles genau anschaut, man vernünftig auf Ernährung achtet und sonst was, sollte man das versuchen, auf einem natürlichen Wege zu regeln.
2: Wir klären mal, was Experten dazu sagen. Außerdem gucken wir auf eine mögliche Preiserhöhung beim Deutschland-Ticket und hören, wie das neue Ausbildungsjahr startet. Und das Wetter hat heute mal Sonne dabei, aber auch ein paar Schauer. Ja, das Thema Abnehmen ist sehr emotional. Viele Menschen, kann man glaube ich so sagen, wünschen sich eigentlich ein paar Kilo weniger. Aber eine der Hauptfragen da ist, geht's dabei um Lifestyle oder um die Gesundheit? Und diese Frage spielt auch bei einem neuen Präparat eine Rolle. Denn was schon länger als sogenannte Abnehmspritze bekannt ist, gibt es jetzt auch als Tablette. Unter dem Namen Wegovy, der vielleicht dem einen oder anderen schon bekannt ist. Jörg Pfuhl aus unserer Gesundheitsredaktion erklärt mal, ob die Wirkung denn da auch die gleiche ist.
5: Ja, die Wirkung ist identisch. Im Schnitt nehmen die Leute so 10 bis 12 Kilo ab, sagen Ärzte. Das gilt für Spritze wie für Tablette. Der Wirkstoff ist auch derselbe, Semaglutid, der mindert das Hungergefühl. Außerdem verbleibt Essen länger im Magen. Allerdings sind auch die Nebenwirkungen dieselben. Vor allem anfangs klagen einige über Übelkeit, über Verstopfung. Legt sich allerdings meist nach einiger Zeit. Manche allerdings, muss man sagen, vertragen das Mittel auch gar nicht.
2: Nebenwirkungen also nicht ausgeschlossen. Da stellt sich ja dann die Frage, ob es noch mehr Nachteile bei den Tabletten gibt.
5: Ja, also Spritzen muss ich nur einmal die Woche. Die Tablette, die muss ich jeden Tag nehmen. Vor allem aber gilt für die Tablette, die muss ich morgens 30 Minuten vor dem Frühstück nehmen. Da ist der Magen noch leer. Und ich darf auch nach Einnahme 30 Minuten lang nichts essen, nichts trinken. Man muss also besser aufpassen, disziplinierter sein als bei der Spritze.
2: Und wir gucken noch auf die Kosten mit der wohl für viele wichtigsten Frage. Zahlt das die Kasse?
5: Nein, tut sie nicht. Ein Rezept brauche ich sowieso immer. Ohne ärztliches Rezept kein Wegovy. Wegovy ist der Handelsname von Spritze und Tablette. Aber trotz anerkannter Krankheit, trotz Rezept, der sogenannte Lifestyle-Paragraph 34 im 5. Sozialgesetzbuch, der schließt Medikamente zur, Zitat, Zügelung des Appetits von der Erstattung komplett aus. Genauso wie solche zur Steigerung der sexuellen Potenz oder zur Verbesserung des Haarwuchses.
2: Jörg Pfuhl zur neuen Abnehmpille, die es ab heute gibt, auf Rezept. Mit 49 Euro fing es damals an, vor gut 3 Jahren, das Deutschland-Ticket. Ja, das war damals so das Startangebot. Inzwischen ist der Preis aber schon mehrfach angepasst worden. Nach oben, muss man dazu sagen. Zuletzt hatte vor einem Monat die Deutsche Umwelthilfe gesagt, wie sich der Preis aus ihrer Sicht für 2027 entwickeln müsste. Und jetzt hat das WDR-Data-Team diese Berechnung mal geprüft. Stefan Hase, WDR aktuell, zu welchem Ergebnis ist es da gekommen?
6: Dass das Ticket wohl ziemlich sicher um rund 4 Euro teurer wird, heißt, alle, die, wie ich zum Beispiel, gerade das Deutschland-Ticket im Abo haben, die zahlen ab Januar dann nicht mehr 63, sondern knappe 67 Euro. Ein Preis, den zumindest die Pendler heute Morgen am Solinger Bahnhof trotzdem zahlen werden.
7: Das hat man inzwischen einfach im Kopf. Das erwarte ich dann, dass es jedes Jahr teurer wird, so wie ziemlich alles.
8: Ich finde es immer noch im Rahmen. Es geht noch. Bis 70 Euro würde ich sagen, okay, aber dann ist Schluss.
9: 4 Euro drauf, dann wären wir bei 67, ja. Also trotz aller Verspätungen und Unzuverlässigkeit und so weiter und so fort, ist es noch günstig im Vergleich.
6: Immerhin wäre das die bisher kleinste Preissteigerung seit Einführung des Tickets. Nach dem ersten Jahr waren es direkt 18% mehr, letztes Jahr knapp 9% und im kommenden Jahr werden es dann gut 6% mehr sein.
2: Wie kommt der Preis denn überhaupt zustande und warum geht er jedes Jahr rauf?
6: Ja, das hängt vor allem mit den gestiegenen Lohn- und Spritkosten zusammen, denn um die Inflation auszugleichen, müssen zwangsläufig natürlich auch die Löhne der Bus- und Bahnfahrer steigen. Und das zahlen die Deutschland-Ticket-Kunden ebenso mit wie die Spritpreise, die ja vor allem durch den Iran-Krieg in diesem Jahr massiv gestiegen sind. Aber da gibt es natürlich auch noch andere Berechnungsschlüssel, die in den Preis mit einfließen, wie zum Beispiel die Zuschüsse von Bund und Ländern für das Ticket. Wir haben es allerdings seit diesem Jahr auch so ein bisschen selbst in der Hand, um wie viel das Ticket teurer wird, denn je mehr sich ein Deutschland-Ticket kaufen, desto weniger stark steigt der Preis an, also die Masse trägt's. Ende September soll dann der neue Preis fürs Deutschland-Ticket offiziell verkündet werden.
2: Aber es gibt doch bestimmt auch Stimmen, die diese Preiserhöhung oder diese wahrscheinliche Preiserhöhung auch kritisch sehen.
6: Genau, die Deutsche Umwelthilfe findet es zum Beispiel absurd, dass ausgerechnet die hohen Kosten für fossile Kraftstoffe dafür sorgen, dass der Nahverkehr teurer wird. Denn der sei nun mal eine der wirkungsvollsten Klimaschutzmaßnahmen im Verkehrsbereich. Und NRW-Verkehrsminister Krischer kritisiert den Bund, dass der die Zuschüsse eingefroren hat, anders als im Koalitionsvertrag vereinbart. Also NRW kann maximal 400 Millionen Euro zum Ticket dazuschießen, weshalb der Preis fürs Deutschland-Ticket wohl auch in den nächsten Jahren dann weiter steigen wird.
2: Stefan Haase, zur Preisentwicklung beim Deutschland-Ticket, wie viel es wirklich teurer wird, werden wir dann aber erst demnächst erfahren. Ja, und wir bleiben quasi beim Thema öffentlicher Nahverkehr, denn Bahnhöfe zählen ja für viele Menschen schon lange zu sogenannten Angsträumen, wo man sich also oft nicht so richtig wohlfühlt. Aber durch eine Maßnahme soll da bald für mehr Sicherheit gesorgt werden, und zwar sowohl für Fahrgäste als auch für Personal. Mehr dazu jetzt in den Kurznachrichten mit Christina Maria Greve.
10: An mehr Bahnhöfen in Deutschland gilt ab heute ein Alkoholverbot. Unter anderem am Berliner Hauptbahnhof dürfen alkoholische Getränke jetzt nur noch in der Gastronomie getrunken werden. Vorreiter waren unter anderem schon Köln, Bonn, Dortmund und Düsseldorf. In Dortmund gelten ab heute Mindestpreise für die Fahrten mit Mietwagenanbietern wie Uber und Bolt. Sie dürfen maximal 15% unter den Taxitarifen liegen. Die Stadt Dortmund will so die klassische Taxibranche vor der billigen Konkurrenz schützen. In den Sommerferien hat es in NRW deutlich weniger Staus gegeben. Der ADAC spricht von Rückgängen von bis zu 22%. Vermutet wird, dass wegen der hohen Spritpreise weniger Menschen mit dem Auto unterwegs waren. In Nordrhein-Westfalen ist wieder eine Würgeschlange gefunden worden, diesmal ein Königspython in Hilden. Die Feuerwehr hat das Tier ins Hildener Tierheim gebracht. Der Besitzer kann die Schlange da jetzt innerhalb von 2 Wochen abholen. Danach wird sie weitervermittelt oder kommt in eine neue Auffangstation.
2: Christina Marina Greve mit den Kurznachrichten hier im Tag um 12. Ja, heute ist der 1. September und das heißt traditionell Ausbildungsstart. Also für viele junge Menschen startet ein wichtiger Lebensabschnitt. Die Ausbildung geht jetzt los. Da eine geeignete Stelle zu finden, das scheint aber immer schwieriger für viele zu werden. Auch dieses Jahr ist es so, dass viele noch keinen Platz haben. Sebastian Moritz aus unserer WDR-Wirtschaftsredaktion, woran liegt das?
11: Die Kräfteverhältnisse, die haben sich tatsächlich ein bisschen verschoben. In den vergangenen Jahren, da hieß es ja oft, die Betriebe suchen händeringend Nachwuchs. Junge Menschen können sich praktisch aussuchen, wo sie ihre Ausbildung machen. Das dreht sich gerade wieder. Die Betriebe in NRW, die bilden weniger aus. Fürs neue Lehrjahr haben die Betriebe etwa 93.000 Stellen gemeldet. Das sind rund 6.000 weniger als noch ein Jahr zuvor. Und da macht sich die schwierige wirtschaftliche Lage bemerkbar, sagt Ralf Stoffels von der Industrie- und Handelskammer NRW.
12: Betriebe, denen es sehr schlecht geht und das sind nun mal viele, die haben nicht die Ausbildung als erstes im Fokus.
11: Aktuell bildet noch gut jeder fünfte Betrieb in Nordrhein-Westfalen aus. Dieser Anteil, der sinkt seit Jahren.
2: Es gibt ja für die Zeit nach der Schule ganz verschiedene Möglichkeiten. Wie attraktiv ist denn für die jungen Menschen so eine Ausbildung?
11: Sie scheint wieder interessanter zu werden. Wir haben in diesem Jahr in NRW etwa 105.000 Bewerberinnen und Bewerber. Das sind etwa so viele wie im vergangenen Jahr. Und das ist schon bemerkenswert, denn es gibt ja in diesem Jahr keinen Abiturjahrgang, also insgesamt weniger Schulabgänger. Da trifft also eine vergleichsweise hohe Nachfrage auf ein kleineres Angebot an Ausbildungsplätzen. Zum Start ins neue Ausbildungsjahr sind jetzt in NRW noch gut 23.000 Stellen unbesetzt. Das ist noch eine Menge, allerdings waren das in den vergangenen Jahren auch schon mal deutlich mehr.
2: Gucken wir zum Schluss doch nochmal auf diese vielen unbesetzten Stellen und auf alle, die vielleicht noch suchen. In welchen Bereichen kann man da kurzfristig noch was finden?
11: Im Tiefbau und in der Gastronomie, da sind die Chancen noch ganz gut. Da gibt es statistisch gesehen 2 offene Stellen je Bewerber. Schlechter sieht es im Bereich der Fahrzeugtechnik aus oder auch bei den SHK-Betrieben, also Sanitär, Heizung und Klima. Die montieren Wärmepumpen, bauen Klimaanlagen oder Badezimmer. Da gibt es kaum noch offene Stellen. Es kommt aber auch darauf an, wo man sucht. Im Münsterland, im Sauerland, im Siegerland, da sind die Chancen besser als zum Beispiel im Rheinland und im Ruhrgebiet.
2: Sebastian Moritz, WDR-Wirtschaft, zum Start des Ausbildungsjahres heute. Und wir blicken noch auf das Wetter in Nordrhein-Westfalen mit Thomas Becker, WDR-Wetter. Was bringt uns denn der Dienstag heute?
13: Ja, das ist so ein Tag wie gestern, nur in der Light-Version, könnte man sagen. Also es gibt einzelne Schauer, auch kurze Gewitter können wir nicht ganz ausschließen. Sie sind nicht so häufig wie gestern, aber es gibt eben welche. Aktuell haben wir zum Beispiel ein paar kräftigere Exemplare im Münsterland und die ziehen so Richtung OWL. Am Niederrhein zieht so Richtung Ruhrgebiet. Dazwischen ist es aber auch mal längere Zeit trocken. Die Sonne hat ein paar Sparchancen und wir kriegen heute so Höchsttemperaturen im Bereich von 16 bis 23 Grad.
0: Und wie geht's dann weiter?
13: Ja, also morgen ist es tatsächlich die meiste Zeit über trocken oder Schauer sind insgesamt die absolute Ausnahme. Wir haben erstmal viele Wolken, teilweise ist es auch neblig, vor allem so im Bereich Südwestfalen. Das verzieht sich aber relativ schnell und im Laufe des Tages kommt dann auch schon mal die Sonne raus morgen. Die meiste Zeit über trocken, wie gesagt, und eine ähnliche Höchsttemperatur wie heute, 16 bis 23 Grad, also nicht so besonders warm. Aber für Sommerfreunde habe ich auch was. Am Freitag geht es dann nochmal über die 25 Grad Marke.
0: Die Aussichten von Thomas Becker, WDR Wetter, Dankeschön. Und das war WDR aktuell mit dem Tag um 12. Ich bin Sarah Pradl.
2: Danke euch. 10 nach 12. Wir wollen, dass Sie gut ankommen. Hier ist der WDR 4 Verkehr. Die A40 Duisburg Richtung Essen ist zwischen Essen-Zentrum und Essen-Hotrop noch bis etwa 13 Uhr, also eine Stunde ungefähr, gesperrt. Da werden nämlich Bäume gefällt. Zurzeit 5 Kilometer Stau ab Essen-Frohnhausen. A52 habe ich dann noch, Düsseldorf Richtung Essen. Zwischen Essen-Süd und Dreieck-Essen-Ost noch mal 3 Kilometer Stau. Und das war's dann auch schon. 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Gute Fahrt!
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2: Am 1. September, Bee Gees Sänger und Songwriter Barry Gibb wird heute 80. Und wenn er das hier hört, wird er sicherlich auch ein bisschen traurig sein, denn die beiden, die seinen Song Islands in the Stream 1983 zu diesem wunderbaren Hit gemacht haben, können leider nicht mehr mit ihm feiern. Kenny Rogers und die großartige Dolly Parton. Beide hoffentlich wieder vereint, da oben im Country-Himmel.

0: Vanessa Amorosi, Absolutely Everybody, Sie hören WDR 4. 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

0: Lobo, I'd love you to want me. 12:30 ist es.
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2: Direkt aus dem Studio Düsseldorf, ich bin Joscha Weidenfeld. Ja, wir starten mit dem tödlichen Familienstreit in Mönchengladbach von gestern Abend. Bei dem Streit ist eine Frau getötet und eine weitere Frau lebensgefährlich verletzt worden. Neue Details dazu hat Stefanie Schilling von der Polizei in Mönchengladbach.
3: Unsere Einsatzkräfte konnten einen 51-jährigen Mann festnehmen. Er steht in Verdacht, seine 44-jährige Schwägerin mit einem Messer tödlich verletzt zu haben und seine 39-jährige Ehefrau lebensgefährlich. Was wir wissen ist, dass es im Vorfeld vor der Tat innerfamiliäre Streitigkeiten gab und es daraufhin dann zu der Tat kam.
2: Der Mann saß bei der Festnahme neben einem brennenden Auto. Hintergründe des tödlichen Streits in Mönchengladbach werden jetzt ermittelt. Ja, jetzt rüber nach Duisburg. Da fehlt von dem geflohenen Häftling immer noch jede Spur. NRW-Justizminister Limbach sagt, dass bisher nichts darauf hindeutet, dass das Personal in der JVA etwas mit dem Ausbruch des Häftlings vom Wochenende zu tun hat.
4: Nach unserer derzeitigen Berichtslage habe ich noch keinen Hinweis darauf, dass Bedienstete beteiligt waren. Aber natürlich werden wir konsequent aufklären und jede Möglichkeit untersuchen.
2: Es gibt aber weitere Details über den Ausbruch, die das Justizministerium mitgeteilt hat. Denn nicht das Personal soll den Ausbruch bemerkt haben, sondern die Mitgefangenen. Die sollen den 35-jährigen Häftling bei seinem Ausbruch mit lautem Gejohle angefeuert haben. Er soll die Gitterstäbe seines Fensters aufgesägt und aus dem Fenster geklettert sein. Ja, jetzt nach Moers. Da muss in einer knappen halben Stunde eine 250 Kilo schwere Fliegerbombe aus dem Zweiten Weltkrieg entschärft werden. Sie war bei Arbeiten an einer Umspannanlage im Stadtteil Utford gefunden worden. Aktuell sind mehrere Straßen rund um die Fundstelle gesperrt. Knapp 400 betroffene Anwohner mussten ihre Häuser verlassen. Ja, und jetzt fehlt noch der Blick aufs Wetter und den hat Katharina Geulen.
5: Guten Tag. Am Nachmittag ziehen an Rhein und Ruhr einige Wolken und ein paar Schauer durch. Dazwischen und vor allem auch zum Abend hin lockern die Wolken aber auch mal auf und die Sonne kommt durch bei 20 bis 23 Grad und auch die nächsten Tage bleiben eher wechselhaft.
0: Kurz nach 12:30. Wir wollen, dass Sie gut ankommen. Hier ist der WDR 4 Verkehr. A3 Oberhausen Richtung Köln zwischen Mettmann und Solingen 4 Kilometer stockend. Dann haben wir eine Sperrung. Die A40 Duisburg Richtung Essen ist zwischen Essen Zentrum und Essen Huttrop noch bis etwa 13 Uhr gesperrt, weil da Bäume gefällt werden. Im Moment gibt es dadurch 5 Kilometer Stau ab Essen Frohnhausen. Dann noch die A45 Hagen Richtung Dortmund zwischen Kreuzhagen und Westhofener Kreuz 10 Minuten plus 6 Kilometer stockend. Und A52 Düsseldorf Richtung Essen. Zwischen Essen Süd und Dreieck Essen Ost 2 Kilometer Stau. 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Gute Fahrt, ich bin Steffi Schmitz.
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0: Musik von R.E.M. Shiny Happy People bei WDR 4. Nordrhein-Westfalen ist ein großes und buntes Bundesland und das sieht man auch übrigens an unseren Fußgängerampeln mit den vielen, vielen Spezialampelmännchen. Das Ruhrgebiet hat natürlich die Bergleute. In Duisburg-Walsum zum Beispiel tragen die dann Helm und Grubenlampe, hat uns unsere Hörerin Doris gemailt. Und die Stadt Siegen, das wissen vielleicht gar nicht so viele, die hat Henna und Frieda.
1: Ich bin die Anja Bender, ich komme aus Kreuztal-Gredenbach, der Henna und der Frieda, wir haben hier einen Eisenmann und einen Hüttenmann. Hier wurden früher Eisenerz abgetragen und Eisen gegossen und geschmolzen. Und aus diesem Beruf heraus ist der Henner und der Frieda entstanden.
0: Ja, und der Henner und der Frieda, oder wie man im Siegerland sagt, der Henner und der Frieda, die zeigen jetzt an, wann wir in Siegen über die Straße gehen dürfen. Und ab heute Nachmittag, da gibt's auch in Gummersbach im Oberbergischen eine besondere Ampel. Und zwar hat die Handballampelmännchen. Gummersbach ist ja nun Handballstadt mit dem VfL in der Bundesliga. Inga Bormann hat Anfang des Jahres eine Petition und einen Spendenaufruf gestartet.
2: Ja, die Gummersbacher sind total begeistert davon. Und das wäre ja auch immer so der einzige Kritikpunkt, für so ein Quatsch Geld ausgeben. Aber da kann ich jetzt alle beruhigen. Es sind genug Spenden zusammengekommen, also das passt.
0: Heute Nachmittag also Premiere für die neuen Handball-Ampelmännchen in Gummersbach. Das Rote steht mit dem Ball in der Hand und das Grüne ist mitten im Wurf und fliegt durch die Luft. Ich könnte mir vorstellen, so rund ums Einkaufszentrum Bergischer Hof bleiben ab heute viele Gummersbacherinnen und Gummersbacher vielleicht eine Ampelphase länger an der Ampel stehen und gucken.
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80er von Bananarama bei WDR4. Cruel Summer, grausamer Sommer. Ja, der Sommer 2026 ist zumindest aus meteorologischer Sicht vorbei und war mit seiner Hitze und mit seiner extremen Trockenheit für manch einen hier in Nordrhein-Westfalen ganz bestimmt ein grausamer Sommer. Also für unseren Rasen auf jeden Fall. Der hat's nicht überlebt. Übrigens der zweitwärmste Sommer seit Beginn der Wetteraufzeichnung. Nur 2003, ich sag nur hoch Michaela, war noch ein ganz klein bisschen heißer. So, jetzt aber Herbststimmung. Bei WDR4 mit den Mamas und Papas. California Dreamin'. Braune Blätter, grauer Himmel.

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0: Hall & Oates mit Private Eyes. Das Wetter in Nordrhein-Westfalen hat heute Nachmittag so irgendwie so einen bunten Gemischtwarenladen im Angebot. Viele Wolken, ein paar Lichtblicke, ansonsten auch immer mal wieder Schauer und kurze Gewitter und windig ist es auch noch. Herford kommt auf 21, Aachen auf 22, Köln auf 23 Grad. Morgen hat die Sonne ein paar mehr Chancen, es bleibt fast immer trocken. Bei ähnlichen Temperaturen wie heute.
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2: Die Nachrichten mit Peter Neuhaus. Guten Tag. Deutschlands Schulen sollen ihren digitalen Rückstand aufholen. Bund und Länder haben ihren neuen Digitalpakt unterschrieben. In den kommenden 5 Jahren fließen insgesamt 5 Milliarden Euro. Schon zwischen 2019 und 2024 wurden mehr als 6 Milliarden ausgegeben. Zum Beispiel für WLAN, schnelles Internet und digitale Tafeln. Sarah Beham, WDR Berlin.
3: Neu ist vor allem der Fokus beim Förderprogramm. Es geht nicht mehr nur um Geräte, sondern um digitales Lehren. Dafür sollten Lehrkräfte lernen, digital zu unterrichten, vor allem mit künstlicher Intelligenz. Neu ist auch, die Länder sollen enger zusammenarbeiten. Mit gemeinsamen Lernplattformen, Cloud-Angeboten oder länderübergreifenden IT-Projekten.
2: Über die weitere Unterstützung der Ukraine beraten gerade die Verteidigungsminister der EU. Beim Treffen in Irland geht es auch um die sogenannte russische Schattenflotte. Russland nutzt vor allem alte Öltanker, um internationale Sanktionen zu umgehen und seine Kriegskasse zu füllen. Aus Irland berichtet Tina Hassel.
4: Hier will die EU deutlich robuster vorgehen, nach dem Vorbild von Ländern wie Schweden oder Frankreich. Die entern diese Schiffe, durchsuchen sie, setzen die Öltanker fest für eine längere Zeit. Da hatte sich ja sogar Frankreichs Präsident Macron im Juni aus der Luft auf ein solches Schiff abseilen lassen. Und so ähnlich will man jetzt auch vorgehen. Und da passt es, dass die EU am Wochenende einen Öltanker im Mittelmeer festgesetzt hat, der zur Schattenflotte gehört. Die MV Sun steht seit 2015 auf der Sanktionsliste. Und das zeigt, man will da deutlich robuster, deutlich härter vorgehen.
2: Und das ist auch noch Thema. In Nepal sind 6 Tage nach der verheerenden Sturzflut mehr als 11.000 Menschen in Sicherheit gebracht worden. Mehr als 4.000 werden noch vermisst. Laut der Regierung wurden mehrere Stromleitungen und Straßenverbindungen wiederhergestellt. Der Anteil der Teilzeitbeschäftigten in Deutschland war im 2. Quartal so hoch wie noch nie. Er stieg auf gut 40%. Grund dafür ist, dass in den Branchen mit einem hohen Teilzeitanteil die Beschäftigung zugenommen hat, etwa im Gesundheits- und Sozialwesen. In Deutschland kommt heute erstmals eine Pille zum Abnehmen auf den Markt. Apothekenverbände rechnen mit einer großen Nachfrage. In Dortmund werden gerade 2000 Kilometer Straßennetz mit speziellen Autos abgefahren, die Schäden per Laser erfassen. Sie scannen die Straßen auf Schlaglöcher und Risse im Asphalt. Das hilft dem Tiefbauamt bei der Planung von Reparaturen. Bernd Schwab ist einer der Fahrer.
5: Also es gibt sehr gute Straßen, wir waren jetzt gerade auf einer unterwegs. Es gibt auch Straßen, die sind interessant. Da möchte man einfach schon sagen, mein Gott, bitte lass was geschehen, aber es ist ein Mix. Und die Stadt versucht sich ja zu kümmern, damit es vorangeht und ich glaube, das sollten wir honorieren.
2: Die Ergebnisse werden Anfang 2027 vorliegen und dann wird berechnet, wie viel Geld in die Dortmunder Straßen fließen muss. Das war WDR aktuell.
0: Kurz nach 1, WDR 4 mit dem Verkehrsservice. Wir wollen ja, dass Sie gut ankommen und es ist schon wieder voller geworden auf unseren Straßen. A1 Münster Richtung Osnabrück zwischen Lengerich und Kreuz Lotte. 2 Kilometer Stau nach einem Unfall. A3 Köln Richtung Oberhausen zwischen Duisburg-Wedau und Oberhausen-Lierich. 5 Kilometer stockend. A3 Oberhausen Richtung Köln zwischen Mettmann und Solingen. 10 Minuten, 5 Kilometer stockend. A4 Aachen Richtung Köln zwischen Frechen Nord und Köln-Klettenberg. 10 Minuten plus, 4 Kilometer Stau. Die A40 Duisburg Richtung Essen ist immer noch zwischen Essen-Zentrum und Essen-Huttrop gesperrt. Da werden Bäume gefällt. 5 Kilometer Stau ab Essen-Frohnhausen. A45 Hagen Richtung Dortmund zwischen Kreuzhagen und Westhofener Kreuz. 3 Kilometer stockend. A46 Heinsberg Richtung Düsseldorf zwischen Jüchen und Kapellen. 10 Minuten plus, 4 Kilometer stockend. Und einen habe ich noch, A52 Düsseldorf Richtung Essen, zwischen Essen Süd und Dreieck Essen Ost, 2 Kilometer Stau. 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Gute Fahrt.
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0: Hallo, und WDR4-Köchin Ulla Scholz ist auch schon da. Hallo Ulla.
6: Ja, doch Steffi.
0: Bei dir gibt es ja heute eine Tarte Tatin mit Tomaten.
6: Ja, eine Tomatentarte Tatin.
0: Mit ganz vielen Tees.
6: Und ganz vielen Tomaten.
0: Rezept gibt's gleich um 12:15.

0: UB40 Can't Help Falling in Love bei WDR 4. So, wir machen jetzt mit Ulla Scholz eine Tarte Tatin mit Tomaten. Das ist ein herzhafter Kopfüberkuchen. Wie wir das machen, erklären wir gleich noch. Jetzt geht's natürlich erstmal an die Tomaten. Ich zum Beispiel warte jetzt schon seit Wochen darauf, dass unsere Tomaten am Strauch mal überhaupt mal rot werden. Hast du denn genug Tomaten, Ulla?
1: Ja, es gibt ja immer so verschiedene Sorten und je nachdem, wenn du ein Gewächshaus hast. Also ich habe eine Nachbarin, wo ich schon immer mal Tomaten bekomme und hat ja nicht jeder.
0: Nee.
1: Man kann auf den Bauernmärkten gucken, da gibt's eigentlich jetzt eine ganz große Sortenvielfalt oder auf dem Wochenmarkt die Ökostände. Die haben wirklich richtig von Ochsenblut über Cocktailtomaten, über Herztomaten. Also da gibt's richtig viele Sorten in allen Formen und Farben.
0: Und welche Tomaten nehmen wir für dieses Rezept?
1: Ja, ich habe mich ja im Video, was ich dazu gedreht habe, verlocken lassen, so eine bunte Tomatenvielfalt zu machen. Das kann man auch tun. Aha. Aber ich habe jetzt festgestellt, ich habe nochmal gebacken, am besten sind eigentlich ganz kleine Tomaten, weil die sind nicht so, enthalten nicht so viel Wasser.
0: Okay, ja. Wir fangen aber an mit dem Blätterteig.
1: Ja, den Blätterteig, den kaufen wir.
0: Okay.
1: Kann man selber machen, aber das erfordert viel Fingerspitzengefühl. Mhm. Muss ja auch mal schnell gehen. Man könnte aber auch einen Hefeteig nehmen, den man drauflegt. Oder einen Mürbeteig, der herzhaft ist.
0: Mhm.
1: Und wir nehmen eine runde Backform oder man kann ein Backblech nehmen. Da geben wir Olivenöl drauf. Dann so Kräuter der Provence oder Oregano. So ein bisschen was Mediterranes, was gut zu Tomaten passt.
0: Mhm.
1: Dann kann man ein bisschen Chiliflocken draufgeben, Salz. Die Tomaten waschen und dann werden die halbiert. Und dann legen wir mit der Schnittfläche die Tomaten auf drauf. Das Blech oder in die Form rein.
0: Ja.
1: Und dann geben wir nochmal Salz drauf. Und dann habe ich so kleine Mozzarella-Bällchen. Die legt man so in die Lücken, damit man auch so ein bisschen was Eiweiß hat und was Kräftiges noch dabei.
0: Mhm.
1: Und jetzt kommt der Blätterteig ins Spiel oder eben eine Teigart, die geben wir über, als wie eine Decke über die Tomatenschicht drüber, schlagen das am Rand so ein bisschen ein und dann ab im Backofen. Ich gebe so keine Backzeiten an, aber es sollte schon schön gut durchgebacken sein.
0: Ja, und dann passiert das Magische, wenn
1: dann
0: man fertig
1: ist, dreht man es um. Ja, das Magische ist dann, wenn man sofort umdreht, dass alles rausläuft. Nee, man guckt dann, je nachdem, wenn sich ein bisschen Flüssigkeit gebildet hat, gießt du das was ab, hältst die so fest, gießt das was weg, lässt die einfach mal ein bisschen stehen und dann geben wir ein Tablett oder eine Tortenform und drehen das Ganze einmal zack rum. Man kann dann auch hingehen, vielleicht nochmal auf der Form klopfen, damit keine Tomate irgendwie mit dem Käse in der Form hängen bleibt.
0: Wunderbar. Ja, und dann hat man diese schönen Tartstückchen.
1: Genau, dann sieht die, ist das so glasiert und man kann ja auch noch ein bisschen Zucker in die Form vorher reinmachen.
0: Ja.
1: Es passt auch immer ganz gut zur Säure von der Tomate.
0: Salätchen dazu, fertig.
1: Ja, dann hast du schon fast ein Hauptgericht, ist doch schön.
0: 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Danke, Ulla.
1: Ja, bis Freitag.
0: Ja, bis Freitag, da sagst du was.

0: Der Dienstagmittag bei WDR 4. 13:30 haben wir es.
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2: Direkt aus dem Studio Düsseldorf, ich bin Joscha Weidenfeld. Wir starten mit einer Meldung, die Autobesitzer in Krefeld wahrscheinlich richtig ärgern wird. Da hatte ein Zeuge heute Morgen beobachtet, wie ein Mann mehrere Autos zerkratzt hatte. Insgesamt stellte die Polizei an fast 30 Autos Schäden fest. Ein Verdächtiger konnte festgenommen werden. Der 29-Jährige gibt an, keinen festen Wohnsitz zu haben. Die Polizei bittet jetzt weitere Betroffene, die ihren Wagen in der Nähe der Johannesstraße südlich der Innenstadt geparkt hatten, sich zu melden. Im Frühjahr wurden in Krefeld mehr als 300 Autos zerkratzt. Auch da wurde ein Verdächtiger aus der Obdachlosen-Szene festgenommen. Und vergangenes Wochenende wurden in Mülheim-Dümpten mehr als 40 Autos beschädigt. Da sucht die Polizei aber noch nach einem Verdächtigen. Ja, und wir machen weiter mit dem tödlichen Familienstreit in Mönchengladbach von gestern Abend. Bei dem Streit ist eine Frau getötet und eine weitere Frau lebensgefährlich verletzt worden. Neue Details dazu hat Stefanie Schilling von der Polizei in Mönchengladbach.
3: Unsere Einsatzkräfte konnten einen 51-jährigen Mann festnehmen. Er steht in Verdacht, seine 44-jährige Schwägerin mit einem Messer tödlich verletzt zu haben und seine 39-jährige Ehefrau lebensgefährlich. Was wir wissen ist, dass es im Vorfeld vor der Tat innerfamiliäre Streitigkeiten gab und es daraufhin dann zu der Tat kam.
2: Der Mann saß bei der Festnahme neben einem brennenden Auto. Hintergründe des tödlichen Streits in Mönchengladbach werden jetzt ermittelt. Ja, und in Neuss musste heute Morgen die Feuerwehr wegen Salpetersäure in einem Müllwagen ausrücken. Offenbar waren Fläschchen mit der Säure im Müll entsorgt worden. Ein Mitarbeiter der Müllabfuhr erlitt leichte Verletzungen. Wegen des Einsatzes war eine Hauptstraße fast 2 Stunden gesperrt. Auch die U-Bahn konnte zeitweise nicht fahren. Fehlen noch die Wetteraussichten und die hat Katharina Geulen.
4: Guten Tag. Am Nachmittag ziehen an Rhein und Ruhr einige Wolken und ein paar Schauer durch. Dazwischen und vor allem auch zum Abend hin lockern die Wolken aber auch mal auf und die Sonne kommt durch bei 20 bis 23 Grad. Und auch die nächsten Tage bleiben eher wechselhaft.
0: Kurze 13:30, wir wollen, dass Sie gut ankommen, deswegen jetzt der WDR 4 Verkehr. A1 Münster Richtung Osnabrück, zwischen Lengerich und Kreuz Lotte Osnabrück, halbe Stunde Wartezeit, 4 Kilometer Stau nach einem Unfall. A3 Köln Richtung Oberhausen, zwischen Duisburg-Wedau und Oberhausen-Lierich, 10 Minuten und 5 Kilometer stockend. A3 diesmal Richtung Köln, zwischen Mettmann und Solingen, 10 Minuten und 5 Kilometer stockend. A40 Duisburg Richtung Essen, zwischen Mülheim Heißen und Essen-Zentrum, 10 Minuten, 4 Kilometer. A44 Kassel Richtung Dortmund zwischen Kreuz Wünnberg-Haaren und Geseke, 10 Minuten, 5 Kilometer stockend. A46 Heinsberg Richtung Düsseldorf zwischen Jüchen und Kapellen, 4 Kilometer stockend. A52 Düsseldorf Richtung Essen zwischen Essen-Süd und Dreieck Essen-Ost, 10 Minuten und 3 Kilometer Stau. Und zum Schluss die A59 Duisburg Richtung Dienstlaken zwischen Duisburg-Zentrum und Kreuz Duisburg-Nord, 10 Minuten plus 5 Kilometer stockender Verkehr. 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Ich bin Steffi Schmitz, gute Fahrt.
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0: Disco-Klassiker von Sheila and B. Devotion, Spacer.
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0: Ja, ich glaube, der würde sich auch prima machen in unserer Lieblingshit-Parade Ende November. Sie können dafür ja jetzt schon Ihre 4 Lieblingshit-Vorschläge einreichen. Heinz-Jürgen Wolf aus Düsseldorf, der war schon fleißig, der hat das schon gemacht. Unter anderem war auch dieser 80er hier dabei, Blue Monday von New Order.
2: 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Da bin ich schon beim ersten Takt kaum mehr zu halten.
0: Ja, und Heinz-Jürgen hatte das große Glück, dass wir eben nicht nur Blue Monday, sondern auch alle seine 4 Top 444 Vorschläge vergangenen Freitag schon im schönen Morgen gespielt haben hier bei WDR 4. 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Ja, und jetzt spielen wir die Bee Gees. Die laufen heute den ganzen Tag bei uns, denn Barry Gibb, der schöne Barry, der letzte lebende Bee Gee, wird heute 80. Hier ist Secret Love, übrigens auch aus seiner Feder. 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

Widder 4 heute am 1. September. Nicht nur meteorologischer Herbstanfang, sondern auch heute der internationale Tag der Primaten. Und da haben wir uns gedacht, besuchen wir doch mal unsere tierischen Verwandten im Affen- und Vogelpark Eckenhagen im Oberbergischen. Da leben Berberaffen und Totenkopfaffen und die lernen Sie gleich nach 2 genauer kennen in der WDR 4 Lokalzeit mit Christian Terhöfen. Ich bin Steffi Schmitz. Es wird ein schöner Dienstagnachmittag hier bei uns bei WDR 4. Viel Spaß!

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0: Marc ist das. Want to make her happy. Kurz vor zwei. Das Wetter für Nordrhein-Westfalen am Nachmittag mit einem Wechsel aus vielen Wolken, etwas Sonne und einzelnen Schauern, also das gemischte Programm der letzten Tage schon. Kurze Gewitter sind nicht ausgeschlossen. Maximal die Temperatur heute Nachmittag bei Ihnen in Bielefeld 20, in Lünen 21 und in Düren 22 Grad. In der Nacht, und da merkt man, dass der Herbst so langsam Einzug hält, stellenweise Nebel und morgen früh dann zunächst bewölkt. Im Tagesverlauf lockert es dann wieder auf und die Sonne kommt raus. Abgesehen von einzelnen Schauern am Nachmittag und Abend bleibt es die meiste Zeit trocken. Temperaturen morgen 16 bis 22 Grad.
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2: Die Nachrichten mit Peter Neuhaus. Guten Tag. In Deutschland fehlen laut Mieterbund 1,4 Millionen Wohnungen und die Mieten sind fast überall weiter gestiegen. Im neuen Mietenbericht listet der Verband auf, was das für Folgen hat. Anja Dobrodinsky berichtet.
3: Um sich ihre Wohnung noch leisten zu können, sparen immer mehr Menschen bei Altersvorsorge, Urlaub, Kleidung, Möbeln und Haushaltsgeräten. Ein Teil sogar bei Lebensmitteln oder Medikamenten. 29% der Mieter befürchten, über kurz oder lang ihre Miete nicht mehr zahlen zu können. Die Hälfte sieht keine Chance, in diesem Fall eine Ersatzwohnung zu finden. Die Zahl der günstigeren Sozialwohnungen ist auf etwa 1 Million gesunken. Der Mieterbund fordert deshalb einen bundesweiten Mietenstopp für 6 Jahre. Außerdem müsse eine mit staatlicher Förderung gebaute Sozialwohnung auch für immer eine Sozialwohnung bleiben.
2: Das Deutschlandticket wird im kommenden Jahr wohl wieder teurer. Erste Berechnungen der Deutschen Umwelthilfe hat das WDR-Data-Team jetzt ergänzt. Demnach könnte der Preis um rund 4 Euro auf knapp 67 Euro steigen. Die Gründe erklärt Stefan Hase.
4: Das hängt vor allem mit den höheren Lohn- und Spritkosten zusammen. Denn um die Inflation auszugleichen, steigen auch die Löhne der Bus- und Bahnfahrer. Und das zahlen die Deutschlandticket-Kunden ebenso mit wie die Spritpreise, die ja vor allem durch den Iran-Krieg in diesem Jahr massiv gestiegen sind. Außerdem sind die Zuschüsse von Bund und Ländern gedeckelt und werden nicht erhöht. Neu ist ab diesem Jahr, je mehr sich ein Deutschlandticket kaufen, desto weniger stark steigt der Preis. Also die Masse trägt's. Ende September soll der neue Preis fürs Deutschlandticket dann offiziell verkündet werden.
2: Der neue norwegische König Haakon VIII. Hat im Parlament in Oslo seinen Eid auf die Verfassung abgelegt. Nach dem Tod seines Vaters Harald am Freitag war der 53-Jährige sofort König geworden. Eine Krönung gibt es in Norwegen nicht. Sie wurde vor über 100 Jahren abgeschafft. Und das ist auch noch Thema. An einem Umspannwerk in Brandenburg sind Sprengstoffvorrichtungen gefunden worden. Nach Angaben der Behörden besteht aber keine Gefahr. Spezialisten seien vor Ort und würden den Sprengstoff entschärfen. Die Hintergründe sind unklar. Deutschlands Schulen bekommen in den nächsten 5 Jahren 5 Milliarden Euro, zum Beispiel für digitale Tafeln und schnelles WLAN. Und Lehrer sollen fit gemacht werden für den Einsatz von KI im Unterricht. Die Bundesanwaltschaft hat 2 mutmaßliche Unterstützer der rechtsextremen Terrorgruppe Letzte Verteidigungswelle angeklagt. Anfang August waren schon 7 Mitglieder und Unterstützer zu Haftstrafen verurteilt worden. In Bonn werden junge Menschen gesucht, die Spaß am Fahrradfahren haben und gerne Zeit mit älteren Menschen verbringen. Der Verein Radeln ohne Alter bietet kostenlose Rikscha-Fahrten für Senioren durch Bonn an. Die Idee dazu, das Projekt nach Bonn zu holen, hatte Caroline Kuhl.
5: Die Intention war das Thema Einsamkeit im Alter. Ich habe einfach bei meiner Oma gemerkt, was es mit ihr gemacht hat, als mein Opa gestorben ist. Und wenn man dann keine Familie hat, die sich viel kümmert und zu Hause sitzt, nicht mehr mobil ist, ja, das war ein Anliegen von uns, da was zu machen.
2: Weitere Infos zu dem Projekt gibt es direkt beim Verein Radeln ohne Alter für Bonn. Das war WDR aktuell.
0: Peter, danke dir. 14.04 Uhr. Hier ist der WDR 4 Verkehrsservice. A1 Münster Richtung Osnabrück zwischen Lengerich und dem Kreuz Lotte Osnabrück. Hier dauert es gerade 1,5 Stunden länger. 5 Kilometer Stau nach einem Unfall. A1 Münster Richtung Dortmund zwischen Ascheberg und Hamberg-Kamen. 10 Minuten, 4 Kilometer. A4 Aachen Richtung Köln zwischen Frechen Nord und Köln-Klettenberg. Hier 10 Minuten extra für Sie. 5 Kilometer stockt der Verkehr. A33 Bielefeld Richtung Osnabrück zwischen Hilta am Teutoburger Wald und Harderberg. 10 Minuten, 4 Kilometer stockender Verkehr. Eine halbe Stunde dauert's auf der A42 Dortmund Richtung Kamp-Lintfort zwischen Duisburg-Bahl und Moers-Nord, 2 Kilometer Stau. A43 Wuppertal-Recklinghausen zwischen Bochum und Herne-Eickel, 10 Minuten, 3 Kilometer. A44 Kassel Richtung Dortmund zwischen dem Kreuz Wünnenberg-Haaren und Geseke, 10 Minuten, 7 Kilometer stockt hier der Verkehr. Und A52 Düsseldorf-Essen zwischen dem Kreuz Breitscheid und Essen-Kettwig, 10 Minuten, 3 Kilometer. Alle Staus auch bei WDR 4 in der neuen ARD Sounds App. Gute Fahrt zusammen.
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0: Hallo zusammen und eine gute Nachricht vorneweg. Rod Stewart wird wieder top fit. Das hat seine Frau auch heute bestätigt, dann muss es stimmen. Nach seiner Herz-OP ist er auf dem Weg der Besserung. Sir Rod musste ja seine Tourtermine jetzt im September absagen, weil er einen Stent bekommen hat. Und die Gattin musste dem Arzt erstmal erklären, wie so ein Rod Stewart-Auftritt abläuft. Also, dass der normalerweise jetzt eher 2 Stunden auf der Bühne rumturnt und nicht friedlich am Klavier sitzt. Deshalb gibt's die verordnete Ruhepause. Aber nur auf Tour, nicht bei uns. Hier Rod Stewart bei WDR 4. Schönen Dienstag mit Young Turks.

0: gestartet. 14:15 haben wir es am Dienstag. Ich möchte aus gegebenem Anlass mal meine Kindergärtnerin zitieren. Die Affen rasen durch den Wald, der eine macht den anderen kalt. In den 80ern haben wir noch Kinderlieder gesungen, die heute vor 22 Uhr gar nicht mehr laufen dürften. Aber der Text, der sitzt noch, Sie merken das, ne? Wir haben uns nämlich gedacht, zum internationalen Primatentag heute schicken wir Lokalzeitreporter Manuel Unger in die oberbergische Wildnis nach Reichshof-Eckenhagen. Da haben die Berber und die Totenkopfaffen nämlich ihren NRW-Hauptsitz im Erlebnistierpark. Und Manuel, du hast eben schon erzählt, der Parkplatz war schon rappelvoll bei euch. Das heißt, Affen im Oberbergischen kriegen viel Besuch an einem Durchschnittsdienstag.
1: Definitiv. Es ist ja auch der letzte Sommerferientag und jetzt kommt hier gerade auch ein Sommerregen runter. Also im Oberbergischen gibt es gerade einen Schauer, deshalb stehe ich jetzt auch hier unter einer Blechdachhütte und es prasselt der Regen hier drauf und es ist wirklich, es verläuft sich. Ja, der Parkplatz ist voll. Ich dachte, meine Güte, da wird es jetzt in den Gehegen hier ganz schön eng, aber es sind wirklich so viele Attraktionen hier und das Schöne an diesem Affen- und Vogelpark, den es übrigens seit 1981 gibt, das ist jetzt hier nicht so eine Hightech-Geschichte, sondern Tiere und Fahrgeschäfte wie wirklich aus einer vergangenen Zeit und die Tiere, die kann man wirklich hautnah erleben. Du kommst wirklich an die Affen, aber auch an die Vögel ganz nah dran. Du kannst die selber füttern und das ist natürlich dann auch ein Highlight für Familien, die hier hinkommen. Und Till und Malte, die haben ihrer Mutter Sarah gesagt, ach komm, lass uns doch nochmal heute am letzten Ferientag hier hinfahren. Es sind ja schließlich noch Sommerferien und die waren also schon öfters da. Und Till und Malte, was gefällt euch denn am besten hier? Was sind so die Highlights?
2: Also halt die Tiere und die ganzen Fahrgeräte.
1: Denn ihr wart gerade auf dem Nautic-Jet, ne? Das ist ja wirklich so ein Ding, das hat euch nach hinten hochgezogen und dann in so einen Teich katapultiert.
2: Ja, genau. Und das hat richtig viel Spaß gemacht. Und mir gefällt hier richtig gut die Tiere und auch die Fahrgeschäfte. Vor allem, weil dass man die Tiere so nah erleben kann.
1: Und wir gehen gleich auch noch zu den Affen. Waren Sie da auch schon?
3: Ja, da waren wir auch schon heute. Genau, die sind heute ganz schön lebhaft. Das ist auch immer anders, je nachdem, ne, wie die Tiere so drauf sind.
1: Also Christian, ich muss jetzt gleich auf jeden Fall zu den Affen. Ich kämpfe mich hier so langsam durch. Der Regen lässt auch wieder nach. Es war nur ein kurzer Schauer. Also gleich aus dem Affengehege, da bin ich ganz nah dran.
0: 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Da machen wir schon mal die feinen Unterschiede zwischen Totenkopf und Berber. Man kann da nicht alle über einen Kamm scheren.
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0: wird 80 und Diana Ross feiert auch, gleich mit einem Hit, den er geschrieben hat. Chain Reaction habe ich dabei gleich nach halb. Vorher melden sich die Kollegen in den Landesstudios für Sie, jetzt genau 2:30.
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2: Direkt aus dem Studio Düsseldorf, ich bin Joscha Weidenfeld. Die Fliegerbombe in Moers ist vom Kampfmittelräumdienst erfolgreich entschärft worden. Zuvor mussten rund 400 Anwohner ihre Wohnungen verlassen. Mehrere Straßen waren während des Einsatzes gesperrt, jetzt sind sie aber wieder frei. Ja, und wir machen weiter mit einer Meldung, die Autobesitzer in Krefeld wahrscheinlich richtig ärgern wird. Da hatte ein Zeuge heute Morgen beobachtet, wie ein Mann mehrere Autos zerkratzt hatte. Insgesamt stellte die Polizei an fast 30 Autos Schäden fest. Ein Verdächtiger konnte festgenommen werden. Der 29-Jährige gibt an, keinen festen Wohnsitz zu haben. Die Polizei bittet jetzt weitere Betroffene, die ihren Wagen in der Nähe der Johannesstraße südlich der Innenstadt geparkt hatten, sich zu melden. Im Frühjahr wurden in Krefeld mehr als 300 Autos zerkratzt. Auch da wurde ein Verdächtiger aus der Obdachlosenszene festgenommen. Und vergangenes Wochenende, da wurden in Mülheim-Dümpten mehr als 40 Autos zerkratzt. Da sucht die Polizei aber noch nach einem Verdächtigen. Ja, und in Dienstlaken, da wird heute im Rat darüber diskutiert, ob möglicherweise 800 neue Wohnungen in Gefahr sind. Hintergrund ist der Regionalplan Ruhr, der kürzlich vom Oberverwaltungsgericht NRW für unwirksam erklärt wurde. Das Urteil ist noch nicht rechtskräftig. Wie es aber mit solchen Bauprojekten weitergeht, ist völlig unklar. Dienstlakens Bürgermeister Simon Panke zeigt sich aber optimistisch.
3: Die Hauptsache für uns ist ja, dass wir keinen Planungsstillstand auf dem Trabrennbahngelände haben. Deswegen haben wir uns auf alle Eventualitäten vorbereitet. Entweder, dass der Regionalplan weiterhin gilt, dann haben wir ganz normal die Flächennutzungsplanänderung, oder aber er gilt nicht mehr, dann würden wir nochmal den Gebietsentwicklungsplan von 1999 aktualisieren.
2: Auch der Haupt- und Finanzausschuss wird sich heute Abend mit dem Thema beschäftigen. Ja, und jetzt schauen wir noch auf die Wetteraussichten. Die hat Thomas Becker aus der WDR-Wetterredaktion.
4: Guten Tag. Heute sind viele Wolken hier an Rhein und Ruhr unterwegs. Schauer bringen sie aber eher selten. Die Sonne ist auch mal zu sehen und wir kriegen höchstens 20 bis 23 Grad. Morgen ist es von der Temperatur her ähnlich und es bleibt meistens trocken mit vielen Wolken und etwas Sonne.
0: Einiges los auf den Straßen in Nordrhein-Westfalen. Hier ist der WDR4-Verkehrsservice. A1 Münster Richtung Osnabrück. Zwischen Lengerich und dem Kreuz Lotte Osnabrück brauchen Sie schon mal eine halbe Stunde mehr. 5 Kilometer Stau nach einem Unfall. A1 Münster Richtung Dortmund. Zwischen Ascheberg und Hamberg-Kamen. Viertelstunde. 7 Kilometer stockender Verkehr hier nach einem Unfall. A33 Bielefeld Richtung Osnabrück. Zwischen Hilter am Teutoburger Wald und Haderberg. 10 Minuten mehr. 4 Kilometer stockender Verkehr. Die A42 ist dabei. Dortmund Richtung Kamp-Lintfort. Zwischen dem Kreuz Duisburg-Nord und Duisburg-Bahl. Auch hier bitte Geduld. Halbe Stunde dauert's, 4 Kilometer Stau. A44 Kassel Richtung Dortmund zwischen Lichtenau und Geseke. 20 Minuten, mehr als 10 Kilometer stockt hier der Verkehr. 10 Minütchen obendrauf auf der A45 Gießen Richtung Hagen zwischen Meinerzhagen und Lüdenscheid Süd. Hier 5 Kilometer stockender Verkehr. Und dann noch die A52, einmal Düsseldorf Richtung Essen, zwischen Tiefenbruch und Essen-Kettwig. Eine halbe Stunde hier, 5 Kilometer Stau. Und die A52 nochmal Düsseldorf Richtung Mönchengladbach jetzt, zwischen Karst Nord und Schiefbahn, 10 Minuten, 3 Kilometer Stau. Alle Staus auch bei WDR 4 in unserer neuen ARD Sounds App. Ich bin Christian Terhöfen, kommen Sie gut an, schönen Nachmittag mit uns.
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0: Elvis Presley, Klassiker. Return to Sender hier bei WDR 4. So, der Herbst ist da. Also heute erstmal für die Meteorologen im Land, für uns Endverbraucher erst am 23.09. Aber bis dahin haben wir noch so ein bisschen Sommerfeeling zu verteilen. Und zwar unter anderem auch noch beim Zeltfestival Ruhr am Kemnader See. Und wir haben schon die Musik bestellt. Feuerzeuge in die Luft, von mir aus auch ein paar Handyleuchten. 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In den 80ern wurden die übrigens von Musikkritikern als Lennon-McCartney-Truppe des Synthie-Pop bezeichnet, weil die eben solche Hammer-Songs geschrieben haben. Es galt dann auch später für die 90er. Jetzt ist für OMD heute Abend klar, auf so einem Festival, was uns da geboten wird. Das sagt zumindest Andy McCluskey.
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2: Wir wissen, was da bei den Fans am besten ankommt. Das sind einfach die Hits. Damit sind die Leute groß geworden. Die waren im Radio. Also bei sowas jetzt gehen wir auf die Hits.
1: We will be concentrating mostly on the hits.
0: Hits, hits, hits, hits, hits. Und dabei wird es richtig gut nachher mit OMD beim Zeltfestival Ruhr. Das ist meine Prognose. 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Und drumherum können Sie da jetzt auch noch so schön rumlaufen in der Zeltstadt. Das ist wirklich echt toll da. Unter anderem auch durch den Kunsthandwerkermarkt. WDR 4 präsentiert OMD heute Abend live am Kemnader See. Und jetzt auch für Sie zum Lauterdrehen hier. Enola Gay.

Andreas Borani. Auf anderen Wegen. Das ist der Song zur WDR4-Verkehrslage im September. Immer wenn eine Umleitung kommt, dann werden Sie denken, dam, dam, dam, dam. Kommendes Wochenende. Da werden Sie wahrscheinlich hier und da auch auf anderen Wegen unterwegs sein. Ab Freitag Vollsperrung auf der A3 bei Emmerich. Bei Bochum-Gerte wird eine Brücke abgerissen. Deshalb ist ab Freitag die A43 dazu. Und bei Marsberg wird die 44 auch noch saniert. Und bei Grevenbroich hat die 46 auch ein autofreies Wochenende vor sich. Jetzt werden Sie sagen, ey, das ist ja erst Dienstag hier. Aber ich finde, sowas kann man nie früh genug mit einplanen. Sonst stehen wir da. Dafür klingt der Nachmittag hier nach Gang rein. Gleich mit Paula Abdul. Und Straight Up war 3 noch bei mir. Und Sophie B. Hawkins kommt mit ein bisschen Herbstgefühl ums Eck. Das hier ist Neil Diamond. Schöner Klassiker. Beautiful Noise.

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0: Paul Abdul ist das und Straight Up. So klingt der Dienstagnachmittag hier. Kommen Sie gut durch und rein. Und es gibt einen Wechsel aus vielen Wolken, so rum. Etwas Sonne und einzelnen Schauern, also wir haben eine gemischte Tüte draußen. Kurze Gewitter sind nicht ausgeschlossen. Maximal erreicht die Temperatur bei Ihnen in Steinfurt 19, in Hattingen 20 und in Höxter 21 Grad. Morgen früh starten wir mit vielen Wolken in den Tag. Im Tagesverlauf lockert es dann mal auf und die Sonne kann auch rauskommen. Dann gibt es noch einzelne Schauer, so zum Nachmittag und Abend. Aber in der Summe bleibt der Mittwoch eigentlich eher trocken. Die Temperaturen morgen 16 bis 22 Grad bei uns im Land.
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2: Die Nachrichten mit Peter Neuhaus. Guten Tag. Die Bundesregierung macht offenbar Russland für die gescheiterten Drohnenattacke am Flughafen Leipzig-Halle verantwortlich. Am späten Nachmittag wollen sich nach ARD-Informationen die zuständigen Minister Dobrindt und Wadefuhl dazu äußern. Auf dem Flughafen waren vor knapp einem Monat Drohnen mit Sprengstoff gefunden worden. Birte Sönnigsen, WDR Berlin.
3: Der Außenminister Johann Wadefuhl, der hat seine Reiseroute geändert. Eigentlich wollte der direkt weiterreisen zum EU-Außenministertreffen in Irland. Jetzt legt er am Nachmittag einen Zwischenstopp hier in Berlin ein. Das heißt, für ein dringendes Treffen mit Innenminister Alexander Dobrindt. Und die beiden wollen sich später auch öffentlich äußern. Nachdem der Bundeskanzler in den vergangenen Tagen mehrfach angekündigt hatte, dass die Bundesregierung bald sagen will, wer dahinter steckt und auch Konsequenzen angekündigt hat, sieht es eben ganz so aus, als wäre es heute am späten Nachmittag soweit.
2: An einem Umspannwerk in Brandenburg sind Sprengstoffvorrichtungen gefunden worden. Der Betreiber geht von einem Anschlag aus. Ein Block des Kraftwerks in der Nähe der polnischen Grenze fiel vorübergehend aus. Laut Polizei handelt es sich bei dem Fund um sogenannte unkonventionelle Spreng- und Brandvorrichtungen. Spezialisten wollten den Sprengstoff in Brandenburg entschärfen. In Norwegen hat König Haakon VIII. Den Eid auf die Verfassung abgelegt. Am Freitag war sein Vater, König Harald, gestorben. Jana Sinram berichtet.
4: Am Mittag trat König Haakon in Oslo gemeinsam mit seiner Tochter Kronprinzessin Ingrid Alexandra vor die Abgeordneten des norwegischen Parlaments. Der 53-Jährige gelobte, das Königreich Norwegen in Übereinstimmung mit seiner Verfassung und den Gesetzen zu regieren. Er bestätigte, dass er und die Königin bereit seien, ihre Pflicht gegenüber dem Land und dem Volk zu erfüllen. Seine Frau Mette Marit hatte anders als geplant nicht persönlich an der Vereidigung teilnehmen können. Sie erholt sich von einer Lungentransplantation im Sommer. In einer Mitteilung des norwegischen Hofes heißt es, die Königin müsse aufgrund von Komplikationen den ganzen Tag unter ärztlicher Beobachtung bleiben.
2: Und auch das ist Thema. In Deutschland fehlen laut Mieterbund 1,4 Millionen Wohnungen. Der Verband fordert, mehr Sozialwohnungen zu bauen. Deutschlands Schulen bekommen in den nächsten 5 Jahren 5 Milliarden Euro, zum Beispiel für digitale Tafeln und schnelles WLAN. In Berlin ist eine regenbogenfarbene Bank zerstört worden, die an die Opfer des islamistischen Terroranschlags auf den Christopher Street Day erinnern sollte. Nach Auskunft des zuständigen Bezirksamts soll die Bank repariert werden. Zwei in Krefeld, eine in Hilden. Aktuell tauchen mehrfach Würgeschlangen in NRW auf. Sina Kotschak vom Hildener Tierheim hat eine Vermutung, woran das liegen könnte.
5: Die Tierarztkosten sind gestiegen. Für solche Reptilien braucht man spezielle Ärzte, die eventuell auch teurer sind als ein normaler Arzt, der nicht auf diese Tiere ausgelegt ist. Und wir könnten uns vorstellen, dass hier ein Grund mitspielen könnte.
2: In Krefeld sind 2 Boas innerhalb weniger Wochen gefunden worden, in Hilden ein Königspython. Die Feuerwehr hat die Schlange ins Hildener Tierheim gebracht. Das war WDR aktuell.
0: Hier sind die Warteschlangen um 15.03 Uhr. A1 Münster Richtung Osnabrück zwischen Lengerich und dem Kreuz Lotte Osnabrück. Hier 5 Kilometer Stau, dauert 15 Minuten länger. Der Grund ist hier ein Unfall. Dann haben wir die A3 Köln Richtung Oberhausen zwischen dem Kreuz Breitscheid und Oberhausen-Lierich. 10 Minuten, 6 Kilometer Stau. A42 Dortmund Richtung Kamp-Lintfort zwischen dem Kreuz Duisburg-Nord und Moers-Nord brauchen Sie eine Stunde gerade länger. 6 Kilometer Stau hier der Grund. A44 Kassel Richtung Dortmund zwischen dem Kreuz Wünnenberg-Haar und Geseke. 10 Minuten, 6 Kilometer stockender Verkehr. 20 Minuten dauert es auf der A45 aktuell. Gießen Richtung Hagen, zwischen Meinerzhagen und Lüdenscheid Süd 6 Kilometer. Und wir bleiben auf der 45. Jetzt Hagen Richtung Dortmund, zwischen dem Kreuz Hagen und dem Westhofener Kreuz nochmal 10 Minuten drauf. 5 Kilometer stockt der Verkehr. A46 Heinsberg Richtung Düsseldorf, zwischen Jüchen und Kapellen 10 Minuten, 4 Kilometer Stau. Und A52 Düsseldorf Richtung Essen, zwischen Tiefenbruch und Essen-Kettwig 20 Minuten, 5 Kilometer Stau. Und alle Staus und Störungen bei WDR 4 auch in der neuen ARD Sounds App. Kommen Sie gut an.
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0: Und rein geht's in diesen Dienstagnachmittag mit Michael Jackson hier. Hallo zusammen.

0: Stars und Please Mr. Postman. Schöner 70er-Klassiker hier bei WDR 4 für Ihren Dienstagnachmittag. So, wenn Sie an Karnevalshochburgen bei uns in Nordrhein-Westfalen denken, dann kommen Sie wahrscheinlich ganz schnell auf Köln, logischerweise, auf Düsseldorf, auf Bonn, auf Aachen. Das sind so im Rheinland aber nicht die einzigen Vertreter, logischerweise. Auch in Monheim am Rhein geht die Luzi regelmäßig ab. Da wird getanzt, da wird gefeiert, da wird mit Kamelle geschmissen. Aber auch sonst ist Monheim am Rhein unterm Jahr, also wenn nicht gerade Karneval ist, immer eine Reise wert. Wir haben direkt eine ganze Lokalzeitwoche gebucht da.
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2: Mein Name ist Florian Olbrich. Ich lebe hier im wunderschönen Monheim am Rhein. Bin 44 Jahre alt, Vater von 3 Kindern, Stiefvater noch von 2 Kindern und wohne hier im Herzen der Monheimer Altstadt.
1: Und was machen Sie hier?
2: In Monheim bin ich aktiv im Karneval seit jetzt 20 Jahren. Hab davon 19 Jahre lang aktiv auf der Bühne getanzt. Und bin jetzt Kommandant der Marienburggarde Monheim geworden.
1: Was macht das Lebensgefühl hier aus?
2: Monheim zeichnet aus, im Vergleich zu anderen Städten, in denen ich auch schon gewohnt habe, einfach dieser Kleinstadtklüngel, diese Verbundenheit, die man hat. Wir haben in Monheim 3 große Garden. Das Schöne ist einfach, wenn man sich das ganze Jahr über nicht sieht, weil man trainiert, trifft man sich am 11.11. oder das Wochenende danach zur Prinzenproklamation und man ist halt wieder direkt so drin. Man unterhält sich mit vielen Leuten. Das ist einfach immer wieder eine große Familie, die wir da haben.
1: Was kann man hier unternehmen?
2: Wir haben ja verschiedene Fahrradausleihstationen zum Beispiel. Und gerade dieser Naturrheinbogen, den wir haben, da kann man sich wunderbar mit dem Fahrrad oder unten mit einem Go-Kart, das ist unten so ein Go-Kart-Verleih, in die Natur stürzen und wirklich schöne lange Runden am Rhein langfahren.
1: Was macht diesen Ort zu Ihrer Heimat?
2: Mein Opa ist damals als Flüchtling aus dem Zweiten Weltkrieg hierher gekommen, weil er irgendwie Verwandtschaft hatte. Und wir sind sehr, sehr, heute sagt man, gesettelt hier in Monheim. Meine ganze Familie wohnt hier und man hat halt alles, was man braucht, auf kleinstem Raum. Es ist immer sehr charmant. Es ist super zentral gelegen zwischen den großen Städten. Ich sehe für mich keinen Mehrwert, in eine größere Stadt zu ziehen.
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0: zum 80. von Barry Gibb, heute von den Bee Gees. Schmeißen wir eine Runde Jive Talking. Happy Dienstag.
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0: großartige Dolly Parton und 9 to 5. Genau halb vier haben wir's.
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2: Direkt aus dem Studio Düsseldorf, ich bin Joscha Weidenfeld. Die Feuerwehr in Neuss hatte es heute mit einem ungewöhnlichen Einsatz zu tun. Offenbar wurde Salpetersäure illegal entsorgt. Ein Mitarbeiter der Müllabfuhr hatte sich verätzt. Er und ein Kollege kamen zur Kontrolle ins Krankenhaus. Wegen des Einsatzes war eine Hauptstraße fast 2 Stunden gesperrt. Auch die U-Bahn konnte zeitweise nicht fahren. Ja, und jetzt schauen wir auf ein Thema, das in vielen Familien wirklich ein Streitthema ist. Und zwar, wenn die Kinder ständig am Handy sind. Zum Beispiel auf Instagram, TikTok und Co. Die Mönchengladbacherin Janet Deckers setzt sich für den Schutz junger Menschen ein und fordert ein Social-Media-Verbot für unter 16-Jährige. Die seien nämlich mitten in der Pubertät.
3: Die haben mit ganz vielen Veränderungen, körperlichen Veränderungen zu tun und sind dann besonders anfällig für die Dinge, die sich in Social Media zeigen, also zum Beispiel falsche Schönheitsideale, die dort vermittelt werden.
2: Der Bundestag diskutiert gerade die Einführung einer Altersgrenze für soziale Netzwerke. Das ist auch in der EU Thema. Jetzt zu einer für Autofahrer echt ärgerlichen Meldung. In Krefeld hatte ein Zeuge heute Morgen beobachtet, wie ein Mann mehrere Autos zerkratzt hatte. Insgesamt stellte die Polizei an fast 30 Autos Schäden fest. Ein Verdächtiger konnte festgenommen werden. Der 29-Jährige gibt an, keinen festen Wohnsitz zu haben. Die Polizei bittet jetzt weitere Betroffene, die ihren Wagen in der Nähe der Johannesstraße südlich der Innenstadt geparkt hatten, sich zu melden. Im Frühjahr wurden in Krefeld mehr als 300 Autos zerkratzt. Auch da wurde ein Verdächtiger aus der obdachlosen Szene festgenommen. Vergangenes Wochenende wurden in Mülheim-Dümpten mehr als 40 Autos zerkratzt. Da sucht die Polizei aber noch nach einem Verdächtigen. Ja, und jetzt fehlt noch das Wetter und das hat Thomas Becker.
4: Heute sind viele Wolken hier an Rhein und Ruhr unterwegs. Schauer bringen sie aber eher selten. Die Sonne ist auch mal zu sehen und wir kriegen höchstens 20 bis 23 Grad. Morgen ist es von der Temperatur her ähnlich und es bleibt meistens trocken mit vielen Wolken und etwas Sonne.
0: 3 Minuten nach 3:30, hier meldet sich WDR 4 bei Ihnen mit der Verkehrslage. A3 Köln Richtung Oberhausen zwischen dem Kreuz Breitscheid und Oberhausen-Lierich. Eine Viertelstunde dauert's, 6 Kilometer Stau. A4 Aachen Richtung Köln zwischen Frechen-Nord und Köln-Klettenberg. 15 Minuten auch hier, 5 Kilometer Stau. A40 Dortmund Richtung Duisburg zwischen Bochum-Wattenscheid und dem Dreieck Essen-Ost. 10 Minuten, 6 Kilometer stockender Verkehr. A42 Dortmund Richtung Kamp-Lintfort zwischen dem Kreuz Duisburg-Nord und dem Kreuz Kamp-Lintfort. Hier dauert es eine halbe Stunde länger, 8 Kilometer Stau, das Ganze hier nach einem Unfall. Planen Sie 20 Minuten mehr ein, auch auf der A44 Kassel Richtung Dortmund zwischen Lichtenau und Geseke. Hier mehr als 10 Kilometer stockender Verkehr im Moment. A45 Gießen Richtung Hagen zwischen Meinerzhagen und Lüdenscheid Süd. Eine halbe Stunde kommt dazu, 6 Kilometer Stau. A57 Krefeld Richtung Nimwegen zwischen Krefeld-Gartenstadt und dem Kreuz Kamp-Lintfort. 10 Minuten, 5 Kilometer stockt der Verkehr. Und die B235 Senden Richtung Witten zwischen Datteln und Henrichenburg. 20 Minuten, hier 2 Kilometer Stau im Weg und alle Staus und Störungen bei WDR 4 auch in der neuen ARD Sounds App. Ich bin Christian Terhöfen. Schönen Nachmittag mit uns. Kommen Sie gut an.
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0: zieht ein wunderbares Reggae-Gebiet durch bei WDR 4. Und wir stellen uns schön mitten rein hier mit Bob Marley an ihrem Dienstagnachmittag. Ich finde, wenn mir jemand sagt, heute sei Tag der Frikadelle oder ich weiß nicht, Tag der verschütteten Milch oder so, hat das meistens so wenige Auswirkungen auf mich im Alltag. Meistens habe ich keine Frikadelle dabei, ich habe auch keine Milch verplempert. Aber heute zum Tag der Primaten, zum internationalen Tag der Primaten, kriegen wir sogar einen Affen mit Ihnen hier bei WDR 4. Nur ein bisschen höher? Nee, doch nicht. So, wir haben entsprechende Audienzen vorbereitet und zwar im Affen- und Vogelpark Reichshof Eckenhagen im Oberbergischen. Da können Sie die Berber und die Totenkopfäffchen sogar hautnah erleben. Und was sind die süß? Nee, was sind die süß? Wir haben schon welche hier im Bild gesehen im Studioblog auf wdr4.de. Und die sind auch super Gastgeber. Lassen Sie rein ins Gehege, wenn Sie wollen. Lokalzeitreporter Manuel Unger, Sternzeichen Tarzan. Wie kontaktfreudig bist du? Nimm uns doch mal mit.
1: Aber ich habe gerade ein Totenkopfäffchen auf dem Ellenbogen. Jetzt springt dieser Totenkopfaffe aber rüber zu Isa. Die sind wirklich so süß, Christian. Also wie gesagt, das Foto, was ich dir geschickt habe, das zeigt es nur so im Annähern. Wenn ich dem jetzt so in die Augen gucke, diese kleinen braunen Knopfaugen, diese weißen, kleinen, flauschigen Öhrchen. Also ich bin verliebt, merkst du? Ich bin verliebt. Es tut mir leid, hier gehen nicht die Pferde, sondern die Äffchen mit mir durch. Isa ist die leitende Tierpflegerin. Die hat das Ganze hier für mich noch ein bisschen kuscheliger gemacht, denn die hat Rosinen dabei und da sind natürlich diese kleinen Totenkopfäffchen ganz heiß drauf. Isa, ist ein Traumjob, den du hast, oder?
2: Ja, absolut. Bester.
1: Du hast hier deine Ausbildung gemacht, bist seit ganz vielen Jahren dabei. Was sind wirklich so die Highlights für dich? Ich meine, die Menschen, die kommen aus ganz Deutschland hierhin, um in dem Affen- und Vogelpark hier einen Tag zu verbringen. Du bist jeden Tag hier. Was ist das Schöne für dich?
2: Also das Schöne ist natürlich für mich selber, dass ich immer draußen bin und auch die Arbeit mit den Tieren, das ist natürlich einmalig. Die Besucher, ich muss sagen, die Lieblinge sind schon, da stehst du gerade drin. Das ist hier unsere Totenkopf-Affengruppe. Und zwar
1: ich habe ihn auf dem Arm.
2: Ja, du hast ihn immer noch auf dem Arm. Er will gar nicht mehr weg von dir.
1: Es liegt nur an deinen Rosinen oder an deinen braunen Augen.
2: Ich weiß es auch nicht. Das ist hier ein besonderes Highlight, weil wir haben hier eine Zuchtgruppe, die begehbar ist für die Besucher. Das heißt, von Tag 1, nachts geboren, am nächsten Tag auf den Besucher. Das ist schon einmalig.
1: Christian, du merkst, du musst jetzt unbedingt auch mal ins Oberbergische kommen. Und es lohnt sich wirklich, natürlich wegen der Totenkopfäffchen, aber auch sonst. Dieses Gehege ist richtig groß und der ganze Park, der zieht sich hier durch so ein Tal rein mit so geschotterten Wegen. Du hast überall aber auch mal so ein Fahrgeschäft, wenn du so einen kleinen Adrenalinkick möchtest. Auch das gibt es hier. Und gleich bin ich bei den Berberaffen. Die gibt es nämlich auch noch. Die haben noch größeres Gehege. Und die sind ein bisschen größer. Und jetzt springt mir noch mal einer auf den Arm. Oh, Christian, ich bleib noch ein bisschen.
0: Also das ist Ich habe gerade viel gemerkt übrigens, Herr Direktor Tierlieb aus dem Affenhauptquartier in Eckenhagen im Oberbergischen. Sie sehen dem Manuel die Affenliebe natürlich an. Also man hört es, aber Sie sehen es auch im Studioblog auf wdr4.de. Da haben wir die ersten Bilder aus Eckenhagen.

Wissen Sie eigentlich noch, wo Sie im Juli 1990 waren und was Sie damals gemacht haben? Also Party ist natürlich klar, wir haben ja damals die Fußball-WM gewonnen in Rom. Und Per von Roxette hat mit seiner Bandkollegin und Freundin Marie fast zeitgleich in Stockholm diese Powerballade zusammengesungen. Roxette waren gerade dabei, ihr Album Joyride vollzumachen. Fading Like a Flower hier bei WDR 4. Der Song ging übrigens mehrfach um die Welt, bis heute in vielen anderen Versionen. Zwei habe ich gesehen, sogar auf Mandarin. Warum nicht? Anderer Text halt. Hier gibt's die 80er und größte Klassiker für ihren Nachmittag. Vor vier noch Chaka Khan und das ist Richard Marx hier und Right Here Waiting.

0: Bis zum Abend gibt es bei uns in Nordrhein-Westfalen einen Wechsel aus vielen Wolken. Etwas Sonne kann auch noch dabei sein. Schauer nur vereinzelt. Die Abendtemperaturen im Land liegen zwischen 15 und 20 Grad. Und morgen ist es erstmal bewölkt. Im Tagesverlauf lockert es dann mal auf. Die Sonne kann rauskommen. Abgesehen von vereinzelten Schauern zum Nachmittag und Abend bleibt es aber trocken. Temperaturen morgen in Brilon bei Ihnen 20, in Steinfurt bis 21 und in Ratingen bis 22 Grad.
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2: Die Nachrichten mit Peter Neuhaus. Guten Tag. Auf ein Kraftwerk in Brandenburg ist ein Anschlag verübt worden. Der Betreiber LEAG spricht von Sachbeschädigungen an mehreren Stromleitungen am Umspannwerk Preilack. Es gibt Berichte über kleine, selbstgebaute Raketen, die gefunden und entschärft worden seien. Steve Neuwirth berichtet.
3: Eine Polizeisprecherin sagte, es habe mindestens eine Detonation gegeben. Spuren würden gesichert und Entschärfer seien vor Ort. Es gebe jedoch keine Auswirkungen auf die Bevölkerung. Die Polizei nehme den Vorfall sehr ernst. Der Netzbetreiber 50 Hertz bestätigte eine vermeintliche Sachbeschädigung. Es habe eine kurzzeitige Leitungsunterbrechung gegeben. Mittlerweile seien aber alle Leitungen wieder in Betrieb und die Stromversorgung nicht beeinträchtigt.
2: Die Präsidentin des Mieterbundes, Weber Moritz, fordert, mehr Sozialwohnungen zu bauen und bestehende zu erhalten.
4: In Deutschland fehlen bundesweit 1,4 Millionen Wohnungen. Gleichzeitig ist der Bestand an Sozialwohnungen auf einen historischen Tiefstand gesunken.
2: Im neuen Mietenbericht des Verbandes heißt es, die steigenden Mieten würden zunehmend zu einem sozialen Problem. Jeder Zweite müsse an anderer Stelle sparen, um seine Miete zu finanzieren.
4: Darum geht es längst nicht mehr nur, auf Urlaub oder auf eine neue Waschmaschine zu verzichten. Jeder Vierte spart aufgrund gestiegener Wohnkosten mittlerweile an gesunden Lebensmitteln. Und 15%, das sagt unsere Umfrage, sparen an der eigenen Gesundheit, zum Beispiel bei Medikamenten oder beim Zahnersatz.
2: Der Mieterbund fordert einen Mietenstopp für 6 Jahre. Außerdem müssten mehr Gewerberäume in Wohnungen umgebaut werden. Und auch das ist heute Thema. Die Bundesregierung macht offenbar Russland für die gescheiterten Drohnenattacken am Flughafen Leipzig-Halle verantwortlich. Am späten Nachmittag wollen sich nach ARD-Informationen die zuständigen Minister Dobrindt und Wadefuhl dazu äußern. Der neue norwegische König Håkon VIII. Hat im Parlament in Oslo seinen Eid auf die Verfassung abgelegt. Nach dem Tod seines Vaters Harald am Freitag war der 53-Jährige automatisch König geworden. In der Heimat des VfL Gummersbach gibt es jetzt besondere Ampelmännchen. Die Zeichen in Form von Handballspielern werden gerade in der Innenstadt von Gummersbach offiziell eingeweiht. In Duisburg läuft die deutsche Fußballmeisterschaft der Werkstätten für Menschen mit Behinderung. Mit dabei sind 16 Männer- und 5 Frauenteams aus ganz Deutschland. Für sie ist das ein ganz besonderes Ereignis, sagt Mitveranstalter Michael Weber.
5: Unser Motto heißt ja auch mit Leidenschaft und mit Teamgeist. Und der Teamgeist ist wirklich, wirklich ausgeprägt. Das kann man gar nicht anders sagen. Ich kann nur jeden, der uns jetzt zuhört, motivieren. Schauen Sie mal vorbei in Duisburg. Unsere Leute würden sich freuen.
2: Die Fußballmeisterschaft der Werkstätten für Menschen mit Behinderung läuft bis Donnerstag auf dem Gelände der Sportschule Wedau. Das war WDR aktuell.
0: Dank dir, Peter. Gleich 15.04 Uhr. Hier ist der WDR 4 Verkehrsservice. A3 Frankfurt Richtung Oberhausen. Zwischen dem Kreuz Köln-Ost und dem Kreuz Leverkusen. 7 Kilometer stockt hier der Verkehr. 15 Minuten dauert's. A3 Köln Richtung Oberhausen. Zwischen dem Kreuz Breitscheid und Oberhausen-Lierich. Viertelstunde. 7 Kilometer stockender Verkehr. A3 Arnheim Richtung Köln zwischen dem Kreuz Oberhausen und dem Kreuz Oberhausen-West, 20 Minuten mehr, 5 Kilometer Stau. A40 Essen Richtung Duisburg zwischen dem Dreieck Essen-Ost und Mülheim-Winkhausen, 15 Minuten, 8 Kilometer stockender Verkehr. Dann die 42 Dortmund Richtung Kamp-Lindfort zwischen Duisburg-Beek und dem Kreuz Kamp-Lindfort, 20 Minuten hier, 7 Kilometer Stau, das Ganze nach einem Unfall. A44 Kassel Richtung Dortmund zwischen Lichtenau und Geseke, 15 Minuten, 8 Kilometer stockender Verkehr. Dann die A59 noch Duisburg Richtung Dienstlaken zwischen Duisburg-Hochfeld und dem Kreuz Duisburg-Nord, Viertelstunde, 6 Kilometer. Und die B235 Senden Richtung Witten zwischen Datteln und Henrichenburg, 20 Minuten, 2 Kilometer Stau und alle Staus und Störungen in der WDR4-App. Nein, nochmal, wir haben so lange in der Reihenfolge gesagt, ich muss es jetzt korrigieren. 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
0: Ah ja, dann ist das mit den Sommerferien 2026 auch vorbei. Ist aber vielleicht auch mal gut, dass der Alltag uns ab morgen wieder hat, ne? Die letzten Meter Ferien gleich mit Queen hier für Sie bei mir. Morgen dann wieder der Ernst des Lebens. Wie ging der nochmal?
6: Manchmal verschläft mein Vater, dann habe ich keinen Bock aufzustehen. Und dann passiert mir immer, dass der Wecker nicht klingelt. Mhm. Und so viel.
0: Ach Gott, jetzt weiß ich wieder.

0: Ach, da puckert das Herzchen bei Hart. All I wanna do is make love to you bei WDR 4.
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0: Und jetzt ist die große Frage, was erzeugt denn bei Ihnen Herzklopfen? Welcher Traum lässt Sie schon länger nicht mehr los? Bastian Bender und Katharina Theule, die machen alles möglich gerade. Wie zum Beispiel für Christina aus Euskirchen. Die hat geschrieben in der neuen ARD Sounds App.
3: Ich bin eigentlich eine sehr spontane und wirklich tierliebe, ganz normale Mutti und arbeite in Zülpich, habe viele Freunde und unternehme immer ganz viel.
4: Was ist das, was genau Sie einmal im Leben unbedingt mal erleben wollen?
3: Mein größter Traum ist schon immer gewesen, dass ich mich mal in so eine Schafherde mit reinlegen könnte. So, wenn ich mit dem Fahrrad durch die Gegend fahre und ich sehe die Schafe, dann geht immer mein Herz auf und ich bleibe immer da stehen und ich denke immer, oh, wie gerne würde ich mich einfach mal da reinlegen und mich einfach mal mit diesen ganzen Schafen abschnuppern lassen und mit denen so ein bisschen schmusen. Das ist eigentlich schon immer so mein Traum gewesen.
4: Also das Perfekte wäre ja, wenn man direkt eine ganze Nacht so zwischen einer Schafherde, zwischen einer Schafherde
3: schläft. Das wäre natürlich auch toll. Ja.
4: Christina, Sie haben einen großen Traum. Eine Nacht bei Schafen schlafen. Bastian Bender und ich, wir haben ein bisschen rumtelefoniert. Wir hatten jetzt keinen Schäfer, keine Schäferin so im engeren Bekanntenkreis. Wir haben uns mal ein bisschen schlau gemacht. Wir haben ein bisschen nachgefragt. Wir haben ein bisschen rumorganisiert. Christina, WDR 4 wird diesen Traum für Sie wahr machen.
3: Oh, das ist toll. Das war wirklich ein ungewöhnlicher Wunsch und manche würden wahrscheinlich denken, oh Gott. Aber nee, das wäre für mich wirklich was ganz Tolles.
4: Ich glaube, dass das unvergesslich schön wird. Also einmal im Leben sowas machen.
3: Das ist toll, das freue ich mich wirklich und vielen, vielen Dank.
0: Mit uns liegen Sie weich. Ich bin gespannt, was Christina da so alles erzählen wird. Wovon träumen Sie vielleicht auch beim Schafschlafen? Erzählen Sie es uns gerne über die neue ARD Sounds App.
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0: Und eins steht fest, einmal im Leben wird man auch 80. Heute bei Barry Gibb der Fall. Geburtstagslieder singt er bei uns lieber selbst mit Barbara Streisand. Hier sind die zwei mit Guilty bei WDR 4.

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0: Sunny aus Velbert schickt gerade ein Herz für Christian über die App und Christian schickt einen 80er zurück an Sunny, gleich mit Human League. Jetzt die Meldung aus der Region, es ist 16:30.
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0: Königspython. Die Feuerwehr hat sie ins Hildener Tierheim gebracht. Der Besitzer hat jetzt 2 Wochen Zeit, sie abzuholen. Danach wird die Schlange weitervermittelt oder kommt in eine Auffangstation. Ja, und jetzt machen wir weiter mit einem ungewöhnlichen Einsatz, den heute die Feuerwehr in Neuss hatte. Offenbar wurde hochätzende Salpetersäure illegal entsorgt. Ein Mitarbeiter der Müllabfuhr wollte mehrere Fläschchen in den Müllwagen schmeißen. Dabei trat Säure aus. Der Mitarbeiter verätzte sich leicht an der Hand. Er und ein Kollege kamen zur Kontrolle ins Krankenhaus. Wegen des Einsatzes war eine Hauptstraße fast 2 Stunden gesperrt. Auch die U-Bahn konnte zeitweise nicht fahren. Ja, und jetzt zum nächsten Ätzenden. In Duisburg haben in der Nacht 4 Männer einem Uber-Fahrer Pfefferspray ins Gesicht gesprüht. Der Fahrer hatte sie zuvor in Düsseldorf aufgenommen und nach Duisburg gefahren. Statt zu bezahlen, verletzten sie ihn und flüchteten. Ein Fußgänger alarmierte die Rettungskräfte. Sie brachten den 31-Jährigen mit einer Augenreizung ins Krankenhaus. Vor knapp 2 Wochen kam es im Duisburger Norden zu einem ganz ähnlichen Vorfall. Die Polizei ermittelt jetzt, ob die Taten zusammenhängen. Jetzt fehlt noch der Blick aufs Wetter und den hat Thomas Becker.
1: Schönen guten Tag. Die Sonne kommt schon mal durch die Wolken bei uns an Rhein und Ruhr. Schauer gibt's kaum noch für den Rest des Tages und wir haben 20 bis 23 Grad. Morgen wird's auch nicht wärmer und es bleibt meistens trocken mit etwas Sonne zwischen den ganzen Wolken.
2: Gleich 4:35. Hier ist der WDR4 Verkehrsservice. A1 Euskirchen Richtung Dortmund zwischen Köln-Bocklemünd und dem Kreuz Leverkusen. 15 Minuten dauert's hier. 8 Kilometer stockt der Verkehr. A2 Dortmund Richtung Oberhausen zwischen Bottrop und dem Kreuz Oberhausen. 5 Kilometer. Dann geht's auf die 3. Erstmal Köln Richtung Oberhausen zwischen dem Kreuz Breitscheid und Oberhausen-Lierich. 1/4 Stunde kommt dazu. 7 Kilometer stockt der Verkehr. Jetzt die A3 Arnheim Richtung Köln zwischen Dienstlaken Süd und dem Kreuz Oberhausen-West. Hier brauchen Sie eine 3/4 Stunde länger. 8 Kilometer Stau. A42 Dortmund Richtung Kamp-Lindfort zwischen Duisburg-Bahl und dem Kreuz Kamp-Lindfort. 1/4 Stunde, 4 Kilometer nach einem Unfall. A45 Gießen Richtung Dortmund zwischen Hagen Süd und dem Westhofener Kreuz. 20 Minuten, 10 Kilometer stockt hier der Verkehr. A59 Duisburg Richtung Duisburg Richtung Dienstlaken heißt die Stadt. Zwischen Duisburg Zentrum und Duisburg Marxloh. 15 Minuten, 7 Kilometer stockender Verkehr. Und die B235 Senden Richtung Witten zwischen Datteln und Henrichenburg. 1/2 Stunde hier mehr für Sie. 2 Kilometer Stau und alle Staus und Störungen bei WDR4 auch in der neuen ARD Sounds App. Ich bin Christian Terhöfen. Kommen Sie gut an mit uns.
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0: sind die Four Tops. Reach out, I'll be there. 80er und die größten Klassiker. Hier ist WDR 4. Das ist ein Affentheater heute Nachmittag in Ihrem Radio, aber ein ganz feierliches, denn der 1. September ist internationaler Primatentag, also heute. Seit Planet der Affen oder King Kong sind vielleicht viele nicht mehr uneingeschränkt Fans, aber falls Sie dazugehören, springen Sie mal über Ihren Schatten, besuchen Sie den Affen- und Vogelpark in Reichshof-Eckenhagen, denn da können Sie die Tiere aus nächster Nähe kennenlernen und sogar in die Gehege gehen, die Tiere beobachten und füttern. Allerdings stellt sich so ein bisschen die Frage, Lokalzeitreporter Manuel Unger, wie kommen die Berber und Totenkopfäffchen denn mit dem Klima im Oberbergischen klar? Ich dachte immer, die stehen auf feuchtwarm.
1: Du, und genau das haben wir gerade. Also wir sitzen jetzt gerade wirklich in der Abendsonne und blicken hier über dieses wunderschöne Tal. Hier sind auch noch die Bäume grün, die Wiesen auch noch satt, saftig. Also von daher, das Klima ist gerade optimal. Und der Berberaffe, der lebt bis zu 2007 Meter in der Höhe. Also jetzt nicht hier im Oberbergischen, so hoch ist es ja auch nicht. Aber in seiner Heimat in Nordafrika, da kennt er das Wetter. Also mal warm, mal heiß oder halt auch was kühler. Deshalb, der fühlt sich hier wohl. Und ich kann dir nur sagen, mittlerweile habe ich die meisten Gehege hier wirklich mir schon angeguckt. Da waren Zwergotter dabei, bunte Papageien, Schleiereulen, rosa Flamingos. Und ja, du hast es mitbekommen, in die Totenkopfäffchen habe ich mich ein bisschen verliebt. Und jetzt sitze ich also jetzt mal hier mit diesem Blick zusammen mit Dominik Franke bei den Berberaffen. Und Dominiks Job ist es, dass sich die Tiere und die Besucher wohlfühlen. Er gestaltet und er baut die verschiedenen Gehege. Und den Berberaffen, den hast du zum Beispiel ja so eine ausrangierte Zapf Säule gegönnt. Die Finnen sind in der Natur natürlich normalerweise nicht, aber warum springen die darauf an?
2: Also es ist so, dass wenn wir hier etwas gestalten, dass wir versuchen, immer drei Sachen in Einklang zu bringen. Zum einen wollen wir es natürlich für die Besucher, die hier sind, attraktiv gestalten, aber das ist nicht das Wichtigste. Wichtig bei der Gehegestaltung ist, dass die Tiere ihr natürliches Verhalten ausleben können und die Verhaltensweisen, die sie auch in der Natur eben zeigen können, auch hier zeigen. Das heißt, die Tiere kennen zwar diese Tankstelle nicht, sie sieht für die Besucher nett aus, aber es bietet für die Tiere eine Klettermöglichkeit, eine Möglichkeit, sich aufzuwärmen auf dem Dach, sich in den Schatten zu begeben. Genau, und das versuchen wir eigentlich mit allen Dingen, die wir machen, dass man immer sagt, so die Besucher kommen, bekommen was Schönes zu sehen, Instagram muss es heute sein.
1: Genau, also ich habe natürlich auch direkt ein Selfie gemacht, ne? Also Zapfsäule plus Berberaffe obendrauf und Dominik im Schlepptau, der übrigens auch sehr Instagrammable aussieht. Also von daher, es lohnt sich nicht nur für die Affen hierher zu kommen, sondern auch für Dominik Franke. Nein, es ist wirklich also ein tolles Ausflugsziel, hierher zu kommen und ich habe auch noch eine Stunde. Also von daher, oder nee, ihr macht jetzt um 19 Uhr zu. Ach, ich habe noch viel länger. Also Christian, wir bleiben noch ein bisschen.
0: Hängende Nacht dran. Was machen Sie beruflich? Ich bin Affeninnenausstatter. Damit hat man immer ein Gesprächsthema. Affenstall in schönen Eckenhagen im Oberbergischen. Bilder wie aus schöner Wohnen, möchte ich sagen. Finden Sie auch im Studioblog heute Nachmittag auf wdr4.de.

Texas Lightning. No, no, never. Dienstagnachmittag. Hier ist wieder Vier, gleich Cat Stevens. Das sind David Bowie. This is not America.

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1: Also es gibt ein sehr reges kirchliches Leben und ein sehr reges sportlich engagiertes Leben in den Verein.
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1: Auf jeden Fall sollten Sie die Burg besuchen, die dem Stadtteil ja den Namen gibt. 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Und beim Fahrradfahren, ja, müssen Sie schon gut trampeln. Es geht hier schon rauf und runter.
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0: ABC und The Look of Love, das sind die 80er bei uns. Das Wetter heute Abend noch mit vielen Wolken und die bleiben auch bis morgen früh. Später lockert es dann auf und ab und zu gibt es morgen auch lokal mal einen Schauer. In Schleiden 20, in Mönchengladbach 21, in Unna kommen wir morgen auf 22 Grad.
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2: Die Nachrichten mit Peter Neuhaus. Guten Tag. Auf ein Kraftwerk in Brandenburg ist offenbar ein Anschlag verübt worden. Der Betreiber LEAG spricht von Sachbeschädigungen an Stromleitungen des Umspannwerks Preilack, 130 Kilometer südöstlich von Berlin. Es gibt Berichte über mindestens eine Detonation. Gefunden und entschärft wurden kleine, selbstgebaute Raketen. Was bisher bekannt ist, fasst Theresa Wunderlich zusammen.
3: Zu den genauen Schäden gibt es noch keine Informationen. Die Polizei ermittelt dort auch noch weiter. Was wir wissen, ist, dass es eine kurze Unterbrechung der Stromversorgung gegeben hat. Der Betreiber bittet die Bevölkerung, wachsam zu sein, insbesondere im Umfeld der kritischen Infrastruktur, wie etwa in der Nähe von Stromleitungen. Der Vorfall hatte auch Auswirkungen auf das Kraftwerk Jenschwalde. Dort gab es einen technischen Ausfall von Block B im Kraftwerk. Die LEAG teilte mit, dass an der Wiederinbetriebnahme gearbeitet wird.
2: Unternehmen in Nordrhein-Westfalen sollen in Zukunft mehr Wertstoffe wiederverwenden und weniger wegwerfen. Die Landesregierung hat ihre Pläne dazu vorgestellt. Langfristig soll ein Viertel aller Rohstoffe wiederverwertet werden. Tobias Sacher, WDR-Landespolitik, erklärt, wie Kreislaufwirtschaft funktioniert.
4: Aus alten, abgefahrenen Autoreifen können neue gemacht werden. Nach dem Abbruch einer Brücke kann der Schutt Baumaterial für ein neues Haus sein. Und Matratzen kann man, statt sie in die Müllverbrennung zu geben, einsammeln und dieses Material für neue Matratzen nehmen. All das geht heute schon, es wird aber noch kaum gemacht. Meistens wird einmal benutzt und dann weggeworfen auf Müllhalden und in Verbrennungsanlagen. Die Kreislaufstrategie des Landes soll das ändern, mit Geld oder mit Standards für recyceltes Material.
2: Und das ist auch noch Thema heute. In Deutschland fehlen nach Angaben des Mieterbundes 1,4 Millionen Wohnungen. Viele Menschen könnten sich die steigenden Mieten nicht mehr leisten. Der Verband fordert, mehr Sozialwohnungen zu bauen. Der Anteil der Teilzeitbeschäftigten in Deutschland war im zweiten Quartal so hoch wie noch nie. Er stieg auf gut 40%, vor allem weil in Branchen mit viel Teilzeit die Beschäftigung zugenommen hat, etwa im Gesundheits- und Sozialwesen. Fußballprofi Antonio Rüdiger beendet seine Nationalmannschaftskarriere. Rund zwei Monate nach dem WM-Aus hat der 33-Jährige seinen Rücktritt erklärt. Rüdiger hat seit 2014 insgesamt 86 Mal für die deutsche Nationalmannschaft gespielt. In der Heimat des VfL Gummersbach leuchten jetzt an einigen Fußgängerampeln Ampelmännchen, die Handball spielen. Die Ampeln wurden am Nachmittag in der Innenstadt offiziell eingeweiht. Die Idee dazu hatte die VfL-Dauerkartenbesitzerin Inga Bormann.
5: Es hat mich schon ein bisschen überrascht, wie schnell die Idee Fahrt aufgenommen hat. Die Petition wurde sehr schnell von sehr vielen Personen unterschrieben. Es gingen Spenden ein. Das zeigt aber auch, wie sehr die Gummersbacher hinter dieser Idee stehen. Die Gummersbacher sind begeistert davon, dass jetzt diese alte Handballtradition auch im Stadtbild dauerhaft sichtbar ist.
2: Die Umrüstung der Handballampeln hat knapp 8.500 Euro gekostet und wurde komplett durch Spenden finanziert. Das war WDR aktuell.
0: 17:04 Uhr. Kinder, wie die Zeit vergeht. Hier ist der WDR 4 Verkehrsservice. A1 Euskirchen Richtung Dortmund. Zwischen Köln-Löwenich und dem Kreuz Leverkusen-West. 15 Minuten, da ist er. 8 Kilometer stockender Verkehr. A2 Dortmund Richtung Oberhausen. Zwischen Bottrop und dem Kreuz Oberhausen. Hier brauchen sie auch eine Viertelstunde länger. 4 Kilometer Stau. A3 Frankfurt Richtung Oberhausen. Zwischen Königsforst und dem Kreuz Leverkusen. 15 Minuten, 8 Kilometer stockend. Dann die 3 Köln Richtung Oberhausen. Zwischen dem Kreuz Breitscheid und Oberhausen-Lierich. 15 Minuten, 7 Kilometer stockender Verkehr. Eine halbe Stunde dauert es auf der A3 Arnheim Richtung Köln zwischen dem Kreuz Oberhausen und dem Kreuz Oberhausen West 5 Kilometer. A4 Aachen Richtung Köln zwischen Frechen Nord und Köln-Klettenberg. Eine Viertelstunde kommt hier dazu für Sie, 5 Kilometer Stau. A33 Bielefeld Richtung Brilon zwischen Schlossholte Stuckenbrock und Paderborn-Sennelager. 20 Minuten, 5 Kilometer Stau. Und die B235 Senden Richtung Witten zwischen Datteln und Henrichenburg 20 Minuten. 2 Kilometer Stau. 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
0: Guten Tag, der Dienstagnachmittag gleich noch mit tierisch guter Laune im Oberbergischen. Wir haben da ganz gute Verbindungen zu einer Affengesellschaft heute aufgebaut.
6: glaube sogar so gut, dass unser Lokalzeitreporter gleich nur ganz, ganz schlecht Abschied nehmen kann für den Rest des Tages. Da muss einer gleich ganz stark sein. Schönen Nachmittag jetzt mit den Bengals hier bei uns.

0: Simon & Garfunkel, Bridge Over Troubled Water bei WDR 4. Heute Nachmittag haben wir die Affen besucht im Oberbergischen. Und zwar im Affen- und Vogelpark. Da können Sie die Kollegen sogar im Gehege besuchen und wenn alles gut läuft, sogar streicheln. So eine Begegnung hat bei WDR 4 Lokalzeitreporter Manuel Unger heute Nachmittag schon eine Liebesattacke ausgelöst, möchte ich sagen. Also er und Totenkopfäffchen, süßer geht es nicht. Ich muss aber auch so ein bisschen auf die Gefühlsbremse treten, denn Manuel, es hätte auch eskalieren können zwischen dir und den Affen. Ne? Jetzt musst du ehrlich sein. So kuschelig war das nicht immer.
1: Ja, die Totenkopfäffchen ja, aber wenn du dann in das Gehege der Berberaffen gehst, da musst du schon dich an die Regeln halten und solltest jetzt auch nicht irgendwie noch ein altes Butterbrot in der Hosentasche haben. Da gehen die nämlich gerne dran. Oder auch mein Mikrofonkabel hätten sie sicherlich ganz toll gefunden. Wir sind aber Freunde geblieben und ich gehe wirklich mit einem guten Gefühl nach Hause, denn dieser Affen- und Vogelpark, ja, das ist so ein echter Erlebnispark. Natürlich stehen hier die Tiere im Vordergrund. 180 verschiedene Arten gibt es hier und mit den meisten, ja, kannst du auch auf Tufe gehen. Man geht durch einige Gehege oder Volieren, also da, wo die Vögel wie Uhus oder Sittiche frei fliegen können. Das ist schon toll. Und zum Beispiel auch der lachende Hans, der hat mich wirklich zum Grinsen gebracht.
0: Ach, da ist er.
1: Also das ist wirklich irre. Das ist ein australischer Eisvogel und der, also da musst du doch mitlachen, oder? Finde ich großartig. Ja, aber die Affen, die sind natürlich wirklich halt auch ein Highlight hier. Und wenn du auch einen Familienausflug hier machen möchtest, dann kann man noch kostenfrei eine Grillhütte buchen. Und bei schlechtem Wetter, da können die Kids dann hier in einer Indoorhalle auch noch spielen. Da gibt es dann auch noch so Fahrgeschäfte und alles mögliche andere. Also Christian, jede Menge Attraktionen und für mich große Gefühle im Oberbergischen.
0: Direktor Manuel Tierlieb und der lachende Hans. Ich finde, sowas müsste es mal auf Hörspielkassette oder so geben.
1: Ich bin dabei.
0: Toller Nachmittag mit ganz viel Fell und Liebe und Federn. Und die Fotos aus Eckenhagen finden Sie bei uns im Studioblog auf wdr4.de.

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0: Max Giesinger. Und wenn sie tanzt. Es ist genau 5:30.
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2: Direkt aus dem Studio Düsseldorf, ich bin Joscha Weidenfeld. Ein kurzer Moment der Unachtsamkeit hat auf der A42 für lange Gesichter und einen langen Stau gesorgt. Ein Autofahrer hatte bei Duisburg offenbar eine Warntafel der Autobahnmeisterei übersehen. Die Tafel sperrte die linke Spur zwischen Duisburg-Bahl und Moers-Nord in Richtung Kamp-Lintfort. Der Zusammenstoß ging mit 3 Leichtverletzten zum Glück vergleichsweise glimpflich aus. Weniger glimpflich lief es allerdings für den Verkehr. Die Trümmer haben die A42 zeitweise komplett dicht gemacht. Stundenlang gab es Stau,

0: Vielfältig geschäftlich aktiv. Neben der Tuning-Werkstatt JP Performance hat er auch noch das private Automuseum Pace und ein Burger-Restaurant. Ja, und jetzt zu einer Meldung aus Duisburg. Da haben vier Männer einem Uber-Fahrer Pfefferspray ins Gesicht gesprüht. Der Fahrer hatte sie zuvor in Düsseldorf aufgenommen und nach Duisburg gefahren. Statt zu bezahlen, verletzten sie ihn und flüchteten. Ein Fußgänger alarmierte die Rettungskräfte. Sie brachten den 31-Jährigen mit einer Augenreizung ins Krankenhaus. Vor knapp zwei Wochen kam es im Duisburger Norden zu einem ganz ähnlichen Vorfall. Die Polizei ermittelt jetzt, ob die Taten zusammenhängen. Und jetzt fehlt noch das Wetter und das hat Thomas Becker.
1: Schönen guten Tag. Die Sonne kommt schon mal durch die Wolken bei uns an Rhein und Ruhr. Schauer gibt's kaum noch für den Rest des Tages und wir haben 20 bis 23 Grad. Morgen wird's auch nicht wärmer und es bleibt meistens trocken mit etwas Sonne.
2: 17 Uhr gleich 33 Minuten. Hier ist der WDR 4 Verkehrsservice. A1 Euskirchen-Dortmund zwischen Köln-Bocklemünd und dem Kreuz Leverkusen-West. 20 Minuten, 10 Kilometer stockend. A3 Köln Richtung Oberhausen zwischen dem Kreuz Breitscheid und Oberhausen-Lierich. 15 Minuten, 6 Kilometer. A3 Arnheim-Köln zwischen Dienstlaken-Süd und dem Kreuz Oberhausen-West. 45 Minuten dauert es hier länger für Sie. 7 Kilometer Stau. A4 Aachen-Köln zwischen Frechen-Nord und Köln-Klettenberg. 15 Minuten drauf, 4 Kilometer. A33 Bielefeld Richtung Brilon zwischen Schlossholte-Stuckenbrock und Paderborn-Sennelager. Hier auch eine Dreiviertelstunde Geduld bitte, 6 Kilometer Stau. 15 Minuten drauf auf der A45 Hagen-Dortmund zwischen dem Kreuz Hagen und dem Westhofener Kreuz, 7 Kilometer stockender Verkehr. A52 Düsseldorf-Essen zwischen Ratingen und Essen-Kettwig, eine Viertelstunde kommt dazu, 7 Kilometer stockt der Verkehr. Und die 57 nach Köln Richtung Nimwegen zwischen Bowert und Krefeld-Gartenstadt, 20 Minuten, 10 Kilometer stockender Verkehr. 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Ich bin Christian Terhöfen. Kommen Sie gut an und haben Sie einen guten Nachmittag mit uns.
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0: Ocean, Love Really Hurts Without You. 20 vor 6 durch, ja was?
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4: Auweia.
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5: 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Für welche Instrumente schrieb Vivaldi seine Symphonie Herbstmorgen?
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Soul Asylum und Runaway Train. So klingt WDR 4 am Dienstag und einen amtlichen Feierabendmix gibt's gleich bei Ute Schneider. Hier bei WDR 4 nach dem Tag um 6 für Sie. Ich bin Christian Terhöfen. Haben Sie einen schönen Abend mit uns.

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0: Wir gucken aufs Wetter. Am Abend viele Wolken, ein bisschen Sonne, kann auch noch mal ein Schauer geben. In der Nacht dann meist trocken und da kühlt es sich ab, so auf 14 bis 9 Grad. Morgen machen wir weiter mit so einem Mix aus Sonne, Wolken und auch da mal ein Schauer. Die Temperaturen dann in Dortmund 20, in Paderborn 22, Köln bis 23 Grad.
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2: Ich bin Sarah Pradl und wir gucken jetzt auf diese Themen. Das Deutschlandticket soll wieder teurer werden. Der norwegische König legt seinen Amtseid ab. Und zuerst geht es um den Drohnenvorfall vor einem Monat am Flughafen Leipzig-Halle.
3: Unsere Sicherheitsbehörden beobachten seit längerem eine hohe Gefährdung durch hybride Aktionen in Deutschland. Diese Aktionen richten sich gegen kritische Infrastruktur, gegen Rüstungsunternehmen und gegen Unterstützungsleistungen für die Ukraine.
2: Das hat Bundesinnenminister Dobrindt vor ein paar Minuten gesagt. Es geht um die gescheiterte Drohnenattacke am Flughafen Leipzig-Halle Anfang August. Relativ schnell war klar, in den Fokus der Ermittlungen rückt Russland. Und gerade gab es dazu eine Pressekonferenz. Birte Sönnigsen in unserem Hauptstadtstudio in Berlin hat die für uns verfolgt. Was wurde denn da noch verkündet?
4: Ja, die Bundesregierung hat klar gesagt, Russland ist für diesen versuchten Anschlag am Leipziger Flughafen verantwortlich. Und der Bundesinnenminister hat diese Erkenntnis begründet. Er sagt, zum einen weisen da polizeiliche Ermittlungen darauf hin. Zum anderen sagt er, der versuchte Anschlag von Leipzig, der fügt sich da in ein bekanntes Muster ein von russischen hybriden Angriffen, wie sie Europa immer wieder erlebt. Und zum dritten sagt er, es gibt nachrichtendienstliche Erkenntnisse, also die Geheimdienste im In- und Ausland, die sollen Belege haben, die klar sagen, dass Russland hinter diesem Anschlagsversuch steckt. Da geht es zum Beispiel um Bauteile, um Zünder, um Sprengstoff, der auch auf Russland hinweist. Ausgeführt worden soll das Ganze sein von Menschen, die da angeworben wurden von Russland, sogenannte Low-Level-Agenten, die keine Spione sind, nichts mit dem Geheimdienst direkt zu tun haben, sondern das Ganze für Geld machen.
2: Und was bedeuten diese Erkenntnisse jetzt? Also was hat das für Folgen?
4: Na, der Innenminister sagt, wir befinden uns nicht im Krieg, aber wir sind tägliches Ziel hybrider Kriegsführung. Und der Außenminister hat gesagt, das kann so nicht stehen bleiben. Deswegen hat er direkt ein ganzes Maßnahmenpaket verkündet. Zum einen soll das russische Generalkonsulat in Bonn geschlossen werden Mitte des Monats. Das ist das letzte, das überhaupt noch offen ist. Dann soll das russische Haus geschlossen werden. Das ist eine Kultureinrichtung des russischen Staates mitten in Berlin. Da gab es immer wieder Vorwürfe, es werde genutzt, um Propaganda zu machen und auch zu Spionagezwecken. Dann soll es verschärfte Einreisekontrollen für russische Staatsbürger und weiteres geben. Das waren jetzt erstmal die nationalen Maßnahmen, also EU und NATO hatten bislang nichts damit zu tun. Aber der Außenminister, der wird jetzt weiterreisen nach Irland. Da treffen sich die EU-Außen- und Verteidigungsminister. Und da wird es auch noch mal um die Ukraine und auch den Vorfall von Leipzig gehen.
2: Danke für die Einordnung. Birte Sönnigsen live aus unserem Hauptstadtstudio in Berlin. Ja, den öffentlichen Nahverkehr nutzen, wann, wo, wie oft man will, zum Festpreis. Das ist das Deutschland-Ticket. Seit 3 Jahren gibt's das, ist seitdem immer mal wieder teurer geworden. Die Deutsche Umwelthilfe hat jetzt eine Schätzung vorgelegt, wie viel das jetzt wohl zum Jahreswechsel wieder sein wird. Und das WDR-Data-Team hat nachgerechnet und kommt auch zu einem Plus von etwa 4 €. Stefan Hase, WDR aktuell.
5: Heißt, alle, die gerade das Deutschland-Ticket im Abo haben, die zahlen ab Januar dann nicht mehr 63, sondern knappe 67 €. Ein Preis, den zumindest die Pendler heute Morgen am Solinger Bahnhof trotzdem zahlen werden.
6: Das hat man inzwischen einfach im Kopf. Das erwarte ich dann, dass es jedes Jahr teurer wird, so wie ziemlich alles.
7: Ich finde es immer noch im Rahmen. Es geht noch. Bis 70 € würde ich sagen, okay, aber dann ist Schluss.
8: 4 € drauf, dann wären wir bei 67, ja. Also trotz aller Verspätungen und Unzuverlässigkeit und so weiter und so fort, ist es noch günstig im Vergleich.
5: Immerhin wäre das die bisher kleinste Preissteigerung seit Einführung des Tickets. Nach dem ersten Jahr waren es direkt 18% mehr, letztes Jahr knapp 9% und im kommenden Jahr werden es dann gut 6% mehr sein. Denn um die Inflation auszugleichen, müssen zwangsläufig natürlich auch die Löhne der Bus- und Bahnfahrer steigen. Und das zahlen die Deutschland-Ticket-Kunden ebenso mit wie die Spritpreise, die ja vor allem durch den Iran-Krieg in diesem Jahr massiv gestiegen sind. Aber da gibt es natürlich auch noch andere Berechnungsschlüssel, die in den Preis mit einfließen, wie zum Beispiel die Zuschüsse von Bund und Ländern für das Ticket. Wir haben es allerdings seit diesem Jahr auch so ein bisschen selbst in der Hand, um wie viel das Ticket teurer wird. Denn je mehr sich ein Deutschland-Ticket kaufen, desto weniger stark steigt der Preis an. Also die Masse trägt's. Ende September soll dann der neue Preis fürs Deutschland-Ticket offiziell verkündet werden.
2: Ja, und jetzt geht's um die Digitalisierung in Schulen. In den Kurznachrichten mit Stefan Pössl.
9: Deutschlands Schulen bekommen in den nächsten 5 Jahren 5 Milliarden Euro, um den digitalen Rückstand aufzuholen. Bund und Länder haben ihren neuen Digitalpakt unterzeichnet. Finanziert werden sollen zum Beispiel digitale Tafeln und schnelles WLAN. Vor allem aber sollen Lehrer fit gemacht werden für den Einsatz von KI im Unterricht. In Brandenburg haben unbekannte Täter versucht, die Stromversorgung lahmzulegen. Die Behörden sprechen von Sabotage am Umspannwerk Preilack, 130 Kilometer südöstlich von Berlin. Dort wurden offenbar durch eine Metallplatte Kurzschlüsse in einer Hochspannungsleitung ausgelöst. Gefunden und entschärft wurden kleine selbstgebaute Raketen. In Deutschland fehlen nach Angaben des Mieterbundes 1,4 Millionen Wohnungen. Viele Menschen könnten sich die steigenden Mieten kaum noch leisten. Jeder Zweite müsse an anderer Stelle sparen, um seine Miete finanzieren zu können.
2: Stefan Pössl mit den Kurznachrichten. Und jetzt blicken wir noch auf den Machtwechsel im norwegischen Königshaus. Die Geschäfte hatte der neue König Håkon der Achte ja schon übernommen, am Freitag, relativ direkt nach dem Tod seines Vaters. Heute hat er nun auch seinen Eid abgelegt. Jana Sinram hat das für WDR aktuell verfolgt.
10: Genauso wie sein Vater vor 35 Jahren spricht Håkon den Eid auf die Verfassung.
11: Jeg lover og sverger.
10: Ich verspreche und schwöre, das Königreich Norwegen in Übereinstimmung mit seiner Verfassung und seinen Gesetzen zu regieren, so wahr mir Gott helfe, der Allmächtige und Allwissende. Und verspricht kurz darauf, auch im Namen seiner Frau Mette Marit, die Königin und ich bestätigen, dass wir bereit sind, unsere Pflicht gegenüber dem Land und dem Volk zu erfüllen. Eigentlich hatte Norwegens neue Königin persönlich an der Vereidigung ihres Mannes teilnehmen wollen. Doch kurz vorher die Absage, Mette Marit müsse den ganzen Tag unter ärztlicher Beobachtung bleiben, heißt es in einer Mitteilung des norwegischen Hofes. Die 53-Jährige hatte im Sommer eine neue Lunge bekommen, die Genesung von der Transplantation offenbar nicht ohne Komplikationen.
2: Und den Blick auf das Wetter in Nordrhein-Westfalen hat jetzt noch Thomas Becker aus unserer Wetterredaktion.
5: Ja, das können wir relativ kurz machen. Heute Abend und morgen ist es nämlich die meiste Zeit über trocken. Schauer sind selten und heute Abend liegen wir so um die 20 Grad. Und morgen am Tag wird es dann auch nicht viel wärmer als heute. Je nach Höhenlage kriegen wir 16 bis 23 Grad.
2: Thomas Becker, WDR Wetter. Und das war auch WDR aktuell mit dem Tag um 6. Ich bin Sarah Pradl.
12: Dankeschön. WDR 4, die Verkehrslage. A1 Euskirchen Richtung Dortmund zwischen Kreuz Köln Nord und Kreuz Leverkusen West. 10 Minuten mehr einplanen, 6 Kilometer stockend. A2 Hannover Richtung Dortmund zwischen Herford, Bad Salzuflen und Bielefeld Ost. Auch da 20 plus 5 Kilometer Stau. Der Grund ein Unfall. A3 Köln Richtung Oberhausen zwischen Duisburg-Weder und Oberhausen-Lierich. 10 Minuten mehr einplanen, 5 Kilometer stockend. A4 Aachen Richtung Köln zwischen Frechen Nord und Köln-Klettenberg. Viertelstunde dauert es länger, 5 Kilometer Stau. 10 Minuten mehr einplanen, bitte auch auf der A4. Olpe Richtung Aachen, zwischen Kreuzköln-Ost und Kreuzköln-Süd 6 Kilometer stockend. A52 Düsseldorf Richtung Essen, zwischen Tiefenbruch und Essen-Kettwig 10 plus 4 Kilometer Stau. A559 Köln-Porz Richtung Köln-Gremberg, zwischen Dreikölln-Porz und Kreuzkellen-Gremberg 10 Minuten plus 3 Kilometer Stau. Oh, meine Güte, und einen habe ich noch. 10 Minuten länger dauert es auch auf der B235 Senden Richtung Witten, zwischen Datteln und Henrichenburg 2 Kilometer Stau. 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Hauptsache ist ja, Sie kommen gut an.
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5: 6:30. Wir gucken nochmal aufs Wetter. Am Abend gibt es jetzt so einen Wechsel aus Wolken und ein bisschen Sonne. Kann auch mal einen Schauer geben, die Temperaturen so bei 15 bis 20 Grad. Morgen früh, ja, da gibt es auch so einen Mix aus Sonne, ein paar Wolken. Gegen Nachmittag und Abend kann es dann vielleicht mal einen Schauer geben, aber meistens bleibt es wohl doch trocken. In Winterberg 16, in Menden 21 und in Euskirchen bis 22 Grad. WDR 4, die Verkehrslage, da ist leider noch einiges los. A1 Euskirchen Richtung Dortmund zwischen Kreuz Köln Nord und Kreuz Leverkusen West. 10 Minuten mehr einplanen, 5 Kilometer stockend. A2 Hannover Richtung Dortmund zwischen Herford, Bad Salzuflen und Bielefeld Ost. Auch da 5 Kilometer Stau, Viertelstunde dauert es länger. Da gab es einen Unfall. A3 Köln Richtung Oberhausen zwischen Duisburg-Weder und Kreuz Kaiserberg. 10 Minuten plus 2 Kilometer Stau. A4 Aachen Richtung Köln zwischen Frechen Nord und Köln-Eiffeltor. Viertelstunde dauert es länger, 6 Kilometer Stau. A4 Köln Richtung Aachen zwischen Dreieck Heumer und

0: To Love Somebody. 20 vor 7, ich würde sagen, es ist Zeit fürs Bimmeln, oder?
1: Hallo, hier ist die Alexandra aus Koblenz und ich läute jetzt den Feierabend ein.
0: Alexandra, wie war denn der Tag heute?
1: Das war heute ein super Tag.
0: Jetzt wartet ja ein besonderes Highlight heute noch auf Sie. Was ist das bitte?
1: Ja, und zwar, ich gehe dienstagsabends immer zum Aquajumping.
0: Aquajumping, das hört sich ja spannend an. Was ist das genau?
1: Das Aquajumping findet auf dem Trampolin im Wasserbecken statt.
0: Nee.
1: Ja.
0: Unglaublich. Das heißt, das ist wie so ein richtiges Trampolin im Wasser?
1: Ja, genau. Jeder hat sein kleines Trampolin und dann machen wir immer so 45 Minuten Workout. Und ich würde schon sagen, das ist ziemlich anspruchsvoll, was Ausdauer, Kraft und auch Koordination angeht.
0: Jetzt muss ich nochmal nachfragen. Steht das dann auf dem Boden? Das heißt, das ist in flachem Gewässer?
1: Das ist so ein Bewegungsbecken, 1,35 Meter Tiefe. Und die kleinen Trampoline, die gibt es ja auch in vielen Fitnessstudios. Mhm. Die stehen dann quasi im Wasser, im Becken und darauf findet dann das Workout statt.
0: Wow. Und das heißt, man springt immer nur nach oben oder gibt es auch noch bestimmte Übungen?
1: Ja, also im Grunde ist man permanent so in einer Laufbewegung. Mhm. Und dann gibt es so Bewegungen, klassisch gegen das Wasser irgendwie drücken. Und es gibt auch immer 2, 3 bei guten und anstrengenden Tagen vielleicht auch mal 4 Jumping-Blöcke. Da springt man dann auch richtig aus dem Wasser. Und ich kann es nur von meiner Garmin ablesen. Der Puls geht da teilweise bis, ich sag mal, 165 hoch.
0: Oh, Wahnsinn. Dann wünsche ich viel Spaß beim Jumpen im Wasser. Jumpen Sie einmal ganz hoch für uns mit.
1: Das mache ich.
0: Super.
1: Viele Grüße und einen schönen Feierabend.
0: Danke.
1: An alle.
0: Tschüss.
1: Tschüss.

Sissi Arm mit Who'll Stop the Rain am Dienstagabend bei WDR 4. 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Zur Einstimmung? Klar gibt's jetzt bei WDR4 schon mal Joe Bonamassa mit seiner Band I Get Evil.

0: Kurz vor sieben. Beim Wetter gibt es heute Abend so einen Mix aus Wolken und Sonne. Meistens bleibt es trocken. Die Temperaturen, die gehen so ein bisschen runter auf 15 bis 20 Grad. Morgen machen wir weiter mit einem Mix aus Sonne und Wolken. Kann vielleicht mal einen Schauer geben, aber oft bleibt es auch trocken. Die Temperaturen in Attendorn 19, in Aachen 21 und Warendorf kommt auf maximal 22 Grad morgen.
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2: Die Nachrichten mit Stefan Pössl. Guten Abend.
3: Die Bundesregierung beantwortet diesen hybriden Angriff von Leipzig verhältnismäßig und besonnen, aber gleichermaßen entschlossen.
2: Bundesinnenminister Dobrindt macht Russland verantwortlich für den versuchten Drohnenanschlag auf dem Flughafen Leipzig. Der Bau der Drohne, die Art des Sprengstoffs und Erkenntnisse der Geheimdienste würden belegen, dass Russland dahinter steckt. Gemeinsam mit Außenminister Wadefuhl teilte Dobrindt mit, wie Deutschland reagiert. Benjamin Großkopf, WDR Berlin.
4: So werde das russische Generalkonsulat in Bonn Mitte September geschlossen, ebenso wie das russische Haus in Berlin. Außerdem sind unter anderem verschärfte Einreisekontrollen für russische Staatsbürger geplant. Und der Druck auf die russische Schattenflotte in der Ostsee soll erhöht werden. Wie, das blieb allerdings in dem kurzen Statement der beiden Minister unklar. Eine mit Sprengstoff präparierte Drohne war Anfang August im Sicherheitsbereich des Flughafens Leipzig-Halle entdeckt worden, zwischen ukrainischen Frachtmaschinen. Bundeskanzler Merz hatte mit Blick auf solche hybriden Angriffe gesagt, die Urheber würden, so wörtlich, dafür bezahlen.
2: Und auch das ist Thema. In Deutschland fehlen nach Angaben des Mieterbundes 1,4 Millionen Wohnungen. Der Verband fordert, mehr Sozialwohnungen zu bauen und die bestehenden zu erhalten. In Köln hat sich der mutmaßliche Messerangreifer von Leverkusen gestellt. Vor einer Woche war ein 20-Jähriger in Leverkusen-Schlebusch erstochen worden. In Brandenburg haben Unbekannte versucht, die Stromversorgung lahmzulegen. Die Behörden sprechen von Sabotage am Umspannwerk Breilack. Der neue norwegische König Håkon hat in Oslo seinen Eid auf die Verfassung abgelegt. Nach dem Tod seines Vaters Harald war der 53-Jährige automatisch König geworden. Borussia Dortmund tritt heute bei einem Jahrhundertspiel an, zumindest aus der Sicht des Gegners. Der BVB ist in der ersten Runde des DFB-Pokals zu Gast beim Fußball-Fünftligisten Hamburg-Eimsbütteler Ballspielclub. Beim Mittelfeldspieler Semir Demirovic vom HIBC ist die Vorfreude groß.
5: Man denkt sich dann immer, wenn du an diesen Plakaten vorbeiläufst, okay, das sind wir. Wow, HIBC spielt gegen Dortmund, das kann nicht wahr sein.
2: Gespielt wird im Stadion des Hamburger SV. Bis gestern waren für das Spiel gegen den VB mehr als 41.600 Karten verkauft. Rekord für ein DFB-Pokal-Erstrundenspiel mit Beteiligung eines Fünftligisten. Anstoß ist um 20.45 Uhr. Das war WDR aktuell.
0: Dankeschön. WDR 4, die Verkehrslage. Ist noch ein bisschen was los. A3 Köln Richtung Oberhausen zwischen Kreuz Breitscheid und Kreuz Kaiserberg. Viertelstunde mehr, ein Plan, 3 Kilometer Stau. A4 Aachen Richtung Köln zwischen Kreuz Köln West und Köln Eiffeltor 10+5 Kilometer stockend. A4 Köln Richtung Aachen zwischen Dreieckheimer und Kreuz Köln Süd 5 Kilometer stockend. A52 Düsseldorf Richtung Essen zwischen Tiefenbruch und Essen-Kettwig 4 Kilometer stockend. B56 Düren Richtung Bonn zwischen Bonn-Endenich und Bonn-Willig 20+2 Kilometer Stau. Und noch die B200 35 Senden Richtung Witten zwischen Datteln und Henrichenburg. 10+ Minuten auch da, 2 Kilometer Stau. 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Hauptsache ist ja, Sie kommen gut an.
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0: Tach! In Australien würden sie jetzt wahrscheinlich so langsam mal Haltung annehmen bei You're the Voice von John Farnham. Das ist so ein bisschen die inoffizielle Nationalhymne da.

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0: BDR4, hier ist der Feierabend am Dienstag. Schon als Kinder haben sie Musik zusammen gemacht, Barry Maurice und Robin Gibb. Barry hat mal erzählt, dass sie auf einer Toilette in einem Kaufhaus in Manchester angefangen hätten zu komponieren und da auch so geübt hätten, weil auf der Herrentoilette hätte es so einen schönen Hall gegeben. Ja, so können schöne und große Karrieren auch anfangen, oder? Heute wird Barry Gibb 80, wir feiern das ja schon den ganzen Tag mit Hits von den Bee Gees. Und Katharina Gulakow guckt jetzt für uns nochmal auf eine sehr besondere musikalische Karriere.
1: 1, 2, 3, 4.
2: Alle 20 Sekunden läuft irgendwo in der Welt im Radio ein Song der Bee Gees. Von der erfolgreichsten Familienband aller Zeiten, den Zwillingen Morris und Robin und dem ältesten Bruder Barry Gibb. Kein Wunder. Angeblich verkauften die Gibb-Brüder in 50 Jahren mehr als 220 Millionen Tonträger und produzierten reihenweise Hits.
3: Als ich 14 Jahre alt war, sagte ich zu einer meiner ersten Freundinnen, du machst einen Fehler, wenn du mich mal verlässt, denn ich werde mal berühmt sein.
2: Recht hatte Barry Gibb, der Schönling mit der Föhnfrisur, der angeblich mal 6 Freundinnen gleichzeitig hatte.
4: The brand new number one song in the USA, The Bee Gees and Jive Talkin'.
2: Und dann mit perfekt gemachten Edelpop. Sie schafften es in die Rock'n'Roll Hall of Fame und wurden mit Preisen überhäuft. Auch als zwischendurch kaum jemand mehr die Bee Gees hören wollte, blieb Barry beständig in den Charts. Als Komponist und Produzent schrieb Songs für Stars wie Dolly Parton und Kenny Rogers, Dionne Warwick und Barbara Streisand. Das Wichtigste aber blieb für Barry Gibb immer die Familie. Mit Ehefrau Linda ist er über 50 Jahre verheiratet, hat 5 Kinder und zahlreiche Enkelkinder.
5: The day I met Linda. The day I met Linda is the greatest spiritual moment of my life.
2: Der Tag, an dem er sie traf, war der schönste seines Lebens. Die schlimmsten, als seine Brüder viel zu früh starben. Morris 2003, Robin nach einer schweren Krebserkrankung 2012, der jüngste Bruder Andy bereits 1988.
3: Das war unwahrscheinlich hart. Wir waren vorher immer zusammen. Das erste Jahr, nachdem mein letzter Bruder starb, war die schwierigste Zeit in meinem Leben. Ich wusste nicht, wohin mit mir.
2: 2016 kehrt Barry fulminant mit neuem Album zurück und geht 2017 das erste Mal solo auf Tour. Im gleichen Jahr wird er von der Queen in den Ritterstand gehoben und Gibb denkt noch lange nicht ans Aufhören, solange das Publikum ihn eben auf der Bühne sehen will.
5: I want to be wanted. And if people want me to do it, then I'd be honored to do it.
0: Barry Gibb, solange die Menschen ihn noch hören und sehen wollen, macht er weiter. Heute wird er 80. Glückwunsch.

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0: Es halb acht. Wir gucken aufs Wetter. In der Nacht gibt es ein paar Wolken, aber es bleibt meist trocken. Die Temperaturen gehen so runter auf 14 bis 9 Grad. Morgen geht es dann rauf mit den Temperaturen in Gummersbach auf 20, in Rheine 21, in Langenfeld bis 22 Grad. Dazu gibt es Sonne, aber auch Wolken. Kann man Schauer geben, aber meistens bleibt es trocken. WDR 4, die Verkehrslage, das hat sich langsam ein bisschen beruhigt, aber zwei Meldungen habe ich noch. Die A2 Dortmund Richtung Oberhausen zwischen Gelsenkirchen-Buer und Dreieck-Bottrop. 10 Minuten mehr einplanen, 3 Kilometer Stau. Und die B56 Düren Richtung Bonn zwischen Bonn-Endenich und Bonn-Willig. Viertelstunde dauert es da immer noch länger, 2 Kilometer Stau. 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Hauptsache ist ja, Sie kommen gut an.
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0: Feierabend am Dienstag mit WDR 4. Erst gab's Spott und jetzt gibt's von mir Applaus. Und zwar für die Stadt Bielefeld und ihre Busse und Müllfahrzeuge. Die fahren nämlich jetzt mit Wasserstoff. Den Spott gab es, weil der Wasserstoff bisher aus Gütersloh geholt werden musste. Das gab nämlich in Bielefeld da gar keine Infrastruktur. Aber jetzt kommt der Applaus in Bielefeld, nämlich jetzt Wasserstoff aus der Müllverbrennungsanlage, und zwar grüner Wasserstoff aus Bielefeld. Ist der Stadtwerkechef Rainer Müller auch schon so ein bisschen stolz?
1: Der Wasserstoff wird aus Strom aus der MVA, also aus nachhaltigem Strom, entsprechend erzeugt, sodass wir hier den Kreislauf komplett schließen. Und genau dieser Elektrolyseur ist der erste in Ostwestfalen.
0: So nämlich. Hat ein bisschen gedauert, aber jetzt ist die Sache echt rund. Ab jetzt können mit dem Wasserstoff zum Beispiel unter anderem 29 Wasserstoffbusse in Bielefeld betankt werden. Einziger Haken, etwa kein Schnapp. 5 Millionen Euro hat die Technik gekostet. Allerdings, es gab 2 Millionen von Bund als Förderung.

Die Commodores bei WDR 4. Welche Single war wohl die erste von Queen, die nicht nur in Großbritannien, sondern in ganz Europa und auch in den USA in den Charts war? Es war tatsächlich Killer Queen. Wichtiger Song für die Band, hat Brian May mal gesagt, und ein großer Hit der Band, die Mitte der 70er den Hit auch sehr gut gebrauchen konnten. Und ich finde, so ein Dienstagabend kann diesen Hit auch sehr gut gebrauchen. Ich finde, wir schnippen den jetzt mal einfach ins Programm.

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0: Bob Marley mit One Love. Cooles Foto kriege ich gerade von Michaela und Klaus geschickt. Die beiden sind in Frankreich, sitzen draußen. Sieht da sehr gemütlich aus bei euch. Und sie schreiben, sie hätten sich gerade schon ein bisschen über die 20 Grad, die ich für tagsüber morgen erzählt habe, amüsiert. Diese Temperaturen hätten sie nachts. Gut, das kann ich jetzt nicht bieten. Die Temperaturen bei uns nachts so 14 bis 9 Grad. Aber ich finde das ja zum Schlafen sehr, sehr angenehm. Ich brauche da nicht wärmer. Morgen dann so ein Mix aus Sonne und Wolken. Da kann es vielleicht mal einen Schauer geben, aber meistens bleibt es dann doch trocken. Die Temperaturen angenehm in Nürnberg 20, in Herford 21, in Hagen 22. Wir wissen jetzt, in Frankreich gibt es diese Temperaturen nachts. Donnerstag gucken wir auch nochmal schnell drauf. Gibt es auch so ein Mix aus Sonne und Wolken. Kann man einen Schauer geben, dann aber immerhin 21 bis 25 Grad.
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2: Die Nachrichten mit Stefan Passel. Guten Abend. Das Verhältnis zwischen Deutschland und Russland hat sich weiter massiv verschlechtert. Die Bundesregierung hat Russland für den Anschlagsversuch mit Drohnen auf dem Flughafen Leipzig Anfang August verantwortlich gemacht. Bei der nächsten wird er Berlin zu den Konsequenzen, die die Regierung zieht.
3: Der russische Botschafter wurde einbestellt als offizielles Zeichen des Protests. Dann soll das russische Generalkonsulat in Bonn geschlossen werden. Das ist das letzte, das es noch gibt. Auch das russische Haus soll geschlossen werden. Das ist eine Kultureinrichtung des russischen Staates mitten in Berlin. Und dann soll es auch noch verschärfte Einreisekontrollen für russische Staatsbürger geben, die eben nach Deutschland reisen.
2: In den Niederlanden sind nach einer Schießerei mit einem Toten 34 Menschen festgenommen worden. Der Vorfall ereignete sich in dem Dorf Overasselt nahe der deutschen Grenze. Sarah Lopez berichtet.
4: Die niederländische Zeitung Der Telegraph veröffentlichte Aufnahmen von Überwachungskameras. Darauf sieht man, wie etwa 30 Männer durchs Dorf laufen, einige davon schwer bewaffnet. Nach Angaben der Polizei schossen die Männer auf Beamte, als diese eintrafen. Zwei Polizisten wurden demnach dabei verletzt. Bei dem Toten soll es sich nach Medienberichten um einen Personenschützer handeln. Niederländische Medien schreiben, dass der Vorfall wohl mit einem Konflikt in einer bekannten Drogenbande zusammenhängt.
2: Und auch das ist Thema. Die Bundesanwaltschaft hat zwei mutmaßliche Unterstützer der rechtsextremen Terrorgruppe Letzte Verteidigungswelle angeklagt. Anfang August waren schon 7 Mitglieder und Unterstützer zu Haftstrafen verurteilt worden. In Wuppertal hat die Polizei in einer Wohnung Schusswaffen gefunden, die mit einem 3D-Drucker gedruckt wurden. Außerdem scharfe Munition und eine Hakenkreuz-Anstecknadel. Der 55-jährige Verdächtige behauptet, kein politisches Motiv zu haben. Fußballprofi Antonio Rüdiger beendet seine Nationalmannschaftskarriere. Rund 2 Monate nach dem WM-Aus hat der 33-Jährige seinen Rücktritt aus dem DFB-Team erklärt. Im Sauerland ist heute eine besondere Radtour unterwegs gewesen, die Euro-Tandem-Tour. Der Fahrer vorne ist sehend, der Co-Pilot hinten auf dem Tandem blind. Zu denen gehört auch Vanessa Wagner aus Heidelberg.
5: Ich bin so begeistert von diesem Team, von diesem Zusammenhalt. Und das gibt mir einfach gerade wahnsinniges Selbstvertrauen und ja, Stärke. Und ich bin da so dankbar für alle, die hier mitmachen.
2: Heute ging es von Meschede nach Hagen. Ziel der Tour ist nach insgesamt rund 700 Kilometern Frankfurt am Main. Das war WDR aktuell.
0: Dankeschön. WDR 4, die Verkehrslage. A2 Dortmund Richtung Oberhausen zwischen Gelsenkirchen-Buhr und Dreieck-Bottrop. 10 Minuten plus 3 Kilometer Stau wegen Bauarbeiten. Da gerade nur ein Fahrstreifen für Sie frei. Und die A40 Duisburg Richtung Venlo zwischen Strahlen und Kreuz Saderheiken in den Niederlanden. Wegen Bauarbeiten ist es da bis 6 Uhr morgen früh gesperrt. 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
0: Tag, Sommerferien sind ja morgen dann auch schon wieder vorbei. Ist schon so ein bisschen schade, oder?
6: Wir fanden die Ferien zu kurz. Wir wollen, dass die Ferien verlängert werden bis Oktober.
0: Okay, also. Ich weiß jetzt ehrlich gesagt nicht, ob alle Eltern da nicken. Außerdem, Oktober gibt es ja schon wieder neue Ferien.

0: James Blunt, You're Beautiful. Komplimente am Dienstag nehme ich gerne, oder? Unser 80er nach 8 kommt heute von einer wirklich besonderen Frau. Und im Fernsehen ist sie tatsächlich mal so vorgestellt worden.
1: Sie hat mehr Platten als jede andere Sängerin in der Popmusik verkauft. Sie hat in den USA mehr Nummer 1 Hits als die Beatles gehabt. Für den Wechsel zu einer anderen Plattenfirma hat sie 30 Millionen Dollar bekommen. Das ist nicht schlecht für jemanden, der sich als Kind das Zimmer mit 5 Geschwistern geteilt hat und deren Musiklehrer zu ihr meinte: Du hast eine nette Stimme, aber nichts Besonderes.
0: Okay, gemeint ist diese Frau hier. Diana Ross, keine besondere Stimme. Aha, der Musiklehrer, der hat aber mal ein bisschen daneben gelegen. Ne? Autogramm hat er wahrscheinlich nicht bekommen. Und vielleicht war er ja auch so ein bisschen reumütig, als er später die Charts angeschaut hat. Keine Ahnung, vielleicht hat er sich auch entschuldigt, wir wissen es nicht. Auf jeden Fall können ja nicht viele von sich behaupten, Diana Ross als mittelmäßig eingeschätzt zu haben. Hier kommt unser 80er nach 8, Diana Ross mit Why Do Fools Fall in Love.

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0: The Way You Make Me Feel. Michael Jackson um 8:30. In der Nacht gibt es ein paar Wolken, aber meistens bleibt es trocken und dann kühlt es so ab auf 14 bis 9 Grad. Morgen machen wir dann weiter mit so einem Mix aus ein bisschen Sonne, kann aber auch ein paar Wolken geben, vielleicht mal ein Schauer, aber meistens soll es tatsächlich trocken bleiben. Die Temperaturen Remscheid 20, Xanten 21 und Dormagen kommt auf maximal 22 Grad. WDR 4, die Verkehrslage, A2 Dortmund Richtung Oberhausen zwischen Gelsenkirchen-Buhr und Dreieck-Bottrop. 2 Kilometer Stau, wegen Bauarbeiten da leider gerade nur ein Fahrstreifen für Sie frei. Und dann noch die 40 Duisburg Richtung Venlo, die ist zwischen Strahlen und Kreuz Saderheiken in den Niederlanden wegen Bauarbeiten gesperrt und das Ganze bis morgen früh um 6. 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

Peter Gabriel, Salisbury Hill bei WDR 4. Drei Städte im Land haben ein Ziel. Weg mit dem Grau, dafür mehr Grün. In Köln, Bonn, Düsseldorf läuft gerade nämlich eine kleine Challenge. Die Aufgabe, alles Zugepflasterte soll weg, dafür in Vorgärten, Gärten und eigenen Grundstücken einfach mehr Grün. Klingt gut, oder? Frank Hunze aus Köln hat die letzten Wochen da mitgemacht. 80 Quadratmeter Pflastersteine im Vorgarten sind weg und neue Muckis sind dazugekommen, oder?

0: glaube, das war vorher schon vorhanden, aber ich habe jetzt definitiv eine bessere Kondition. Also 80 Quadratmeter Pflaster raus und die ganzen Vorarbeiten für die Begrünung, die neuen Zuwege und das Rasengitter, es war Arbeit. Aber es macht natürlich Spaß, nachher das Ergebnis zu sehen. Und das sieht man mittlerweile recht gut. Und ich bin jetzt schon ganz zufrieden. Und wenn es natürlich nachher bepflanzt ist, wird es auch richtig schön.
1: Da bin ich ganz sicher. Was kommt denn tatsächlich dann dahin?
0: Bepflanzen werde ich jetzt in naher Zukunft. Das heißt, ich pflanze circa 20 Meter Hainbuchenhecke, Lavendel, Glockenblumen, es kommt definitiv eine Hortensie. Ja, und natürlich, ich sag's mal, in einen Bereich kommt der Flieder meiner Freundin, also Lothar, muss umziehen, damit das einfach ein bisschen grüner ist.
1: Lothar, heißt der Flieder wirklich tatsächlich so?
0: Ja, natürlich. Ich kann nichts dazu, der heißt Lothar, den haben wir als Lothar gekauft.
1: Sehr schön. Frank und Lothar geben alles, eine coole Aktion. Die Stadt, die am Ende übrigens das meiste Grün geschafft hat, bekommt einen Wanderpokal, die goldene Gießkanne. Dafür lohnt es sich, alles zu geben, oder?

Die Bee Gees mit Alone bei WDR 4. Wir feiern heute schon den ganzen Tag. Barry Gibb, der wird ja 80 und so viele tolle Songs hat die Band. Er hat hoffentlich heute einen tollen Geburtstag. Wir hatten einen echt tollen Abend zusammen. Ich bin Ute Schneider und sag mal auf bald.

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1: Die Nachrichten mit Stefan Passler. Guten Abend. Die Bundesregierung macht Russland für den versuchten Drohnenanschlag am Flughafen Leipzig Anfang August verantwortlich. Als Zeichen des Protests wurde der russische Botschafter ins Auswärtige Amt einbestellt. Außerdem wird das Konsulat in Bonn geschlossen sowie die Kultureinrichtung Russisches Haus in Berlin. Des Weiteren gibt es schärfere Kontrollen, wenn russische Staatsbürger nach Deutschland einreisen wollen. Matthias Deiß, WDR Berlin, erklärt, wie er die Maßnahmen einschätzt.
2: Reagieren ohne zu eskalieren. Das scheint für mich das übergeordnete Ziel zu sein. Bei jeder zu treffenden Maßnahme musste eingepreist werden, dass Russland spiegelbildlich antworten dürfte. So rechnet die Bundesregierung nach unseren Informationen nun mit der Schließung des deutschen Generalkonsulats in St. Petersburg, verbliebener Goethe-Institute in Russland und der Ausweisung von deutschem Botschaftspersonal.
1: Die USA haben weitere Angriffe auf den Iran gestartet. Explosionen wurden unter anderem von der Insel Keshm in der Straße von Hormuz und aus der Stadt Bandar Abbas gemeldet. Die Angriffe sind nach US-Angaben eine Reaktion auf die jüngsten Attacken des Iran auf die Handelsschifffahrt in der Straße von Hormuz. Und auch das ist Thema heute. An einem Umspannwerk in Brandenburg sind Sprengstoffeinrichtungen gefunden worden. Der Betreiber geht von einem Anschlag aus. Ein Block des benachbarten Kohlekraftwerks in der Nähe der polnischen Grenze fiel vorübergehend aus. In der Duisburger Innenstadt sind Schüsse gefallen. Mehrere Menschen waren nach Polizeiangaben daran beteiligt. Eine Person sei verletzt worden. Die Hintergründe für die Auseinandersetzung sind noch unklar. Der Aachener Friedenspreis ist am Abend überreicht worden. Geehrt wurde eine palästinensisch-jüdische Initiative aus Köln sowie zwei Organisationen, die sich in den USA gegen Gewalt durch Beamte der Einwanderungsbehörde wenden. Im Fußball-DFB-Pokal ist Borussia Dortmund gerade zu Gast beim Fünftligisten HEBC Hamburg. Für die Hamburger ist es das größte Spiel der Vereinsgeschichte. Hendrik Lückhoff, WDR Sport. Wie schlägt sich denn der Außenseiter bislang?
3: Bislang richtig gut, eine gute Viertelstunde ist gespielt und es steht noch 0:0. Also der Hamburg-Eimsbütteler Ballspielclub, der Fünftligist, hält hier noch die Null gegen Dortmund. Natürlich ist die Borussia hier drückend überlegen, hatte auch schon drei Abschlussgelegenheiten, die waren aber alle neben dem Tor. Und zweimal haben die Hamburger tatsächlich schon gekontert. Jetzt aber der BVB wieder im Vorwärtsgang über die linke Seite. Schon am Strafraum, da ist es Svensson im 1 gegen 1, legt nochmal auf Sabitzer, der mit der Flanke rein, aber dann wieder die Kopfballklärung, weiter 0:0.
1: Das war WDR aktuell. Das Wetter in Nordrhein-Westfalen, in der Nacht ist es meistens trocken, es kühlt sich auf 14 bis 9 Grad ab. Morgen erst meist bewölkt, später auch Sonne, allerdings auch noch vereinzelt Schauer. In Dortmund bis 20 Grad, in Xanten bis 21 und in Bonn bis 22 Grad. Die Zeit, es ist 21.03 Uhr.
4: Hier ist der Verkehrsservice für den ARD-Abend. Die A1 Hamburg Richtung Lübeck ist zwischen Kreuzberg der Heide und Bad Oldesloe wegen Bauarbeiten bis morgen 5 Uhr gesperrt. A2 Berlin Richtung Hannover zwischen Kreuz Magdeburg und Bornstedt 3 Kilometer Stau wegen Bergungsarbeiten. Hier dauert es eine halbe Stunde, bis sie durch sind. Die A4 Dresden Richtung Frankfurt ist zwischen Hohenstein-Ernsthal und Glauchau-Ost wegen Bauarbeiten bis morgen früh 5 Uhr gesperrt. Die A9 München-Berlin ist zwischen Dessau-Süd und Dessau-Ost in beiden Richtungen nach einem LKW-Unfall gesperrt. Die A10 südlicher Berliner Ring Richtung Dreieck-Werder ist zwischen Dreieck-Spreeau und Niederlehme nach einem Unfall gesperrt. Die A17 Dresden-Prag ist zwischen Dresden-Gorbitz und Dresden-Südvorstadt in beiden Richtungen wegen Tunnelwartungsarbeiten bis ca. 5 Uhr morgen früh gesperrt. Die A39 Braunschweig Richtung Wolfsburg ist zwischen Kreuz Braunschweig Süd und Braunschweig Rautheim wegen Bauarbeiten bis ca. 5 Uhr in der Früh gesperrt. Damit weiter gute Fahrt durch diesen Abend und vor allem kommen Sie gut an Ihr Ziel.
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4: Für alle aus Dresden, aus dem MDR-Funkhaus. Und hier ist Steve Winwood mit Valerie. Ich bin Frank-Michael Bauer, wünsche Ihnen einen schönen guten Abend und herzlich willkommen. So.

Damals mussten sich die Ohren an diese Musik erst gewöhnen, an Lips Inc. Funky Town. Das hat aber fantastisch auch in den Clubs und Discos funktioniert. Dieses Lied ist in 28 Staaten dieser Welt auf Platz 1 geschossen, darunter auf dem größten Musikmarkt der Welt, in den USA, auch bei uns in Deutschland, in der Schweiz, in Kanada, in Australien und. Aber ich glaube, das haben Lips Inc. nicht gepackt, was Onkel Satchmo geschafft hat. Am 1. September 1995 wird Louis Armstrong auf einer Briefmarke in den USA verewigt. What a wonderful world. Onkel Satchmo, hier ist Louis Armstrong im AD-Abend.

Little Shiner Girl, David Bowie bei uns hier am ARD-Abend und da haben wir Post bekommen per E-Mail über ard-abend@mdr.de. Geht ja heute wieder, gestern gab es eine große Störung, das war aber nicht nur hier bei uns, da war der E-Mail-Verkehr gestört. Also wir haben eine Mail bekommen von Christiane aus Rheinbeck bei Hamburg. Ich bin immer noch außer mir vor Glück, hat sie geschrieben. Ich bin heute zum allerersten Mal Omi geworden. Ich bin so überglücklich, mein größter Traum ist damit in Erfüllung gegangen. Toll, diesen Wonneproppen im Arm zu halten. Liebste Grüße aus Rheinbeek. Das Mädchen heißt übrigens Melinda. Na dann, auf jeden Fall am 1. September zur Welt gekommen, diese Melinda. Herzlichen Glückwunsch. Ihr größter Traum, so schreibt uns Christiane, ist damit in Erfüllung gegangen. Was ist eigentlich Ihr größter Traum? Also Kinder sind bei mir schon reichlich da. Enkel und Söhne sind da. Da brauche ich eigentlich keinen Nachschub, aber meine Kinder können natürlich machen, was sie wollen und die Enkel, ist klar. Aber ich würde gerne mal in den Weltraum fliegen. Ich weiß, Träume sind Schäume, aber das ist so ein Wunsch, den ich habe. Neben der Gesundheit, klar. Was ist bei Ihnen? 0800 80 80 110 oder ard-abend@mdr.de. Und jetzt gratulieren wir Gloria Estefan zum heutigen 69. Geburtstag. Hier ist sie mit Anything for You im ARD-Abend.

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9: Es ist 21.32 Uhr. Hier ist der Verkehrsservice für den ARD-Abend. Die A1 Hamburg Richtung Lübeck ist zwischen Kreuz Markte Heide und Bad Oldesloe wegen Bauarbeiten bis ca. 5 Uhr gesperrt. A2 Berlin Richtung Hannover zwischen Kreuz Magdeburg und Bornstedt 2 Kilometer Stau und das wegen Bergungsarbeiten. Die Verzögerung beträgt 20 Minuten. Die A4 Dresden Richtung Frankfurt ist zwischen Hohenstein-Ernsthal und Glauchau-Ost wegen Bauarbeiten bis morgen früh ca. 5 Uhr gesperrt. Die A9 München-Berlin ist zwischen Dessau-Süd und Dessau-Ost in beiden Richtungen nach einem LKW-Unfall gesperrt. Die A10 südlicher Berliner Ring Richtung Dreieck Werder ist zwischen Dreieck Spreeau und Niederlehme nach einem Unfall gesperrt. Die A17 Dresden-Prag ist zwischen Dresden-Gorbitz und Dresden-Südvorstadt in beiden Richtungen wegen Tunnelwartungsarbeiten bis ca. 5 Uhr gesperrt. Die A39 Braunschweig Richtung Wolfsburg ist zwischen Kreuz Braunschweig-Süd und Braunschweig-Rautheim wegen Bauarbeiten bis ca. 5 Uhr gesperrt. Damit weiter gute Fahrt durch den Abend und kommen Sie gut an Ihr Ziel.
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9: Aus Dresden mit Frank Michael Bauer und hier ist Shania Twain und danach Billy Idol.

Fresh for Fantasy, Billy Idol bei uns im ARD-Abend und wir sind bei unserem Albumtipp und das dritte Album von Olivia Rodrigo ist unser Albumtipp You Seem Pretty Sad for a Girl So in Love und die 23-jährige US-Sängerin hat, wie gesagt, ihr drittes Album jetzt am Start und besinnt sich da auch ein bisschen auf New Wave und auch ein bisschen auf Dream Pop, also auf den Stil der 80er Jahre. Fassen wir es mal zusammen und ihre Platte, die erzählt inhaltlich eine zusammenhängende Beziehungsgeschichte. Das geht so von Song zu Song und wir hören jetzt mit Olivia Rodrigo den Titel Drop Dead hier im ARD-Abend.

war die Gruppe Echt, du trägst keine Liebe in dir. Aus einer Schulband ist dann ordentlich was geworden. Das war bestimmt auch ein Traum, mal auch ein bisschen Geld zu verdienen mit der Musik. Und das hat ja bei Kim, Frank und seinen Jungs geklappt. Und was ist ihr größter Traum? Uns hat ja schon Christiane geschrieben, der größte Traum ist in Erfüllung gegangen. Sie ist heute Omi geworden. Und Oskar aus Münster, er ist 22, hat uns geschrieben, er bereitet sich gerade intensivst vor für die Bewerbung bei der Berufsfeuerwehr in Hamburg. Ja, das wäre sein Traum, wenn das klappt mit der Ausbildung und dann Feuerwehrmann zu werden. Und Silvia aus Penig hat uns geschrieben, ihr größter Traum zum Christmas-Shopping nach New York oder mal nach Australien. Das wäre ja auch so ein Traumziel. Und hier ist Musik mit Robin Beck. Und es war ja mal ein Song für eine Cola-Marke und wurde dann richtig groß, auch in den Charts. First Time, Robin Beck hier bei uns im ARD-Abend.

Gleich gibt's bei uns Nachrichten hier im ARD-Abend. Und das war's, Mucki, noch mit Chris Norman, der bis heute der Musik treu geblieben ist. Manche machen das ja nicht so. Zum Beispiel den wir jetzt noch auf die Ohren bekommen, Glenn Medeiros und sein großer Erfolg Nothing's Gonna Change My Love For You. Der ist dann ins Bildungsfach gewechselt und wurde Lehrer und leitet eine Privatschule auf Honolulu. Und hat mittlerweile auch noch seinen Doktor gemacht. Und leitet manchmal auch noch den Chor. Na, bissl Musik ist dann also noch geblieben bei ihm.

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1: Die Nachrichten mit Stefan Pöstl. Guten Abend. Die Bundesregierung macht Russland für den versuchten Anschlag mit Drohnen am Flughafen Leipzig-Halle vor einem Monat verantwortlich. Außenminister Wadefuhl sagte als Reaktion darauf, werde unter anderem das russische Generalkonsulat in Bonn zum 18. September geschlossen. Auch der Vertrag mit dem russischen Haus in Berlin werde gekündigt. Die russische Regierung reagierte mit Empörung. Außenamtssprecherin Sacharowa bestritt die Vorwürfe. Stefan Lark berichtet.
2: Die Anschuldigungen seien konstruiert, sagte Sacharowa im russischen Staatsfernsehen. Zugleich warf sie der Bundesregierung vor, durch ihre Unterstützung der Ukraine selbst zur Eskalation des Konflikts beizutragen. Auch die angekündigte Schließung des russischen Hauses in Berlin kritisierte Sacharowa. Die Einrichtung sei den deutschen Behörden schon lange ein Dorn im Auge gewesen. Nun habe man lediglich einen Vorwand gefunden. Das Außenministerium in Moskau kündigte eine Reaktion auf die aus seiner Sicht antirussischen Entscheidungen an.
1: Das Deutschlandticket wird im kommenden Jahr wohl wieder teurer. Der WDR hat Berechnungen der Deutschen Umwelthilfe ergänzt. Ergebnis, der Preis dürfte um rund 4 Euro steigen auf knapp 67 Euro. Hintergrund sind unter anderem die gestiegenen Lohnkosten und die Spritpreise. Und auch das ist Thema. In Deutschland fehlen laut Mieterbund 1,4 Millionen Wohnungen. Viele Menschen könnten sich die steigenden Mieten nicht mehr leisten. Der Verband fordert den Bau weiterer Sozialwohnungen. In Syrien hat die UNO große Mengen Uran aus der Regierungszeit des früheren Präsidenten Assad sichergestellt. Den Angaben zufolge handelt es sich um 37 Tonnen Material, davon rund 55 Tonnen Brennstäbe für ein geheimes Reaktorprojekt. Fußballprofi Antonio Rüdiger beendet seine Nationalmannschaftskarriere. Der 33-Jährige hat seinen Rücktritt aus dem DFB-Team erklärt. Borussia Dortmund spielt gerade um den Einzug in die zweite Runde des Fußball-DFB-Pokals. Der BVB ist zu Gast in Hamburg beim Fünftligisten HEBC. Hendrik Lückhoff, WDR Sport. Das Spiel nimmt inzwischen den erwarteten Verlauf, oder?
3: Inzwischen ist es standesgemäß 5:0, führt der BVB inzwischen vor wenigen Sekunden. Fabio Silva mit dem 5. Tor für die Borussia, die sich hier eine halbe Stunde lang schwer getan hat gegen den 5. Ligisten. Aber dann ging es los, erst ein Eigentor und Svensson machte dann das 2:0. Inacio mit einem Doppelschlag kurz vor der Pause und jetzt gerade eben Fabio Silva mit dem 5:0. Also Borussia Dortmund kann für die zweite Runde planen.
1: Das war WDR aktuell. Das Wetter in Nordrhein-Westfalen. In der Nacht ist es meistens trocken. Es kühlt auf 14 bis 9 Grad ab. Morgen erst meist bewölkt, später auch Sonne, allerdings auch noch vereinzelt Schauer. In Gummersbach bis 20 Grad, in Marl bis 21 und in Heinsberg bis 22 Grad. Am Donnerstag sind Schauer die Ausnahme. Es ist bewölkt mit etwas Sonne. Die Zeit, es ist 22.03 Uhr.
4: Hier ist der Verkehrsservice für den ARD-Abend. Die A1 Hamburg Richtung Lübeck ist zwischen Kreuz Barkte Heide und Bad Oldesloe wegen Bauarbeiten bis ca. 5 Uhr gesperrt. A2 Berlin Richtung Hannover zwischen Kreuz Magdeburg und Bornstedt 2 Kilometer Stau wegen Bergungsarbeiten. Es dauert 20 Minuten länger hier. Die A4 Dresden Richtung Frankfurt ist zwischen Hohenstein-Ernsthal und Glauchau-Ost wegen Bauarbeiten bis ca. 5 Uhr morgen früh gesperrt. Die A9 München Berlin ist zwischen Dessau-Süd und Dessau-Ost in beiden Richtungen nach einem LKW-Unfall gesperrt. Die A10 südlicher Berliner Ring Richtung Dreieck Werder ist zwischen Dreieck Spreeau und Niederlehme nach einem Unfall gesperrt. Die A17 Dresden-Prag ist zwischen Dresden-Gorbitz und Dresden-Südvorstadt in beiden Richtungen wegen Tunnelwartungsarbeiten bis ca. 5 Uhr gesperrt. Die A39 Braunschweig Richtung Wolfsburg ist zwischen Kreuz Braunschweig-Süd und Braunschweig-Rautheim wegen Bauarbeiten bis morgen früh 5 Uhr, etwa 5 Uhr, gesperrt. Damit weiter gute Fahrt durch diesen Abend und kommen Sie gut an Ihr Ziel.
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4: Aus dem MDR-Funkhaus in Dresden. Ich bin Frank-Michael Bauer. Schön, dass Sie dabei sind. Und hier ist Whitney Houston.

0: Rod Stewart, Tonight's the Night hier bei uns im ARD-Abend. Wir haben noch Sommer, zumindest im Kalender. Meteorologisch, 1. September ist ja schon Herbstanfang, aber ich gehe mal lieber nach dem sommerlichen Kalender. Da haben wir noch Sommer und das Wetter spielt ja auch mit. Ja, morgen sollen es bei uns hier in der Gegend so 28 Grad werden, also sommerlich. Da kommen wir auch wieder in Schwitzen bei 28 Grad im Schatten. Und daraus wurde auch schon mal ein Hit gemacht, das war 1992. Stimmt's, Dirk, unser Sommerhit-Kenner? Hit mit Schwitzen?
1: Der Sommer 92 war alalalalalong, wenn nicht sogar. Inner Circle waren da völlig neu in unserem Kreis. Erstes Lied, erster Treffer, sollte man meinen. Doch weit gefehlt, diese Palmen standen schon lange am Strand. Bereits 1968 hatten die Brüder Ian und Roger Lewis Inner Circle gegründet, dort, wo Reggae zu Hause ist, in Jamaika. Eine Band gut genährter Männer, keine Posterboys, sondern Rasta-Träger aus Leidenschaft. In den 70ern wurden sie langsam aber sicher zu Stars der Karibik, lockten in Jamaika mehr Menschen in ihre Konzerte als Bob Marley, auch dank Sänger Jacob Miller. Europa hatte von diesen Liedern noch nichts. Doch just als der Durchbruch nahte, war bei Inner Circle plötzlich keine mehr nach Strandparty. Der Sänger starb 1980 bei einem Verkehrsunfall. Die Band löste sich sofort auf und berappelte sich erst 6 Jahre später wieder mit einem neuen Frontmann, Carlton Coffey. Der Mann hatte Koffein in der Stimme und davon schenkte er den Sonnenanbetern ordentlich ein. Sweat ist ein Liebeslied mit reichlich Körperflüssigkeit. Der Sänger möchte seine Angebetete schwitzen sehen, bis sie nicht mehr schwitzen kann. Und wenn sie deshalb aufschreit, will er sie noch mehr antreiben. Raue Sitten in Jamaika, da kommt ein Mädchen kaum zum Duschen. Die drei gemütlichen Reggae-Boys wussten ihre Glückssträhne noch ein paar Jahre lang zu strecken. Dank 3 weiterer Hits rauschte die Erfolgswelle durchaus alalalalong. Heute sind die beiden Brüder von Inner Circle Rentner, spielen aber immer noch, inzwischen mit dem dritten Sänger. Sie zupfen hinten die Instrumente und er schwitzt vorn, bis er nicht mehr kann. Und wer? Er schreit deswegen.
0: Und die Band ist ja noch aktiv. Am Freitag sind sie, die Jungs von Inner Circle, in Nottingham in Großbritannien.

What's Love Got to Do With It? Das war Musik mit Tina Turner vor genau 42 Jahren, die neue Nummer 1 in der Single-Hit-Parade in den Vereinigten Staaten. Und hier bei uns im ARD-Abend ist auch noch eine Mail eingetroffen von Julia, die uns allen eine schöne Woche noch wünscht und insbesondere ihren Kollegen vom Bau- und Gartenmarkt in Bad Hersfeld und wünscht eine angenehme Woche für den Rest. Vielen Dank für diese Grüße und auch vielen Dank für die Mail von Gilla aus Bochum. Ja, zum Thema großer Traum. Für mich wäre es ein Traum, mal nach Patagonien oder nach Island zu reisen. Und es gibt noch einen ganz großen Traum. Einfach mal dieses Gefühl haben, in der Luft zu fliegen. Ich würde gerne mal einen Fallschirmsprung wagen, wenn ich es mir trauen würde. Ja, das gehört ja dann immer irgendwie auch mit dazu. Bei uns jetzt im ARD-Abend Tim Bensko. Nur noch kurz die Welt retten.

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2: 22.33 Uhr, hier ist der Verkehrsservice für den ARD-Abend. Die A1 Hamburg Richtung Lübeck ist zwischen Kreuz Barkteheide und Bad Oldesloe wegen Bauarbeiten bis ca. 5 Uhr in der Früh gesperrt. Die A4 Dresden Richtung Frankfurt ist zwischen Hohenstein-Ernsthal und Glauchau-Ost wegen Bauarbeiten ebenfalls bis ca. 5 Uhr gesperrt. Die A9 München-Berlin bleibt zwischen Dessau-Süd und Dessau-Ost in beiden Richtungen nach einem LKW-Unfall noch bis mindestens 23 Uhr gesperrt. Die A10 südlicher Berliner Ring Richtung Dreieck-Werder ist zwischen Dreieck-Spreeau und Niederlehme nach einem Unfall gesperrt. A12 Berlin Richtung Frankfurt-Oder zwischen Fürstenwalde-Ost und Briesen 2 Kilometer Stau wegen eines defekten Fahrzeugs. Hier dauert es 10 Minuten, bis sie durch sind. Die A17 Dresden-Prag ist zwischen Dresden-Gorbitz und Dresden-Südvorstadt in beiden Richtungen wegen Tunnelwartungsarbeiten bis ca. 5 Uhr gesperrt. Die A39 Braunschweig Richtung Wolfsburg ist zwischen Kreuz Braunschweig Süd und Braunschweig Rautheim wegen Bauarbeiten auch bis ca. 5 Uhr gesperrt. Soweit die

0: Hier ist der ARD-Abend. Wovon träumen Sie? Was wäre so ein großer Traum für Sie? Südafrika hat uns René geschrieben und er möchte mal Elefanten, Antilopen, Löwen und Co. beobachten in ihrem Lebensraum und fotografieren, aber alles naturnah. Und die Bilder, die dann entstehen, die möchte ich mit anderen Leuten unbedingt teilen und in meinen eigenen Fotoausstellungen das Ganze dann auch zeigen. Tja, das wäre der Wunsch von René, der Traum, der Große. Heute ist der 1. September. Barry Gibb begeht seinen 80. Geburtstag. Kein Tag vergeht, an dem er nicht an seine Brüder denkt, erzählt er, einzige von den Bee Gees, der noch übrig geblieben ist, immer wieder in Interviews. Und schon vor dem runden Geburtstag wurde er immer mal gefragt, wie geht es weiter mit 80?
1: What will I be doing at 80s? I think I'll be writing.
2: Was ich mit 80 tun werde? Ich werde schreiben. Das ist meine Leidenschaft. Egal ob Songs oder Filme. Ich möchte kreativ sein. Ich glaube, dass man jeden Tag etwas Kreatives machen sollte. Etwas, das am Tag zuvor noch nicht da war. Und wenn man nur ein Bild zeichnet, dann wird das Leben gut. Ich glaube, das sollte man immer im Kopf haben. Man sollte nicht mit der Erwartung leben, dass man mal ein älterer Mensch sein wird. Man sollte sich immer bewusst machen, dass man vielleicht morgen schon nicht mehr da ist.
1: Which, you know, like tomorrow I could step off a curb and... And it's gone.
0: Tja, können wir mal schnell gehen. Vor einer Woche ist nämlich seine gute Freundin Dolly Parton gestorben, auch im 80. Lebensjahr. Und jetzt gibt es bei uns Musik mit den Bee Gees. Er wird ja heute sicherlich in Miami mit seiner Ehefrau Linda und den 5 Kindern noch anstoßen, auch wenn es bei ihm doch schon recht ruhig geworden ist. Und wenn Sie die Songs von den Bee Gees mal wieder erleben möchten, da gibt's A Tribute to the Bee Gees Nights on Broadway. Und die sind dann zu treffen mit ihrem Programm am 12. November zum Beispiel in Erfurt oder am 16. November in Dresden im Kulturpalast oder Bee Gees Sound am 17. November in Zwickau und am 27. November in Leipzig präsentiert vom MDR. Und hier gibt's jetzt natürlich die Bee Gees mit Barry mittendrin. How deep is your love?

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0: aus dem gleichnamigen Film. Musik mit Ray Parker Jr. und Ghostbusters. Ja, der ARD-Abend geht langsam aber sicher zu Ende und ich hatte gefragt, was ist denn so Ihr großer Traum? So eingangs auch, Träume sind bekanntlich Schäume, die bestehen aber auch aus irgendetwas, muss man ja sagen, nicht wahr, Herr Scharnagel?
1: Ja, Scharnagel in Wismar, guten Abend. Träume sind Schäume. Ich war heute an der See und habe die Schäume gesehen. Es ist die Frage, was wir aus dieser Substanz machen. Und meine These ist, ich mache, was ich will und ich mache das Richtige. Und das wünsche ich Ihnen, allen Zuhörern, für heute und für immer. Lieb dich selbst. Und folge deinem Gefühl, dann bist du meistens richtig. Das war's für heute und eine gute Nacht gewünscht.
0: Ja, eine gute Nacht, eine gute ARD-Hitnacht gewünscht, kann man ja auch gleich sagen. Das war so ein bisschen wie das Wort zum Tag. Dankeschön, Herr Scharnagel. Und gleich geht's weiter von MDR Thüringen mit Romy Anders. Sie freut sich auf Sie. Ich bin Frank-Michael Bauer. Machen Sie es gut. Viele Grüße aus Dresden und noch einen schönen Abend, eine gute Nacht und Entspannung. Hier ist Vanessa Williams. 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

Hier ist der Verkehrsservice für den ARD-Abend. Achtung, Falschfahrer auf der A20 Bad Segeberg-Lübeck. Zwischen Geschendorf und Mönckhagen ist ein Falschfahrer unterwegs. Bitte äußerst rechts fahren und nicht überholen. Wir sagen ihm Bescheid, wenn die Gefahr vorüber ist. Falschfahrer auf der A20 Bad Segeberg-Lübeck zwischen Geschendorf und Mönckhagen. Ein Falschfahrer. Bitte äußerst rechts fahren und nicht überholen.

Nochmal die Meldung, Falschfahrer auf der A20 Bad Segeberg-Lübeck zwischen Gischendorf und Mönckhagen ist ein Falschfahrer unterwegs. Bitte äußerst rechts fahren und nicht überholen. Und hier haben wir noch Roxy Music.

Tut mir leid, ich muss nochmal hier darauf gehen. Der Verkehrsservice hat uns gerade diese Meldung noch geschickt. Falschfahrer auf der A31 Leer Emden. Zwischen Emden-Wolthusen und Emden-Mitte ist ein Falschfahrer unterwegs. Bitte äußerst rechts fahren und nicht überholen.

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1: Die Nachrichten mit Stefan Pössl. Guten Abend. Die Bundesregierung ist inzwischen davon überzeugt, dass Russland hinter dem Anschlagsversuch mit Drohnen am Leipziger Flughafen steckt. Bundesinnenminister Dobrindt sagte, es gebe ausreichend Belege. Als Konsequenz werden unter anderem das russische Konsulat in Bonn und das russische Haus in Berlin geschlossen. Benjamin Großkopf mit Reaktionen aus den Oppositionsparteien.
2: AfD-Außenpolitiker Markus Frohnmeier sagte, es sei ohne weitere Belege zum jetzigen Zeitpunkt unseriös, Schuldige zu benennen. Die linken Abgeordnete Lea Reisner kritisierte, man könne nicht jemanden aufgrund von Plausibilitäten verurteilen. Und der grüne Konstantin von Notz lobte die Klarheit in der Sprache der Bundesregierung, forderte aber weitergehende Maßnahmen.
1: In Brandenburg haben unbekannte Täter versucht, die Stromversorgung lahmzulegen. Die Behörden sprechen von Sabotage am Umspannwerk Preilack, 130 Kilometer südöstlich von Berlin. Dort wurden offenbar durch eine Metallplatte Kurzschlüsse in einer Hochspannungsleitung ausgelöst. Gefunden und entschärft wurden kleine, selbstgebaute Raketen. Und auch das ist Thema. An einem Umspannwerk in Brandenburg sind Sprengstoffvorrichtungen gefunden worden. Das hatten wir eben schon. Die USA haben weitere Angriffe auf den Iran gestartet. Sie sind nach US-Angaben eine Reaktion auf die jüngsten Attacken des Iran auf die Handelsschifffahrt in der Straße von Hormus. Der Aachener Friedenspreis ist am Abend überreicht worden. Geehrt wurde eine palästinensisch-jüdische Initiative aus Köln sowie zwei Organisationen, die sich in den USA gegen Gewalt durch Beamte der Einwanderungsbehörde wenden. Im Fußball-DFB-Pokal ist Borussia Dortmund eine Runde weiter. Die Mannschaft gewann in Hamburg gegen den Fünftligisten HEBC 5:0. Hendrik Lückhoff, WDR Sport.
3: Eine halbe Stunde lang hielt der Amateurclub aus Hamburg-Eimsbüttel die Null. Dann war es ein Eigentor des Eimsbütteler Kapitäns Wrede mit dem ersten Tor, also für die Dortmunder, und danach Svensson und ein Doppelschlag von Inacio vor der Pause. Die Eimsbüttler gaben sich auch danach nicht auf, kämpften, auch wenn es ja quasi ein Spiel auf ein Tor war. Fabio Silva erhöhte in der 59. Minute auf 5:0.
1: Das war WDR aktuell. Das Wetter in Nordrhein-Westfalen. In der Nacht ist es meistens trocken, es kühlt auf 14 bis 9 Grad ab, örtlich kann sich Nebel bilden. Morgen erst meist bewölkt, später auch Sonne, allerdings auch noch vereinzelt Schauer. In Remscheid bis 20 Grad, in Rheine bis 21 und in Detmold bis 22 Grad. Am Donnerstag sind Schauer die Ausnahme, es ist bewölkt mit etwas Sonne zwischendurch. Die Zeit, es ist 23.03 Uhr.
4: Und hier ist der Verkehrsservice für den ARD-Abend. Achtung, Falschfahrer auf der A20 Bad Segeberg-Lübeck zwischen Geschendorf und Mönckhagen kommt Ihnen ein Falschfahrer entgegen. Bitte äußerst rechts fahren, nicht überholen, betrifft die A20 Bad Segeberg-Lübeck zwischen Geschendorf und Mönckhagen kommt Ihnen ein Falschfahrer entgegen. Dann haben wir einen Falschfahrer auf der A31 Leer-Emden zwischen Emden-Wolthusen und Mitte kommt Ihnen auch ein Falschfahrer entgegen. Äußerst rechts fahren, nicht überholen. Falschfahrer auf der A31 Leer-Emden zwischen Emden-Wolthusen und Mitte kommt Ihnen ein Falschfahrer entgegen. Dann haben wir die A1 aktuell, Hamburg Richtung Lübeck. Die Strecke ist zwischen dem Kreuz Bagde Heide und Bad Oldesloe wegen Bauarbeiten gesperrt. Bis morgen früh um 5. A4, Chemnitz Richtung Erfurt. Die Strecke ist zwischen Hohenstein-Ernsthal und Klaucher Ost wegen Bauarbeiten bis morgen früh 5 Uhr gesperrt. Die Umleitung führt über die U50 und die U52. Die A5, Frankfurt-Karlsruhe, ist zwischen dem Kreuz Weinheim und Hirschberg in beiden Richtungen gesperrt wegen Arbeiten an den Hochspannungsleitungen und die Sperrung geht bis morgen früh um 5. A10, Dreieck Spreeau Richtung Schönefelder Kreuz. Die Strecke ist zwischen dem Dreieck Spreeau und Niederlehme nach einem Unfall gesperrt, dadurch Stau. Dann haben wir die A12, Autobahn der Freiheit, Berliner Ring Richtung Frankfurt-Oder. Zwischen Fürstenwalde Ost und Briesen 2 Kilometer stockender Verkehr. Die A17 Dresden-Prag ist zwischen Dresden-Gorbitz und Dresden-Südvorstadt in beiden Richtungen gesperrt wegen Tunnelwartungsarbeiten und zwar bis morgen früh um 5. Und die A24 Hamburg Richtung Berlin ist zwischen Herzsprung und Neuruppin nach einem Unfall gesperrt. A39, wir sind noch längst noch nicht durch. Die A39 Braunschweig Richtung Wolfsburg ist zwischen dem Kreuz Braunschweig Süd und Braunschweig Krautheim wegen Bauarbeiten bis Donnerstag jeweils zwischen 18 und 5 Uhr gesperrt. Und die A40 Duisburg Richtung Venlo ist zwischen Strählen und dem Grenzübergang Strählen wegen Bauarbeiten bis morgen um 6 gesperrt. A46 Düsseldorf Richtung Heinsberg ist zwischen dem Kreuz Holz und dem Dreieck Mönchengladbach-Wandlow nach dem Unfall gesperrt. Und die letzte Meldung ist die A94 München Richtung Passau. Die Einhausung Wimpasing ist wegen Wartungsarbeiten gesperrt.
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4: Heute Nacht hören Sie anders. Mit mir. Ich bin Romy Anders und grüße Sie ganz herzlich. Hi. Hey.

Wir haben eine Entwarnung für die A31 Leer Emden. Kein Falschfahrer mehr zwischen Emden-Wolthusen und Mitte. Das ist doch schon mal schön. Die erste Entwarnung. Ihnen eine gute Fahrt durch die Nacht mit der ARD-Hitnacht.

Nochmal die Falschfahrermeldung in der ARD-Hitnacht. Falschfahrer auf der A20 Bad Segeberg-Lübeck zwischen Geschendorf und Mönckhagen kommt Ihnen ein Falschfahrer entgegen. Äußerst rechts fahren, nicht überholen, ist klar. Falschfahrer auf der A20 Bad Segeberg-Lübeck zwischen Geschendorf und Mönckhagen ist ein Falschfahrer unterwegs. ARD-hitnacht@mdr.de. Dankeschön, ihr Lieben, schon für die sehr, sehr netten Nachtgrüße, die uns hier bereits erreicht haben. Unser Stammhörer Rainer zum Beispiel aus Krefeld schreibt, toll, die ARD-Hitnacht, man muss nichts tun, einfach zuhören, sich freuen und sich entspannen. Ihr seid wunderbar. Lieber Rainer, ihr in Krefeld, ihr seid auch wunderbar. Dankeschön für die netten Zeilen. Und der Helmut aus Göppingen, der hat verdammt gute Ohren. Er schreibt, dass er sich auch mal freut, wenn die Hitnacht kommt, besonders aus Erfurt. Stimmt, in dieser Woche senden wir die ARD-Hitnacht aus Thüringen, aus den Studios von MDR Thüringen. Und dann schreibt er noch, es sind ja viele nach der Hitze erkältet. Ich glaube, die Moderatorin auch. Grüße an alle Hörer und an Rumi Anders. Helmut? Heute ist ja nun der 1. September, meteorologischer Herbstanfang. Das ist wieder die beste Schnupfenzeit, die es losgeht. Ne? Ja, dann mach ich natürlich sofort mit. Ich liebe den Herbst. Und da gehört so ein gemütlicher Herbstschnupfen. Ah, der gehört einfach dazu. Ja.

Achtung Autofahrer, wir haben einen neuen Falschfahrer auf der A81 Stuttgart-Singen. Zwischen dem Kreuz Stuttgart und dem Kreuz Böblingen-Hulb kommt Ihnen ein Falschfahrer entgegen. Äußerst rechts fahren, nicht überholen. Falschfahrer auf der A81 Stuttgart-Singen. Zwischen dem Kreuz Stuttgart und Kreuz Böblingen-Hulb kommt Ihnen ein Falschfahrer entgegen.

Kurz nach halb zwölf ist es 23.32 Uhr. Der Verkehrsservice in der ARD-Hitnacht mit zwei Falschfahrern. Einmal auf der A20 Bad Segeberg-Lübeck zwischen Geschendorf und Mönckhagen kommt Ihnen ein Falschfahrer entgegen. Äußerst rechts fahren, nicht überholen. Und wir haben einen Falschfahrer auf der A81 Stuttgart-Singen zwischen dem Kreuz Stuttgart und Kreuz Böblingen-Hulb. Auch dort kommt Ihnen ein Falschfahrer entgegen. Auch dort äußerst rechts fahren und nicht überholen. Weiter auf der A1, Hamburg Richtung Lübeck. Die Strecke ist zwischen dem Kreuz Bargte Heide und Bad Oldesloe wegen Bauarbeiten bis morgen um 5 gesperrt. Und die A4, Chemnitz Richtung Erfurt, ist zwischen Hohenstein-Ernsthal und Klauchau Ost wegen Bauarbeiten auch bis morgen um 5 gesperrt. Die Umleitung führt über die U50 und die U52. Dann die A5, Frankfurt-Karlsruhe, ist zwischen dem Kreuz Weinheim und Hirschberg in beiden Richtungen gesperrt wegen Arbeiten an den Hochspannungsleitungen bis um 5 morgen früh. Die A9, Halle-Leipzig Richtung Berlin. Die Strecke ist zwischen Dessau-Süd und Dessau-Ost gesperrt nach einem LKW und oder nach einem Unfall mit zwei LKW gleich. Also auch da die Sperrung. Und dann haben wir die A10, Dreieck Spreeau Richtung Schönefelder Kreuz. Zwischen dem Dreieck Spreeau und Niederlehme nach einem Unfall gesperrt, dadurch Stau. A12, Autobahn der Freiheit, Berliner Ring Richtung Frankfurt-Oder, zwischen Fürstenwalde Ost und Briesen, 2 Kilometer stockender Verkehr. A17, Dresden-Prag, ist zwischen Dresden-Gorbitz und Dresden-Südvorstadt in beiden Richtungen wegen Tunnelwartungsarbeiten gesperrt, bis um 5. Die A24, Hamburg Richtung Berlin, ist zwischen Herzsprung und Neuruppin nach einem Unfall gesperrt. Und die A39 Braunschweig Richtung Wolfsburg ist zwischen dem Kreuz Braunschweig Süd und Braunschweig Rautheim wegen Bauarbeiten bis Donnerstag gesperrt, immer in der Zeit zwischen 18 Uhr und 5 Uhr. Also jetzt auch. Die A40 Duisburg Richtung Venlo ist zwischen Strahlen und dem Grenzübergang Strahlen wegen Bauarbeiten bis morgen um 6 gesperrt. Und die A94, letzte Meldung, A94 München Richtung Passau, die Einhausung Wimpasing ist wegen Wartungsarbeiten gesperrt. Das reicht aber auch, ne? Ihnen eine gute Fahrt. Passen Sie gut auf, bleiben Sie wach, kommen Sie gut und sicher und vor allem bald an.

Unser Stammhörer Andreas aus Friedrichshafen, der hat geschrieben, bitte an alle ausrichten, Doppelpunkt, beste Grüße vom schönen Bodensee aus Friedrichshafen, Baden-Württemberg. Endlich ist es auch bei uns hier unten im Süden des Landes wieder kühler, nachts. Der Andreas ist darüber sehr glücklich und er denkt an alle, die jetzt arbeiten müssen. Vielen Dank für diese sehr, sehr nette Mail, Andreas. Ich bin ja übrigens auch ein Fan der Kühle, keineswegs ein Fan der Wärme. Und gerade jetzt diese Übergangszeit, ne, Anfang September, auch in den Oktober noch rein, das mag ich am meisten. Auch vielleicht, wenn es den einen oder anderen erwischt mit der Nase. Aber so ist es. Der eine hat Rücken, der andere hat Hüfte oder Knie, ich derzeit Nase. Was haben Sie denn? ard-hitnacht@mdr.de. Lasst uns alle etwas bemitleiden. Nachts ist genau die richtige Zeit dazu. ard-hitnacht@mdr.de. Wir freuen uns auf Post.

ist kurz vor Mitternacht. Sie hören die ARD-Hitnacht. Heute gesendet aus Erfurt, aus dem schönen Thüringen, aus den schönen Studios von MDR Thüringen. Wir wünschen eine schöne Nacht und kommen Sie dann gut rein in den Mittwoch.

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1: Die Nachrichten mit Ronald Lessig. Guten Abend. Europäische Union und NATO haben Deutschland mit Blick auf den Drohnenvorfall in Leipzig Unterstützung zugesichert. Die Bundesregierung hat Russland für den Anschlagsversuch mit Drohnen auf dem Flughafen Leipzig Anfang August verantwortlich gemacht. Nach Angaben von Innenminister Dobrindt gibt es dafür ausreichend Belege. Sarah Lopez, WDR Brüssel.
2: EU-Kommissionspräsidentin Ursula von der Leyen schrieb auf X, man stelle sich geeint und entschlossen den russischen Aggressionen entgegen und werde jeden abschrecken, der versuche, die Freiheit und Sicherheit in der EU zu untergraben. Von der Leyen wolle das Thema mit NATO-Generalsekretär Mark Rutte besprechen. Auch der meldete sich auf X zu dem Vorfall und schrieb, die NATO stehe nach dem russischen hybriden Angriff in voller Solidarität an der Seite Deutschlands. Und die Beweise seien eindeutig.
1: Die spanische Regierung hat Hilfsgelder für die Nordafrika-Enklave Ceuta beschlossen. Vor 2 Monaten waren mehr als 70.000 Migranten in die Stadt gedrängt, viele schwimmend. Viele Bewohner und auch die Verwaltung von Ceuta fühlten sich von der Zentralregierung in Madrid alleingelassen. Das jetzt beschlossene Paket umfasst knapp 310 Millionen Euro. Und auch das ist noch wichtig. In Syrien hat die UNO große Mengen Uran aus der Regierungszeit des früheren Präsidenten Assad sichergestellt. Den Angaben zufolge handelt es sich um 73 Tonnen Material, davon rund 55 Tonnen Brennstäbe für ein geheimes Reaktorprojekt. In der Duisburger Innenstadt sind am Abend Schüsse gefallen. Mehrere Menschen waren nach Polizeiangaben daran beteiligt. Eine Person sei verletzt worden. Die Hintergründe für die Auseinandersetzung sind noch unklar. Im Fußball-DFB-Pokal ist Borussia Dortmund eine Runde weiter. Die Mannschaft gewann gegen den Fünftligisten Hamburg mit 5:0. Zwei in Krefeld, eine in Hilden. Aktuell tauchen mehrfach Würgeschlangen in NRW auf. Sina Kotschak vom Hildener Tierheim hat eine Vermutung, woran das liegen könnte.
3: Die Tierarztkosten sind gestiegen. Für solche Reptilien braucht man spezielle Ärzte, die eventuell auch teurer sind als ein normaler Arzt, der nicht auf diese Tiere ausgelegt ist. Und wir könnten uns vorstellen, dass hier ein Grund mitspielen könnte.
1: Die Feuerwehr hat die Schlangen erst einmal in ein Tierheim gebracht. Und das war WDR aktuell. Das Wetter in Nordrhein-Westfalen. In der Nacht meist trocken, stellenweise Nebel bei 14 bis 9 Grad. Tagsüber erst bedeckt, später kommt die Sonne raus. Vereinzelt sind Schauer möglich. Dazu in Monschau bis 20 Grad, in Solingen bis 21 und in Düren bis 22 Grad. Am Donnerstag bewölkt bis 25 Grad. Die Zeit 0:03 Uhr.
4: Der Verkehrsservice in der ARD-Hitnacht. Die A1 Hamburg Richtung Lübeck ist zwischen dem Kreuz Bad der Heide und Bad Oldesloe gesperrt wegen Bauarbeiten bis nachher um 5. A4 Chemnitz Richtung Erfurt. Die Strecke ist zwischen Hohenstein-Ernsthal und Klauchau Ost wegen Bauarbeiten bis um 5 gesperrt. Die Umleitung führt über die U50 und die U52. Dann haben wir die A5 Frankfurt-Karlsruhe. Die Strecke ist zwischen dem Kreuz Weinheim und Hirschberg in beiden Richtungen gesperrt bis um 5. Und die A9 Halle-Leipzig Richtung Berlin ist zwischen Dessau-Süd und Dessau-Ost nach einem Unfall mit 2 Lkw gesperrt. Die A10 Dreieck Spreeau Richtung Schönefelder Kreuz ist zwischen dem Dreieck Spreeau und Niederlehme nach einem Unfall gesperrt und dadurch Stau. A12, Autobahn der Freiheit, Berliner Ring Richtung Frankfurt-Oder, zwischen Fürstenwalde Ost und Briesen, 2 Kilometer stockender Verkehr. Die A17, Dresden-Prag, ist zwischen Dresden-Gorbitz und Dresden-Südvorstadt in beiden Richtungen gesperrt, bis um 5, wegen Tunnelwartungsarbeiten. Und die A39, Braunschweig Richtung Wolfsburg, ist zwischen dem Kreuz Braunschweig-Süd und Braunschweig-Rautheim wegen Bauarbeiten bis Donnerstag, jetzt immer in der Zeit zwischen 18 und 5 Uhr gesperrt. Außerdem die A40, Duisburg Richtung Venlo. Die Strecke ist zwischen Strahlen und dem Grenzübergang Strahlen wegen Bauarbeiten bis um 6 gesperrt. Und die A94, München Richtung Passau. Die Einhausung Wimpasing wegen Wartungsarbeiten gesperrt. Und neu hinzugekommen, München, der Brudermühlstraße ist zwischen B11, Plinganser Straße und Brudermühltunnel in beiden Richtungen bis ca. 5 Uhr gesperrt. Ihr Lieben, ich hoffe, ich habe alles richtig ausgesprochen. Eine gute Fahrt, kommen Sie sicher an. 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Haben wir doch auch gerade darüber gesprochen, dass der eine jetzt gerade Rücken hat, der andere Knie. Sie hören es vielleicht ein bisschen, ich habe derzeit Nase. Da schreiben uns Mario und Alex, stimmt alles. Und man muss auch sagen, überhaupt, Frau hat Körper. Oh. Korrekt. Le Freak, schick, schick. Sexy Körper ist das, ne? Gute Nacht, sexy Körper, hätte er noch dazu schreiben müssen. ARD-Hitnacht@mdr.de. Wir freuen uns über Mails.

0: Wunderschöne Musik, Lieblingshits in der ARD-Hitnacht. N'oublie jamais, Joe Cocker war das. Der eine, der hat Kopf, der andere Rücken. Ich gerade Nase, also kann ja, glaube ich, jeder was erzählen. Und Patricia, die wünscht auf jeden Fall gute Besserung und grüßt ganz, ganz herzlich von der vorpommerschen Ostseeküste. Dankeschön, Patricia, fürs Schreiben. Da ist noch jemand am Telefon an der 0800 80 80 110. Hallo, hallo.
1: Hallo, Romy. Ich bin's, Gunnar.
0: Hi.
1: Du, ich bin jetzt 67 Jahre alt und ich habe Knochenschmerzen überall.
0: Ui.
1: Wenn ich dir einen guten Rat geben darf, werde bitte nicht älter. Bleib so, wie du bist. Tschüss, schönen Abend noch.
0: Ich bleibe 19. Gunnar, auch für die nächsten 30 Jahre bleibe ich einfach 19. Ist ein guter Plan.

0: kurz vor 1 0800 80 80 110. Da können Sie uns gerne anrufen. Die Romy hier, hallo.
1: Hallo liebe Romy Anders, hier ist der Thomas aus Bad Verisofen.
0: Hi.
1: Ich grüße dich ganz herzlich und es ist so schön, dass du da bist. Und wenn du die ARD-Hitnacht moderierst, dann ist die Nacht einfach wunderbar.
0: Ach,
1: es ist so schön. Ich wünsche dir eine ganz schöne Nacht. Lass es dir gut gehen und bis bald.
0: Wie lieb, danke schön. Eine ganz schöne Nacht wünsche ich euch doch auch. Liebe ARD-Hitnacht-Gemeinde, willkommen bei uns und eine gute Zeit. Schöne Zeit mit der ARD-Hitnacht.

0: Es ist kurz nach 1:30. Der Verkehrsservice in der ARD Nacht. Die A1 Hamburg Richtung Lübeck ist zwischen dem Kreuz Bargte Heide und Bad Oldesloe wegen Bauarbeiten gesperrt. Bis 5:00. Die A4 Chemnitz Richtung Erfurt ist zwischen Hohenstein-Ernsthal und Klauchau Ost wegen Bauarbeiten auch bis 5:00 gesperrt. Die Umleitung führt über die U50 und die U52. Dann haben wir die A5 Frankfurt-Karlsruhe. Die Strecke ist zwischen dem Kreuz Weinheim und Hersberg in beiden Richtungen gesperrt bis 5:00. A9 Halle-Leipzig Richtung Berlin ist zwischen Dessau-Süd und Dessau-Ost gesperrt. Da gab es einen Unfall mit 2 Lkw. Und wir haben die A10, Dreieck Spreeau Richtung Schönefelder Kreuz. Die Strecke ist zwischen dem Dreieck Spreeau und Niederlehme gesperrt nach einem Unfall und dadurch auch dort Stau. A12, Autobahn der Freiheit, Berliner Ring Richtung Frankfurt-Oder. Zwischen Fürstenwalde Ost und Briesen 2 Kilometer stockender Verkehr. Die A17, Dresden-Prag, ist zwischen Dresden-Gorbitz und Dresden-Südvorstadt in beiden Richtungen wegen Tunnelwartungsarbeiten gesperrt bis 5:00. A39, Braunschweig Richtung Wolfsburg, ist zwischen dem Kreuz Braunschweig-Süd und Braunschweig-Rautheim wegen Bauarbeiten auch gesperrt, und zwar bis Donnerstag, immer in der Zeit zwischen 18 Uhr und 5 Uhr. Die A40, Duisburg Richtung Venlo, ist zwischen Strahlen und dem Grenzübergang Strahlen wegen Bauarbeiten bis 6 Uhr gesperrt. Und die A94, München Richtung Passau, die Einhausung Wimpasing ist wegen Wartungsarbeiten gesperrt.
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0: Mit Romy Anders. Grüße ganz herzlich. Hi, wünsche eine schöne Nacht.

Liebe Nachtschwärmer und ihr lieben Frühaufsteher, wir haben schon wieder Mittwoch, heute ist der 2. September und das gesamte ARD-Hitnacht-Team wünscht einen guten Start in den neuen Tag.

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0: Der Weg, Herbert Grönemeyer in der ARD-Nacht. Sie können uns jederzeit schreiben. Klar, ard-hitnacht@mdr.de oder Sie rufen mal ganz fix an. 0800 80 80 110. Hallo, Grüße in den Norden.
1: Moin, hier ist der Conny aus Hamburg. Meiner Nase geht es gut und meinen Ohren geht es noch besser, denn die hören wieder anders Radio, ne?
0: Ja, genau, anders, mit Romy anders. Wir grüßen Hamburg. Und da ist noch jemand aus dem Süden dran. Hallo, hallo.
2: Ja, das ist Michael Helm aus Bayern, aus der nördlichen Oberpfalz. Ich höre täglich eure Sendung. Und die Zuhörer möchte ich aus Bayern grüßen. Bleibt mir gesund und zufrieden. Denn die Zufriedenheit, das hat mein Vater immer gesagt, ist das höchste Gut. Die kann man sich nicht kaufen.
0: Das ist total auf den Punkt. Dankeschön für den Anruf. Und da ist noch jemand dran. Hallo, die Rumi hier.
3: Wunderschönen guten Abend, sagt die Anna aus Pößneck.
0: Guten Abend.
3: Hallo Rumi, ich wünsche dir und deiner Nase gute Besserung. Ich habe halt Hüfte. Naja, nur die Harten kommen in Garten.
0: Okay. Wir grüßen Pößneck in Thüringen.

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0: Es ist 1 Uhr. 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
1: Die Nachrichten mit Ronald Lessig. Guten Abend. Die Bundesregierung macht Russland für den versuchten Anschlag mit Drohnen am Flughafen Leipzig-Halle vor einem Monat verantwortlich. Außenminister Wadephul sagte, als Reaktion darauf werde unter anderem das russische Generalkonsulat in Bonn zum 18. September geschlossen. Auch der Vertrag mit dem russischen Haus in Berlin werde gekündigt. Die russische Regierung reagierte mit Empörung. Außenamtssprecherin Sacharowa bestritt die Vorwürfe. Stefan Lag berichtet.
2: Die Anschuldigungen seien konstruiert, sagte Sacharowa im russischen Staatsfernsehen. Zugleich warf sie der Bundesregierung vor, durch ihre Unterstützung der Ukraine selbst zur Eskalation des Konflikts beizutragen. Auch die angekündigte Schließung des russischen Hauses in Berlin kritisierte Sacharowa. Die Einrichtung sei den deutschen Behörden schon lange ein Dorn im Auge gewesen. Nun habe man lediglich einen Vorwand gefunden. Das Außenministerium in Moskau kündigte eine Reaktion auf die aus seiner Sicht antirussischen Entscheidungen an.
1: In Brandenburg haben unbekannte Täter versucht, die Stromversorgung lahmzulegen. Die Behörden sprechen von Sabotage am Umspannwerk Freilack, 130 Kilometer südöstlich von Berlin. Dort wurden offenbar durch eine Metallplatte Kurzschlüsse in einer Hochspannungsleitung ausgelöst. Gefunden und entschärft wurden kleine, selbstgebaute Raketen. Und auch das ist noch wichtig. Die Bundesregierung will heute die Reform der Einkommenssteuer auf den Weg bringen. Die Pläne von Finanzminister Klingbeil sehen vor, dass Familien mit Kindern und Menschen mit kleinen und mittleren Einkommen entlastet werden. In der Duisburger Innenstadt sind bei einer Auseinandersetzung mehrere Schüsse gefallen. Nach Polizeiangaben wurden dabei eine Person verletzt. Die Hintergründe sind unklar. Fußballprofi Antonio Rüdiger beendet seine Nationalmannschaftskarriere. Rund 2 Monate nach dem WM-Aus hat der 33-Jährige seinen Rücktritt aus dem DFB-Team erklärt. Im Fußball-DFB-Pokal ist Borussia Dortmund eine Runde weiter. Die Mannschaft gewann in Hamburg gegen den Fünftligisten HEBC mit 5:0. Dortmunds Trainer Niko Kovac zeigte sich nach dem Spiel zufrieden.
3: Ist klar, wenn man als Oberligist im DFB-Pokal antreten darf, dann ist es das Spiel des Lebens. Und dann ist dann auch noch der BVB, einer der größten Clubs Deutschlands. Man hat es gesehen, die Jungs haben alles gegeben, haben alles rausgehauen. Und von diesem Spiel werden sie, ich glaube, ihr Leben lang erzählen.
1: Heute empfängt Zweitligist VfL Osnabrück Titelverteidiger Bayern München. Und das war WDR aktuell. Das Wetter in Nordrhein-Westfalen. In der Nacht meist trocken, 14 bis 9 Grad. Tagsüber wechselhaft, dazu in Dortmund bis 20, in Menden bis 21 und in Bielefeld bis 22 Grad. Am Donnerstag sonnig bis 25 Grad. Die Zeit 1.03 Uhr.
4: Der Verkehrsservice in der ARD-Hitnacht. Die A1 Hamburg Richtung Lübeck ist zwischen dem Kreuz Bagde Heide und Bad Oldesloe gesperrt wegen Bauarbeiten noch 4 Stunden bis um 5. Die A4 Chemnitz Richtung Erfurt ist zwischen Hohenstein-Ernsthal und Klaucher Ost wegen Bauarbeiten auch bis um 5 gesperrt. Die Umleitung führt über die U50 und die U52. Die A5 Frankfurt-Karlsruhe ist zwischen dem Kreuz Weinheim und Hirschberg in beiden Richtungen gesperrt. Wegen Arbeiten an Hochspannungsleitungen bis um 5 geht die Sperrung. Und die A9 Halle-Leipzig Richtung Berlin ist zwischen Dessau Süd und Dessau Ost nach einem Unfall mit 2 Lkw gesperrt. Die A10 Dreieck Spreeau Richtung Schönefelder Kreuz ist zwischen dem Dreieck Spreeau und Niederlehme nach einem Unfall gesperrt, dadurch Stau. Dann haben wir die A17 Dresden-Prag ist zwischen Dresden-Gorbitz und Dresden-Südvorstadt in beiden Richtungen wegen Tunnelwartungsarbeiten gesperrt, bis um 5. Und die A39 Braunschweig Richtung Wolfsburg ist zwischen dem Kreuz Braunschweig Süd und Braunschweig Rautheim wegen Bauarbeiten bis Donnerstag jeweils zwischen 18 und 5 Uhr gesperrt. Dann haben wir die A40, Duisburg Richtung Venlo. Die Strecke ist zwischen Strahlen und dem Grenzübergang Strahlen wegen Bauarbeiten bis 6 Uhr gesperrt. Und die A94, München Richtung Passau, Einhausung Wimpasing ist wegen Wartungsarbeiten gesperrt. So viel von unserer Seite. Bleiben Sie schön wach, bleiben Sie achtsam, kommen Sie gut und sicher und vor allem bald an.

Willkommen in der ARD Hitnacht. Aus Kempten hat sich Claudia gemeldet. Sie schreibt, da ich oft Spätdienst habe und 50 Kilometer bis nach Hause fahre, erleichtert mir eure tolle Musik die Fahrt ungemein. Ich drehe einfach das Radio auf, singe laut mit, so laut ich kann, und da kann ich auf keinen Fall einschlafen. Also vielen lieben Dank, macht weiter so. Liebe Grüße aus Kempten. Ihr Lieben unterwegs, liebe Claudia, genau wichtig, ganz, ganz wach bleiben und schon achtsam sein, ne? Gerade wer jetzt noch im Auto zu tun hat oder im Bus, Zug, Bahn, wo auch immer. Unser Stammhörer Stefan aus Duisburg fragt, hallo Romy, was magst du denn besonders an der Nachtschicht? Würde mich mal interessieren. Ganz liebe Grüße. Stefan, im Nachtdienst, da mag ich, dass es schon mal deutlich entspannter ist als am Tag. Das kennen ja viele von der Arbeit, ne? Tagsüber, wenn die meisten wach sind und fleißig sind, das ist ein Rumgewusel und Gemache. Nachts hast du einfach mal mehr Gemütlichkeit. Nette Leute um dich herum, Henry und die anderen Jungs, die dafür sorgen, dass die Technik läuft, ne, dass da nichts hängen bleibt. Es kocht auch immer mal jemand Kaffee. Also, ich mag es entspannt. Noch Fragen? Dann fragt ard-hitnacht@mdr.de.

Achtung Autofahrer, wir haben schon wieder einen Falschfahrer, diesmal auf der A293, Stadtautobahn Oldenburg, Oldenburg West, Oldenburg Nord. Zwischen Oldenburg Nord Ost und Oldenburg Etzhorn kommt Ihnen ein Falschfahrer entgegen, äußerst rechts fahren, nicht überholen. Ein Falschfahrer auf der A293, Stadtautobahn Oldenburg, Oldenburg West, Oldenburg Nord. Zwischen Oldenburg Nord Ost und Oldenburg Etzhorn kommt Ihnen ein Falschfahrer entgegen. Bitte äußerst rechts fahren und nicht überholen.

Nochmal die Falschfahrermeldung in der ARD-Hitnacht auf der A293, Stadtautobahn Oldenburg, Oldenburg-West, Oldenburg-Nord. Zwischen Oldenburg-Nadorst und Oldenburg-Etzhorn ist ein Falschfahrer unterwegs. Äußerste Vorsicht, bitte äußerst rechts fahren und nicht überholen. Wir melden, wenn die Gefahr vorüber ist.

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Jetzt ein Song, der handelt über Hiroshima. Warnt vor den verheerenden Folgen von Atomwaffen. Mahnt, dass so etwas wie damals im August 45 in Hiroshima, beziehungsweise ja auch in Nagasaki, dass so etwas nie wieder passieren darf. Ein Lied für den Frieden. Hiroshima in der ARD-Hitnacht.

Zum Glück gerade die Entwarnung für die A293, Stadtautobahn Oldenburg, Oldenburg West, Oldenburg Nord. Kein Falschfahrer mehr zwischen Oldenburg, Nadurst und Oldenburg, Etzhorn.

0: 1.31 Uhr. Der Verkehrsservice in der ARD hält nach, zunächst mit einer Gefahreninformation. Mainz-Bodenheim, dort starke Rauchentwicklung aufgrund eines Großbrandes. Es kommt zu massiver Rauchentwicklung, je nach Windrichtung kann es da auch zur Sichtbehinderung kommen, klar, Geruchsbelästigung. Die Feuerwehr ist im Einsatz. Die Handlungsempfehlung, meiden Sie das betroffene Gebiet, Warnbereich Mainz-Bodenheim. So, dann, dass der Falschfahrer weg ist auf der A293, das haben wir schon gebracht. Was aktuell ist, ist die A1 Hamburg Richtung Lübeck. Die Strecke ist zwischen Kreuzberg der Heide und Bad Oldesloe gesperrt wegen Bauarbeiten bis um 5. A4 Chemnitz Richtung Erfurt zwischen Hohenstein-Ernsthal und Klauchau Ost wegen Bauarbeiten auch bis um 5 gesperrt. Die A5 Frankfurt-Karlsruhe ist zwischen dem Kreuz Weinheim und Hirschberg in beiden Richtungen gesperrt bis um 5. Da laufen derzeit Arbeiten an den Hochspannungsleitungen. Und die A9 Halle-Leipzig Richtung Berlin ist zwischen Dessau Süd und Dessau Ost gesperrt nach einem Unfall mit 2 LKW. A10 Dreieck Spreeau Richtung Schönefelder Kreuz ist zwischen dem Dreieck Spreeau und Niederlehme nach einem Unfall gesperrt, dadurch auch dort Stau. Und die A17 Dresden-Prag ist zwischen Dresden-Gorbitz und Dresden-Südvorstadt in beiden Richtungen wegen Tunnelwartungsarbeiten bis um 5 gesperrt. Dann haben wir die A39 Braunschweig Richtung Wolfsburg. Die Strecke ist zwischen dem Kreuz Braunschweig Süd und Braunschweig Rautheim wegen Bauarbeiten bis Donnerstag jeweils zwischen 18 und 5 Uhr am Morgen gesperrt. A40 Duisburg Richtung Venlo ist zwischen Strahlen und dem Grenzübergang Strahlen wegen Bauarbeiten bis 6 Uhr gesperrt. Letzte Meldung, A94 München Richtung Passau. Die Einhausung Wimpasing ist wegen Wartungsarbeiten gesperrt. Bleiben Sie wach, bleiben Sie achtsam, kommen Sie gut und sicher an.
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0: Mit Romy Anders. Hi, hi.

0: Mittwoch heute schon wieder, der 2. September. Wir wünschen eine schöne Nacht. Sie hören die ARD-Hitnacht. Und Sie wissen, wie Sie uns erreichen können? An der 0800 80 80 110. Die Romy hier, hallo.
1: Hier ist Krischi. Ich habe mal eine Frage. Hm? Könnt ihr mal versuchen rauszukriegen, wie lange die Vollsperrung auf der A9 Richtung Berlin heute ungefähr sein wird? Würde mich freuen. Alles klar, Dankeschön und weiter so. Tschüssi.
0: Tschüssi, Krischi. Ja, das verstehe ich total. Und wir waren vorhin auch im Gespräch mit unseren Kollegen im ARD-Hitnacht-Verkehrszentrum und die meinten auf der A9, das kann länger dauern, weil gab es einen Unfall mit zwei LKW, A9 Halle Leipzig Richtung Berlin zwischen Dessau Süd und Dessau Ost, daher dort die Sperrung und da kann man noch gar nicht sagen, wie lange das dauert. Also da bleiben wir auf jeden Fall dran, Krischi, danke schon für den Anruf. Und da ist noch jemand, die Romy hier, hallo.
2: Ja, hallo ihr Lieben, ARD-Hitnacht-Moderatoren und Moderatorinnen.
0: Ja.
2: Hier ist der Roland. Ja, erreicht man euch eigentlich immer unter dieser Nummer?
0: Na klar, 0800 80 80 110. Sie können natürlich auch gern schreiben. Das geht auch immer per Mail. ard-hitnacht@mdr.de. Am Fenster, City, Boller.

Liebe ARD-Nachtgemeinde, ob im Dienst oder gemütlich daheim, manche brauchen uns ja auch zum Einschlafen und das ist völlig okay. Wir wünschen eine gute Nacht, wir wünschen eine entspannte Zeit und vor allem für euch, die ja gerade arbeiten müsst, wir wünschen euch jemanden, der gerne genau jetzt in dem Moment einen leckeren Kaffee kocht und euch mit einem Lächeln serviert. Das wäre doch was. Und kurz vor zwei, eine schöne Nacht mit der ARD-Hitnacht.

Die ARD-Hitnacht mit der Entwarnung für Mainz-Bodenheim. Vorhin wurde er gewarnt vor starker Rauchentwicklung, weil es da gebrannt hat. Die Warnung wurde jetzt aufgehoben für Mainz-Bodenheim.

Oh Mann, Leute, wir haben schon wieder einen Falschfahrer. In Potsdam auf der Notestraße zwischen der A115 Potsdam-Babelsberg und Wetzlarer Straße kommt Ihnen ein Falschfahrer entgegen. Äußerst rechts fahren, nicht überholen. Falschfahrer in Potsdam auf der Notestraße zwischen der A115 Potsdam-Babelsberg und Wetzlarer Straße ist ein Falschfahrer unterwegs.

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1: Die Nachrichten mit Ronald Lessig. Guten Morgen. Die Bundesregierung ist inzwischen davon überzeugt, dass Russland hinter dem Anschlagsversuch mit Drohnen am Leipziger Flughafen steckt. Bundesinnenminister Dobrindt sagte, es gebe ausreichend Belege. Als Konsequenz werden unter anderem das russische Konsulat in Bonn und das russische Haus in Berlin geschlossen. Benjamin Großkopf mit Reaktionen aus den Oppositionsparteien.
2: AfD-Außenpolitiker Markus Frohnmeier sagte, es sei ohne weitere Belege zum jetzigen Zeitpunkt unseriös, Schuldige zu benennen. Die linken Abgeordnete Lea Reisner kritisierte, man könne nicht jemanden aufgrund von Plausibilitäten verurteilen. Und der Grüne Konstantin von Notz lobte die Klarheit in der Sprache der Bundesregierung, forderte aber weitergehende Maßnahmen.
1: In Leverkusen-Steinbüchel können rund 45 Menschen nicht in ihre Wohnungen zurück. In ihrem Hochhaus wurde bei Sanierungsarbeiten Asbeststaub aufgewirbelt. Die Bewohner mussten deshalb am Abend erst einmal entgiftet werden. Wie das gemacht wurde, erklärt Leverkusens Feuerwehrsprecher Nico Blum.
3: Hierzu hat dann die Feuerwehr einen sogenannten Dekontaminationsplatz aufgebaut. Und wir haben die Anwohner und Anwohner entkleidet und die Hautoberflächen mit Wasser gereinigt.
1: Die Bewohner sind jetzt erst einmal in einer Turnhalle untergebracht. Und auch das ist noch Thema. Die deutsche Marine hat im Nordatlantik einen Test des israelischen Raketensystems LORA abgeschlossen. Die Erprobung zeige, dass die mögliche Reichweite alles bisher Bekannte übertreffe, teilte die Marine mit. In der Duisburger Innenstadt sind Schüsse gefallen. Mehrere Menschen waren nach Polizeiangaben daran beteiligt. Eine Person sei verletzt worden. Die Hintergründe sind unklar. Der Aachener Friedenspreis ist am Abend überreicht worden. Geehrt wurden eine palästinensisch-jüdische Initiative aus Köln sowie zwei Organisationen, die sich gegen Gewalt der US-Einwanderungsbehörde wenden. Im DFB-Pokal ist Fußball-Bundesligist Borussia Dortmund eine Runde weiter. Die Mannschaft besiegte in Hamburg Fünftligist HEBC mit 5:0. Dortmunds Trainer Niko Kovac zeigte sich nach dem Spiel